0: tagsüber meist bewölkt und regnerisch, vereinzelt mit Gewittern. Die Temperaturen erreichen maximal 8 bis 17 Grad. Am Samstag im Süden Wolken und Schauer, von der Mitte nach Nordosten zeitweise aufgelockert und meist trocken, dazu ähnliche Temperaturen. Die Zeit gleich 2.03 Uhr.
1: Die A94 München Richtung Passau ist zwischen Paarstätten und Lengdorf nach einem Unfall gesperrt. Die A40 Essen Richtung Duisburg ist zwischen dem Kreuz Kaiserberg und dem Kreuz Duisburg wegen Brückenarbeiten bis Dienstag früh gesperrt. Die A67 Darmstadt Richtung Mannheim ist zwischen Lorsch und Viernheimer Dreieck wegen Bauarbeiten bis Montag früh gesperrt. Die Umleitung geht ab dem Darmstädter Kreuz über die parallel verlaufende A5.
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1: Hier ist Franzi Pille. Schön, dass ihr am Start seid. Was geht denn bei euch gerade? Meldet euch gerne rein. 0221 567 89111. Wo hört ihr Junge Nacht der ARD? Coldplay, Little Sims und Burner Boy jetzt. 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

Habt ihr hier gehört? In der Jungen Nacht der ARD. 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

0: 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Wenn du einfach nur Party machen willst, aber deine Teammates müssen unbedingt noch ein Interview geben.
1: Genau.
0: Aber nicht so viel!
1: Du kannst gerne übernehmen!
0: Dann ist das hier der Vibe. Da schreit Caroline Simon, spielt beim FC Bayern und hat mit ihrem Team gestern den DFB-Pokal gewonnen gegen den VfL Wolfsburg. Das wollte sie zu Recht feiern, aber Clara Bühl und Franziska Kett waren noch so nett und haben uns nach dem Spiel ein Interview gegeben. Da wollte die Caroline nicht so lange warten. Wobei auch Franzi und Clara wollten zur Party.
2: Die möchte eigentlich nur feiern. Also die möchte jetzt gar nicht, dass wir hier stehen. Deswegen müssen wir jetzt eigentlich los.
1: Wir gehen jetzt zur Poolparty.
0: Ich könnte mir sogar vorstellen, dass da immer noch was geht um diese Zeit, 2.23 Uhr, auch wenn das Finale erst schon ein paar Stunden her ist. Aber Partylaune war high level, hat Clara Bühl zu Franziska Kett gesagt, während des Interviews.
2: Vor allem die Geldrakete.
0: Franziska ist Feierrakete, auch wenn nicht ganz so doll wie Clara Bühl.
2: Ja, da will ich die Franzi mal feiern sehen. Die ist da immer ein bisschen verhalten, aber ich trinke für sie mit.
1: Ja, die trinkt mehr.
0: Ich liebe dieses ganze Interview einfach. Also falls euch die Hard Facts jetzt auch noch interessieren, Bayern hat 4:0 gegen Wolfsburg gewonnen. Oder wie Clara Bühl es zusammenfasst.
2: Einfach ein saugeiles Gefühl. Versprich.

0: Calvin Harris zusammen mit Florence and the Machine. Sweet Nothing hier in der Jungen Nacht der ARD. Gleich 2:30. Die A40 Essen Richtung Duisburg ist zwischen dem Kreuz Kaiserberg und dem Kreuz Duisburg wegen Brückenarbeiten bis Dienstag früh gesperrt. Die A67 Darmstadt Richtung Mannheim ist zwischen Lorsch und Viernheimer Dreieck wegen der Baustelle bis Montag früh gesperrt. Die Umleitung geht ab dem Darmstädter Kreuz über die parallel verlaufende A5. Und die A94 München Richtung Passau zwischen Paarstetten und Lengdorf 2 Kilometer Stau. Da ist nach einem Unfall nur eine Spur frei.
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0: Ich muss wirklich so wahnsinnig aufpassen mit dem, was ich euch frage. Ne? Also ich ganz unschuldig habe ich gefragt, was gerade so geht bei euch. Dass ihr euch gerne reinmelden könnt über die 0221 567 89 111. Und dazu stehe ich auch. Aber was kriege ich dann hier als erstes? Ein Foto von einem Teller von Liguine mit Garnelen. Und das sieht richtig geil aus. Und ich habe schon all meinen Essen jetzt schon aufgegessen. Und immer noch Hunger. Und die Sendung geht noch 2,5 Stunden. Ich hätte besser doch nicht gefragt. Aber ich frag doch, also was geht? 0221 567 89 111, meldet euch gerne rein. Hier ist Franzi Pitte. Joe, hört er jetzt.

Muss direkt wieder unterbrechen. Achtung, Falschfahrer auf der A7 Füssen-Reute-Ulm. Zwischen dem Rastplatz Bad Hauserwald und dem Dreieck Hittistetten kommt euch ein Falschfahrer entgegen. Fahrt äußerst rechts, überholt nicht. Auf der A7 Füssen-Reute-Ulm. Zwischen dem Rastplatz Bad Hauserwald und dem Dreieck Hittistetten ist ein Falschfahrer unterwegs. Vorsicht in beiden Richtungen.

0: Deutschland hat mitgefiebert wie in meiner Fußball-WM. Ob es der Wal Timmy mit der Rettungsaktion wieder in die Freiheit schafft oder nicht.
1: Oh, der Wal schwimmt allein in Stock. Ganz allein in Stock. Ist das nicht Wahnsinn?
0: Da war kurz Hoffnung da.
1: Das ist ja Hammer.
0: Aber wir fragen uns immer noch, was ist mit Timmy? Jetzt ist vor der dänischen Insel Anhol ein toter Wal gesichtet worden. Marion Köhlis aus dem Junge Nachtteam. Ist es der Timmy?
2: Ja, es kann sein, es kann aber auch nicht sein. Also die dänische Umweltbehörde bestätigt bisher nur the obvious. Also da ist ein Wal und der ist tot.
0: Okay.
2: Ja. Jetzt werden Gewebeproben entnommen und dann wird sich zeigen, ob es wirklich Buckelwal Timmy ist.
0: Also gibt es denn aber so gar keine Hinweise, Vermutungen? Kann man das nicht sehen oder so?
2: Also es wird auf jeden Fall schon richtig wild spekuliert. Okay. Angeblich ist dieser tote Wal 10 bis 15 Meter lang. Also das würde schon mal zu Timmy als Buckelwal passen.
0: Mhm.
2: Und diese Insel Anhol, die liegt auf der Route Richtung Nordsee. Und da ist Timmy ja Anfang Mai, haben wir gerade den Ton gehört, von privaten Rettern hingeschleppt worden.
0: Ja.

0: Das war dann offensichtlich, hat nicht so viel gebracht dann, wenn es denn Timmy ist, ne?
1: Nee. Ja, ja, also ich sag mal, es war eine Idee, war es auf jeden Fall.
0: Ja, eine Idee war es.
1: Ja, da hatten ja schon da schon ganz, ganz viele Fachleute gesagt, also lass den armen Kerl doch da mal in Ruhe, der ist eh schon ganz schwach, der wird wohl sterben. Ja, jetzt müssen wir mal abwarten, was dann diese Gewebeproben jetzt ergeben, ob es Timmy ist, sonst haben wir die nächste Wahlgeschichte.
0: Ja, stimmt, oh Gott. Ja, aber die ist dann relativ schnell leider zu Ende erzählt. Heute um 12 Uhr soll der Wahl geborgen werden und dann nehmen sie auch Gewebeproben und dann checken wir, also nicht wir, aber die Fachleute checken, ob es dieser Wahl, ob es Timmy ist. Danke.

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1: Dieser Rain Dance von Dave und Thames funktioniert ein bisschen zu gut, finde ich. Ich habe mir das Gefühl, der Mai ist nicht so richtig on fire hier, so frühlingswettermäßig. Morgen auch, also heute auch schon wieder. Super viel Regen. Also ja, im Norden. Im Norden hat es nicht so mit Rain Dances. Das lässt die kalt. Deswegen da einiges an Sonne, aber auch da immer so punktuell Regen. Und dann aber Stuttgart, Raum Frankfurt, südlich von Erfurt und so. Alles Regen morgen. Wir sollen aufhören mit dem Rain Dance. Wir gehen einfach weiter zu Laurel. Habits. Die macht wenigstens keinen Rain Dance. Hört ihr jetzt?

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1: Um 3 Uhr mit Ramin Movasakian. Die USA können auf die Hilfe von China bauen, um den Konflikt mit dem Iran zu lösen. US-Präsident Trump sagte bei seinem Besuch in Peking, der chinesische Staatschef Xi hätte seine Unterstützung angeboten. Sebastian Segebade berichtet.
2: Trump sagte dem Sender Fox News, dass Xi sich dafür einsetzen will, dass wieder Öl- und Gastanker die Straße von Hormuz passieren können. Außerdem wolle China bis auf Weiteres dem Iran keine Waffen liefern. Auch Taiwan war Thema bei dem Treffen der beiden. Dabei hat Xi nach Angaben chinesischer Medien vor möglichen Konflikten gewarnt, sollten die USA die Sache im chinesischen Sinne schlecht handhaben. China betrachtet das unabhängige Taiwan als eigenes Staatsgebiet und droht immer wieder mit einer Übernahme. Peking führt etwa regelmäßig Militärmanöver vor dem Inselstaat durch. Die USA unterstützen bislang Taiwan sowohl diplomatisch als auch mit Waffen.
1: Nach den russischen Luftangriffen auf Kiew vergangene Nacht ist die Zahl der Toten weiter gestiegen. Wie der ukrainische Katastrophenschutz mitteilte, kamen mindestens 21 Menschen ums Leben, darunter 3 Kinder. Zuvor war von 16 Opfern die Rede. Immer noch suchen Einsatzkräfte in einem zerstörten Gebäude nach Verschütteten, heißt es. Der ukrainische Präsident Selenskyj forderte am Abend von den Verbündeten noch härtere Sanktionen gegen Russland. In Wien sind am Abend die letzten Tickets für das Finale des Eurovision Song Contest vergeben worden. Dabei setzten sich unter anderem die beiden Mitfavoriten auf den Sieg, Australien und Dänemark, durch. Auch Rumänien, Bulgarien, die Ukraine und Tschechien sind am Samstag im Finale dabei. Ausgeschieden sind dagegen Aserbaidschan, Luxemburg und die Schweiz. Deutschland ist mit Sarah Engels ist für das ESC-Finale bereits gesetzt. Ein Comeback von Torhüter Manuel Neuer in der Fußballnationalmannschaft bei der bevorstehenden WM wird immer wahrscheinlicher. Darauf deutet eine unveröffentlichte Kaderliste hin. Aus der Nachrichtenredaktion Klaus Regineck.
3: Die Liste mit 55 Spielern musste der DFB am vergangenen Montag an den Weltverband FIFA schicken. Neuer stehe darauf, berichtet der TV-Sender Sky Sport. Und nur aus dieser Auswahl von Spielern darf Bundestrainer Julian Nagelsmann für die WM nominieren. Neuer hatte nach der Heim-EM 2024 seine Karriere in der Nationalmannschaft beendet. Eine Rückkehr hatten er und auch Nagelsmann bisher immer wieder ausgeschlossen, gegen die wachsende Kritik vieler Experten. Der kommende Donnerstag ist damit gut für eine Überraschung, denn dann gibt Nagelsmann seinen endgültigen Kader bekannt.
1: Das Wetter. In der Nacht gibt es immer wieder Schauer mit vereinzelten Gewittern. Die Tiefstwerte 7 bis 0 Grad. Heute lockert es dann im Norden und Nordosten stellenweise auf und die Sonne kommt durch. Im restlichen Land bleibt es den Tag über meist bewölkt und regnerisch. Die Temperaturen maximal 8 bis 17 Grad. Am Samstag im Süden Wolken und Schauer, sonst oft aufgelockert und trocken. Die Zeit 3.03 Uhr.
4: Wir starten mit der Entwarnung für die A7 Füssenreute Ulm. Kein Falschfahrer mehr zwischen Rastplatz Bad Hauserwald und dem Dreieck Hittistetten. Die A40 Essen Richtung Duisburg ist zwischen dem Kreuz Kaiserberg und dem Kreuz Duisburg wegen Brückenarbeiten bis Dienstag früh gesperrt. Und die A67 Darmstadt Richtung Mannheim ist zwischen Lorsch und Viernheimer Dreieck wegen Bauarbeiten bis Montag früh gesperrt. Die Umleitung geht ab dem Darmstädter Kreuz über die parallel verlaufende A5.
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4: Ja, schön, dass Sie die junge Nacht der ARD hören. Ja, ist weird. Ich bin einfach Team Du. Bin froh, dass wir uns hier duzen. Wir sprechen aber in dieser Nacht übers Siezen. Und in so einer Viertelstunde checken wir, ob das Sie nicht vielleicht irgendwann ganz verschwindet. Frau Pille ist hier. Billie Eilish jetzt.

Ab jetzt könnt ihr mindestens ein Wort auf Zulu dank Palm Monkey und seinem Track Augazi. Das ist nämlich ein Wort auf Zulu. Wird oft übersetzt mit ich weiß es nicht. Oder, also ich weiß es nicht, ist die Übersetzung. Oder ich habe es auch mal in den Translator gejagt, der hat es mit du weißt es nicht übersetzt. Wisst ihr ja.

0: den du oder sie struggle? Ich glaube, den hatten wir ja schon alle mal. Also die Frage, wie spreche ich jetzt Fremde an? Mit du oder mit sie? Sam aus Höxter zum Beispiel kennt es von der Arbeit als Kellner. Da hatte der schon häufiger so Peinlo-Momente, wenn er gesagt hat:
1: Hallo, magst du schon was trinken? Können Sie sie sagen?
0: Unangenehm, ja, das kam dann zurück. Junge Nachtreporter Theo Steinbach, also ich wäre ja fürs ganz Abschaffen von du und sie, also für sie in dem Fall. Aber für viele ist es ja immer noch so ein Respektsding, ne? So, das ist so das Totschlagargument.
2: Ja, ich finde halt nicht, dass das unbedingt, dass sie unbedingt Respekt zeigt. Ich habe auch vor allem großen Respekt vor Menschen, die nett zu mir sind und mich einfach fair behandeln. Und da ist mir auch ehrlich gesagt egal, was die zu mir sagen. Und wie man Respekt und auch Höflichkeit rüberbringt, das kann sich ja ändern. Das hat mir auch Sprachwissenschaftlerin Janelle Zoska erklärt.
3: Wie wir Höflichkeit ausdrücken, wie wir höflich sprechen, ist was, was sich immer wandelt und verändert. Und nur weil es neue Strategien gibt, heißt es nicht, dass die Gesellschaft per se unhöflicher wird.
0: Okay, also oft ist es dann auch so ein Machtposition-Ding. Wenn man zum Beispiel zum Chef dann sie sagt und zum Kollegen du zum Beispiel, ne?
2: Aber da muss man auch sagen, das ist ja auch schon total im Wandel. Das hat mir auch Sprachwissenschaftlerin Janelle erklärt.
3: Ich gehe davon aus, dass das halt einfach ein Symptom unserer Zeit ist, dass wir versuchen wollen, stärker von diesen Hierarchiemarkierungen wegzukommen und eher so ein bisschen, wir sind doch alle gleich und wir sind alle auf einer Ebene. Und das lässt sich natürlich über die Anrede schön zeigen.
2: Also da ist schon eine Entwicklung da. Und vielleicht machen wir es ja hier bald auch so wie in anderen Ländern. In Schweden wurde zum Beispiel vor so 60 Jahren fast komplett das Siezen abgeschafft. Und im Englischen gibt es ja sowieso nur eine Anrede.
0: Ich fände es gut. Ich muss kurz unterbrechen, bevor wir jetzt weitermachen. Denn, Achtung, Falschfahrer in Hannover auf der B65, dem Südschnellweg Annertenkirch-Rode. Zwischen Höversche Straße und Brabeckstraße kommt euch ein Falschfahrer entgegen. Fahrt äußerst rechts und überholt nicht. Achtung, Falschfahrer in Hannover auf der B65, Südschnellweg Annertenkirch-Rode. Zwischen Höverscher Straße und Brabeckstraße ist ein Falschfahrer unterwegs. Vorsicht in beiden Richtungen.

0: am Rad in der jungen Nacht der ARD. Hug yourself. Wir haben jetzt kurz vor 3:30. Nochmal Achtung, Falschfahrer in Hannover auf der B65 im Südschnellweg Andertenkirchrode zwischen Höverscher Straße und Brabergstraße kommt euch ein Falschfahrer entgegen. Fahrt äußerst rechts, überholt nicht. Falschfahrer in Hannover auf der B65 Südschnellweg Andertenkirchrode zwischen Höverscher Straße und Brabergstraße ist ein Falschfahrer unterwegs. Vorsicht da in beiden Richtungen. Die A40 Essen Richtung Duisburg ist zwischen dem Kreuz Kaiserberg und dem Kreuz Duisburg wegen Brückenarbeiten bis Dienstag früh gesperrt. Und die A67 Darmstadt Richtung Mannheim, die ist zwischen Lorsch und Viernheimer Dreieck wegen der Baustelle noch bis Montag früh gesperrt. Die Umleitung geht da ab dem Darmstädter Kreuz über die parallel verlaufende A5.
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0: Ich finde es ja krass, wenn Menschen sich doll für was begeistern können. Also wenn die so ein richtig dolles Hobby haben, leidenschaftlich dabei sind. Das finde ich immer richtig cool. Ich selbst habe das nicht so doll. Und ich finde auch, alleine schon diese Begeisterung macht es cool. Egal, wie uncool das Hobby sich anhört. Wir checken nach 2 Songs, welches eher uncool klingende Hobby eigentlich 10 von 10 ist.

0: Ey, kurz vor Rente bin ich. Innerlich. Ich habe nämlich jetzt eine Vogelfutterstelle gekauft. Für auf meinen Balkon. Ja, weil ich das halt süß finde. Wenn dann so ein Vogel kommt und dann setzt er sich da auf diesen Pinösel und dann pickt er da so rum. Lass mich! Das ist nämlich jetzt auch wirklich 10 von 10 Hobby. Birding. Also Vögel beobachten. Das ist aktuell ein krasser Trend. In der Gen Z hat auch eine Studie aus Großbritannien bestätigt. Mach also nicht nur ich gerne, sondern auch Sabrina aus Stommeln. Wir haben mit ihr drüber gesprochen. Bei ihr ist es wirklich dieses Birding ein großes Ding im Alltag.
1: Ich versuche schon täglich bei uns raus in den Garten zu gehen und setze mich da dann schon mal mindestens so 10 Minuten hin und versuche das wahrzunehmen. Und ansonsten, wenn man mal ja, in der Woche einfach mal einen Spaziergang durch den Wald macht oder so, dann setze ich mich da auch gerne mal auf den Baumstamm und ja, höre einfach mal hin, schaue mich herum und freue mich ja, über jede Vogelbegegnung.
0: Also krass, wie manche Leute da irgendwie mit dickem Objektiv oder Fernglas, so macht es nicht. Aber sie hat eine Vogelbeobachtungs-App am Start.
1: Die kann man dann quasi im Hintergrund laufen lassen und die nimmt dann die Vogelgeräusche auf und ja, versucht die dann zu erkennen, zu identifizieren und da sieht man auch direkt, was man für Vögel um sich herum hat.
0: Ich find's sweet. Warum sie das Birding so feiert, das erzählt uns Sabrina in so 10 Minuten hier in der Jungen nach der

0: Leute, lass mal kurz das hier genießen. Das ist ein Hausrotschwanz, den ihr da hört. Der kam an meiner neuen Vogelfutterstation auf dem Balkon leider noch nicht vorbei. Vögel beobachten ist nämlich ein Ding. Also wenn man es Birding nennt. Die Gen Z feiert's. Eine davon ist Sabrina. Und auch wenn es viele nicht checken, sie findet das Hobby super cool.
1: Man kommt einfach voll runter und man ist so im Hier und Jetzt. Und das ist einfach ein super Ausgleich zum stressigen Alltag oder zum Job.
0: Und sie hat uns auch erzählt, das hat ein bisschen was auch so mit Sammeln zu tun. Das liebt sie. Also so wie quasi wie Pokémon Go nur halt mit Vögeln. Also fürs so Feel-Good-Potenzial.
1: So ein kleiner Glücksmoment, den man dann immer hatte, wenn man einen neuen Vogel entdeckt.
0: Ja, wie zum Beispiel ein Hausrotschwanz. Der fehlt mir in meiner Sammlung noch. Aber ich habe noch gar keine Vögel auf meinem

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1: Um 4 Uhr mit Ramin Movasakian. Nach den russischen Luftangriffen auf Kiew vergangene Nacht ist die Zahl der Toten weiter gestiegen. Wie der ukrainische Katastrophenschutz mitteilte, kamen mindestens 21 Menschen ums Leben. Zuvor war von 16 Opfern die Rede. Aus der Nachrichtenredaktion Lukas Kram.
2: Der ukrainische Präsident Zelensky sprach in einer Videobotschaft von mehr als 675 Angriffsdrohnen und 56 Raketen, die Moskau abgefeuert habe. Bei der mehrstündigen Attacke auf die Hauptstadt Kiew sei ein Marschflugkörper eingeschlagen, der erst kürzlich hergestellt wurde. Das zeige, dass Russland die weltweiten Sanktionen umgehe, um die dafür nötigen Komponenten zu beziehen. Gestern hatte Zelensky Kanzleramtschef Frey und den BND-Präsidenten Jäger in Kiew empfangen. Es sei bei den Gesprächen unter anderem darum gegangen, wie man die Ukraine vor solchen Luftangriffen schützen kann.
1: US-Präsident Trump beendet heute seinen zweitägigen Staatsbesuch in China. Vor dem Rückflug ist noch ein gemeinsames Mittagessen mit Chinas Präsident Xi geplant. Auf seiner Online-Plattform erklärte Trump, er hoffe auf eine Verbesserung der Beziehungen beider Länder. Xi hatte Trump gestern beim Thema Taiwan vor einem falschen Umgang gewarnt. China betrachtet Taiwan als eigenes Territorium. Die USA unterstützen den Inselstaat militärisch. Der Zentralverband des Deutschen Handwerks hält die geplanten Reformvorhaben der Bundesregierung für unzureichend. Verbandspräsident Dittrich sagte den Funke-Medien, es werde viel zu viel über Umverteilung geredet, doch diese schaffe kein Wirtschaftswachstum. Es gebe weder mehr Export noch mehr Investitionen, wenn der Spitzensteuersatz erhöht werde. Finanzminister Klingbeil will die Gehälter von Topverdienern in Zukunft höher besteuern lassen. In Wien sind am Abend die letzten Tickets für das Finale des Eurovision Song Contests vergeben worden. Dabei setzten sich unter anderem die beiden Mitfavoriten auf den Sieg Australien und Dänemark durch. Aus Wien Oliver Schosch.
3: Das zweite Halbfinale endete mit einer bitteren Enttäuschung für die Schweiz, Luxemburg, Armenien, Aserbaidschan und Lettland. Diese fünf Länder sind ausgeschieden. In der Show stachen starke Sängerinnen hervor, wie die Australierin Delta Goodrem. Die Buchmacher sehen sie im Finale am Samstag auf Platz 3 hinter Finnland und Griechenland, die sich bereits im ersten Halbfinale am Dienstag qualifizieren konnten. Den absoluten Kontrast lieferte Dara aus Bulgarien mit ihrem Balkankracher Bangaranga. Es ist die Wortneuschöpfung des ESC und ein Kult im Internet.
1: Das Wetter. Heute lockert es im Norden und Nordosten stellenweise auf und die Sonne kommt durch. Im restlichen Land bleibt es den Tag über meist bewölkt und regnerisch. Die Temperaturen maximal 8 bis 17 Grad. Am Samstag im Süden Wolken und Schauer, von der Mitte nach Nordosten zeitweise aufgelockert. Die Zeit gleich 4.03 Uhr.
4: Die A40 Essen Richtung Duisburg ist zwischen dem Kreuz Kaiserberg und dem Kreuz Duisburg wegen Brückenarbeiten bis Dienstag früh gesperrt. Und die A67 Darmstadt Richtung Mannheim ist zwischen Lorsch und Viernheimer Dreieck wegen der Baustelle bis Montag früh gesperrt. Die Umleitung geht ab dem Darmstädter Kreuz über die parallel verlaufende A5. Das war's schon.
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4: Vogel beobachten ist ein Ding, das haben wir ja gerade geklärt. Franzi Pille ist hier, ich versuche auch gerade Vögel mit Futter auf meinen Balkon zu locken, damit ich sie angucken kann. Naja, und junge Nachthörer Chris schreibt dazu über die 0221 567 89111. Ich hatte dieses Birding meine ganze Kindheit. Mein Vater hat mit seinem Bruder zusammen bei uns auf dem Grundstück eine Vogelzucht. Zu Spitzenzeiten so um die 2000 Vögel. Macht man da eigentlich noch was anderes als sauber?

0: Also bei sie bin ich beleidigt, sag ich ehrlich. Also wenn so random Leute mich siezen, das tut weh. Also wenn man so im, weiß nicht, Business-Kontext gesiezt wird oder als Patientin in einer Arztpraxis, dann okay. Wir sprechen diese Nacht über Siezen und Duzen. Viele finden ja immer noch, mit sie macht man erstmal nichts falsch, weil es theoretisch als höflicher gilt. Also auch so bei mir. Und auch Jamie hatte andere Erfahrungen gemacht.
1: Ja, wenn ich zum Beispiel bei Leuten so die Eltern kennenlerne, manchmal bin ich sehr schnell im Sie, weil ich auch ältere Leute sieze, aber das ist ein bisschen unangenehm.
0: Ja, ältere Leute, ne, das kommt dann halt drauf an, wie man jetzt ältere definiert. Bei Judith war es so, dass das Du ein bisschen zu früh kam, beziehungsweise sie hätte es irgendwann gerne zurückgenommen.
1: Dem Vater von einer Freundin hätte ich vor kurzem gerne mal das Sie angeboten, nachdem wir uns über Politik unterhalten hatten. Da habe ich mir gedacht, Ronald, ab jetzt sind wir mal per Sie.
0: Wie witzig wäre das bitte gewesen, wenn sie das wirklich so gesagt hätte. Iconic.

Zurück zu Freundschaft nach einer Beziehung. Ich glaube, das geht. Also wenn sich so in die Friendzone ein paar Liebesgefühle reingemixt haben, man dann aber merkt so, nee, das ist doch nix mit dem Liebespaar, das funzt nicht so gut wie als Freunde. Ich glaube, dann kann man easy zurück. Sommer sieht's auch so. Back to Friends. Hört ihr jetzt hier in der Jungen nach der ARD.

0: Eva Max in der jungen Nacht. 16:30. Nur zwei Meldungen. Einmal von der A40 Essen Richtung Duisburg. Die ist zwischen dem Kreuz Kaiserberg und dem Kreuz Duisburg wegen Brückenarbeiten bis Dienstag früh gesperrt. Und die A67 Darmstadt Richtung Mannheim ist zwischen Lorsch und Viernheimer Dreieck wegen Bauarbeiten bis Montag früh gesperrt. Die Umleitung geht ab dem Darmstädter Kreuz über die parallel verlaufende A5.
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0: Hier ist Franzi Pille, moin zusammen. Bruno Mars habe ich jetzt für euch. I Just Might.

37. Ja, dieses Outfit hat viele Gefühle ausgelöst. Hui. Das Babydoll-Kleid, das Olivia Rodrigo jetzt bei einem Auftritt in Barcelona anhatte. Also so Blümchen waren da drauf, Puffärmel sehr, sehr kurz. Dazu hat er so derbe schwarze Stiefel an. Das finden viele nicht so doll. Sagen, dass sie sich da kindlich inszeniert. Tatsächlich gibt es Babydolls schon seit den 40ern. Erst, weil es einfach nicht genug Stoff gab. Dann war es ein Zeichen von weiblicher Selbstbestimmung. So oder so. Es redet jetzt auf jeden Fall gefühlt das ganze Internet über Olivia Rodrigo. Das hat sie auf jeden Fall geschafft. Jetzt hört er sie hier in der jungen Nacht mit ihrem aktuellen Track.

0: Es ist das meistgewünschte Spiel auf der Spieleplattform Steam. Subnautica 2 ist gestern rausgekommen. Da müsst ihr in einer Unterwasserwelt auf einem fremden Planeten überleben und euch eine Basis bauen und so weiter. Jonna Leindecker aus dem Gaming-Team war die letzten Monate schon hyped. Aber für die Entwickler gab es jetzt kurz vor Release neben Aufregung nochmal einen großen Schock. Joanna, was war los?
1: Ja, also das Spiel wurde kurz vor dem Release einfach geleakt. In einem Post auf X gab es Screenshots und Gameplay-Aufnahmen von Subnautica 2 zu sehen. Der Post ist zwar mittlerweile gelöscht, das Internet vergisst aber natürlich nicht. Mittlerweile haben sich die Entwickler dann auch selbst zu Wort gemeldet und gesagt, naja, das war jetzt nicht das finale Spiel, was ihr da gesehen habt, sondern eher eine unfertige Version davon. Und das mag auch stimmen, aber jetzt mal ganz ehrlich, geil ist es für das Entwicklerstudio natürlich nicht.
0: Natürlich, nee, sowas ist immer super respektlos natürlich denen gegenüber, die da Jahre Arbeit reingesteckt haben. Weiß man denn, wer das mit den Leaks war?
1: Nee, tatsächlich, bisher ist das noch nicht klar. Aber nicht nur für Subnautica 2 gab es gerade so viel Pech. Vor ein paar Tagen wurde nämlich auch das Autorennspiel Forza Horizon 6 einfach ins Internet gehauen. Und nicht nur ein paar Bilder, sondern richtig zum Zocken.
0: No.
1: Und das Ding kommt eigentlich erst am 19. Mai raus. Und für die Entwickler ist es natürlich super scheiße, machen wir uns nichts vor.
0: Ja,
1: deswegen
0: klar.
1: Gehen die auch hart gegen alle vor, die diese illegale Version schon zocken.
0: Ja gut, aber die Leute müssen sie ja erstmal finden, ne?
1: Ja, das stimmt. Das wird mit Sicherheit schwierig werden. Allerdings hat es ein YouTuber wohl schon erwischt.
0: Oh, okay.
1: Der hat seine Spielsession gestreamt, ja, und wurde jetzt für die gesamte Forza-Reihe gebannt. Und zwar, pass auf, für über 7.000
0: Was?
1: Jahre.
0: Okay, wow, das nehmen wir ernst. Aber auch ein bisschen dumm, ein illegales Spiel zu streamen. Naja, ich hoffe, ihr spielt alle nur legale Versionen.

0: Guten Morgen.
1: Guten Morgen.
0: So, und hier ist irgendwas verstellt. Ah, jetzt hören wir uns richtig, ne? Da war jemand anders am Werk. Ich wollte doch mal sagen, wer spielt Musik heute Morgen? Das war Marshmallow und Ingie auf der unseren Playlist mit Kissin' My Friends. Und Clock Clock. Finn startet in den Freitag. Someone else auch gleich. Davor ein kurzes Update.
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0: Da kann ich euch wirklich überhaupt nichts sagen. Es ist noch nichts los auf den Straßen. Wenn ihr was habt, Blitzer, die von gestern noch stehen, 0800 700 8000, sagt es uns doch ganz gerne weiter. Und dann sagen wir es euch eben hier nochmal weiter.
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0: 5.17 Uhr und die Laura hat für uns ein Update. Guten Morgen.
3: Guten Morgen. Bilder und Videos, die mit KI manipuliert worden sind, gegen die soll stärker im Netz vorgegangen werden, sagen viele Deutsche. Das sagt eine Umfrage des Vereins Camp Act, über die die Rheinische Post berichtet. Mehr als 9 von 10 Befragten wollen, dass Unternehmen wie Meta, TikTok und Google künftig strenger kontrolliert und bestraft werden sollen, wenn sie KI-manipulierte Inhalte nicht löschen. Bei den 14- bis 29-Jährigen sind es sogar noch mehr, die ein härteres Vorgehen fordern. 2/3 der Befragten sind auch dafür, dass manipulierte KI-Inhalte gar nicht erst auf den Plattformen hochgeladen werden dürfen. Das Saarland muss seinen Beamten mehr Geld zahlen. Hintergrund ist ein Urteil des Bundesverfassungsgerichts. Das hatte Ende letzten Jahres entschieden, dass die Bezahlung der Beamten in Berlin in der Vergangenheit zu niedrig war. Die hätte sich stärker daran orientieren müssen, wie sich generell die Löhne und Preise entwickeln. Nach Einschätzung der Landesregierung trifft das Urteil auch auf das Saarland zu. Deshalb wird jetzt auch im Saarland die Bezahlung aller Beamten neu bewertet. Ob, wann und wie viel nachgezahlt wird, ist noch unklar. In Wien sind beim 2. Halbfinale des Eurovision Song Contest die letzten Länder ins Finale eingezogen. Gestern Abend haben sich nochmal 10 Länder qualifiziert. Darunter sind auch Australien und Dänemark, die mit zu den Favoriten beim ESC zählen. Auch Rumänien ist mit seinem Bürgersong Choke Me weitergekommen. Deutschland steht automatisch im Finale, weil wir den ESC zu großen Teilen mitfinanzieren.
0: Ich danke dir, Laura.
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0: Ich sag mal so, es war die Woche auch schon mal schlechter gewesen. Ne? Gestern zum Beispiel, heute nur noch vereinzelt ein paar Schauer. Sonne ist aber auch nicht ausgeschlossen. Dillingen und Hirscheid, ihr habt aktuell 5 Grad. Kleinblittersdorf vor euch, aktuell 4 vor der Tür.
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0: Guten Morgen und wir können jetzt schon stolz auf uns sein, finde ich. 5.19 Uhr an einem Brückentag und wir sind schon wach. Das ist irgendwie irre, aber irgendwer muss ja auch die Stellung halten. Schönen Freitag euch.
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Guten Morgen, 5.28 Uhr. Vergesst euren Wecker. Wir haben was Besseres für euch. Nico Santos weckt uns sanft, aber bestimmt an diesem Freitag. All-time high auf unser Ding.

Benson-Boon auf der Unser Ding-Playlist. 5.34 Uhr, guten Morgen. Es gibt ja heute auch nur zwei Arten von Menschen, die schlau waren und sich heute einen Brückenteig gegönnt haben und wir. Wir Malocher, aber ey, irgendwer muss die Arbeit ja auch machen. Und wenn wir ehrlich sind, so eine Brückentage sind eigentlich, finde ich, die geilsten, um arbeiten zu gehen. Niemand ist im Büro, ne? Die Flure, die werden hier

0: Guten Morgen, 5.44 Uhr. Lost Frequencies auf der Unserding-Playlist. The Feeling. Und Samba. 12 to 12. Gleich hier. Davor ein kurzes Update.
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0: Nix los auf den Straßen, ihr habt absolut freie Fahrt. Janine aus Spießen hat sich noch per WhatsApp gemeldet. In Fuhrpach Richtung Kohlhof der Blitzer an der Limbacher Straße steht immer noch und da ist 50. Vielen Dank fürs Reinmelden. Wenn ihr noch was habt, 0800 700 8000, das ist unsere kostenlose Verkehrshotline und wir geben es dann an alle weiter. Gute Fahrt euch.
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0: 5.45 Uhr mit der Laura im Studio. Guten Morgen.
2: Guten Morgen. Bilder und Videos, die mit KI manipuliert worden sind, gegen die soll stärker im Netz vorgegangen werden, sagen viele Deutsche. Das zeigt eine Umfrage des Vereins Camp Act, über die Rheinische Post berichtet. Mehr als 9 von 10 Befragten wollen, dass Unternehmen wie Meta, TikTok und Google künftig strenger kontrolliert und bestraft werden sollen, wenn sie KI-manipulierte Inhalte nicht löschen. Bei den 14- bis 29-Jährigen sind es sogar noch mehr, die ein härteres Vorgehen fordern. 2/3 der Befragten sind auch dafür, dass manipulierte KI-Inhalte gar nicht erst auf den Plattformen hochgeladen werden dürfen. Das Saarland muss seinen Beamten mehr Geld zahlen. Hintergrund ist ein Urteil des Bundesverfassungsgerichts. Das hatte Ende letzten Jahres entschieden, dass die Bezahlung der Beamten in Berlin in der Vergangenheit zu niedrig war. Die hätte sich stärker daran orientieren müssen, wie sich generell die Löhne und Preise entwickeln. Nach Einschätzung der Landesregierung trifft das Urteil auch auf das Saarland zu. Deshalb wird jetzt auch im Saarland die Bezahlung aller Beamten neu bewertet. Ob, wann und wie viel nachgezahlt wird, ist noch nicht klar. In Wien sind beim zweiten Halbfinale des Eurovision Song Contest die letzten Länder ins Finale eingezogen. Gestern Abend haben sich nochmal 10 Länder qualifiziert. Darunter sind auch Australien und Dänemark, die mit zu den Favoriten beim ESC zählen. Auch Rumänien ist mit seinem Würgesong Choke Me weitergekommen. Deutschland steht automatisch im Finale, weil wir den ESC zu großen Teilen mitfinanzieren.
0: Danke dir, Laura.
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0: Bei euch in Habkirchen 5 Grad, die sind es auch bei euch in Heckendalheim, Reitscheid. Ihr aktuell 4 vor der Tür. Die Sonne sehen wir im Laufe des Tages zumindest immer mal zwischendurch. Aber auch noch ein paar Schauer mit dabei. Lang nicht so schlimm wie gestern wird das heute. Also insgesamt ist es ein okayer Freitag.
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0: Guten Morgen, Franz ist heute am Ring unterwegs. Der freut sich da seit Wochen, wenn nicht Monaten drauf. Soll er haben, wir halten hier gemeinsam die Stellung. Schön, dass wir gemeinsam in den Brückentag starten.
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Guten Morgen, 3 Minuten vor 6. Heute Morgen hetzen wir uns mal nicht ab. Heute Morgen gibt's mal einen Kaffee mit doppelt Milchschaum. Wenn wir schon arbeiten müssen am Brückentag, dann wenigstens mit so ein bisschen Urlaubsgefühl. Nur so für den Kopf. Ihr hört die Unser Ding Morning Show jetzt mit uns.

0: Guten Morgen. Zwei Minuten nach sechs haben wir es. Ja, selbst wenn wir keine ESC-Fans sind, ne, irgendwie kriegen wir ja immer davon mit, spätestens durch Memes im Internet. Morgen ist es wieder soweit, ESC-Finale. Und irgendwo ist es ja auch so ein absoluter Fiebertraum, diese Sendung. Und am Ende wird alles durch Punkte entschieden. Heute Morgen seid ihr die Punktevergeber bei uns und rankt unsere Landkreise im Saarland im ESC-Style. Wie viele Punkte gebt ihr dem Landkreis Saarlouis?
1: ESC Saarland Edition.
2: 12 Points go to Saarlouis, weil da wohne ich.
3: 10 Points go to Saarlouis, weil ich finde die Altstadt von Saarlouis schon sehr schön.
2: 4 Points. Ich war noch nie in Saarlouis, aber ich hatte letztes Jahr eine Romance und die ist nicht so schön ausgegangen, deswegen nur 4.
4: 4 Points go to Saarlouis. Ist jetzt nicht cool, aber auch nicht scheiße.

0: Guten Morgen, 6.15 Uhr. Ihr hört die Unser Ding Morning Show. Gleich mit Taylor Swift, Opalite und ganz entspannt starten wir rein in den Freitag mit Zerb, Ty Dolla Sign und Wiz Khalifa, Location. Auch gleich. Davor kurzer Blick auf die Straße.
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0: Vorsicht, es liegt eine Leitbarke auf der A26 Salo in Richtung Saarbrücken, zwischen Saarbrücken-Klarental und Gersweiler. Ich habe mich kurz gefragt, was ist eine Leitbarke? Wir kennen das alle. Das sind diese großen rot-weißen Plastikdinger mit diesem gelben, runden Licht obendrauf, würde ich jetzt einfach mal so sagen. Das ist jedenfalls eine Leitbarke. Ihr wisst Bescheid. Ansonsten gehen wir noch kurz rüber zu den Blitzern. Der neueste steht in Fuhrpach in der Limbacher Straße. Der steht da auch schon seit 1, 2, 3 Tagen. Ansonsten noch nix. Wenn ihr mehr habt, gerne melden. 0800 700 8000. Das ist natürlich kostenlos für euch. Gute Fahrt.
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0: 6.16 Uhr mit der Laura. Guten Morgen.
2: Guten Morgen. Fake-Videos und Bilder von angeblichen Unglücken und Attentaten, die können mit Hilfe von künstlicher Intelligenz erstellt werden. Viele Deutsche wollen, dass stärker was gegen solche KI-manipulierte Inhalte im Netz getan wird. Das zeigt eine Umfrage des Vereins Camp Act, über die die Rheinische Post berichtet. Mehr als 9 von 10 Befragten wollen, dass Unternehmen wie Meta, TikTok und Google künftig strenger kontrolliert und bestraft werden sollen, wenn sie KI-manipulierte Inhalte nicht löschen. Junge Menschen sind da sogar noch mehr hinterher. 2/3 der Befragten sind auch dafür, dass manipulierte KI-Inhalte gar nicht erst auf den Plattformen hochgeladen werden dürfen. Vor der Küste von Dänemark ist ein toter Wal gesichtet worden. Die Behörden untersuchen jetzt, ob es der Wal ist, der in der Ostsee gestrandet war und Richtung Nordsee gebracht wurde. Was bisher zum Wal vor der dänischen Küste bekannt ist, weiß unser Skandinavien-Korrespondent Arne Bartram.
3: Er ist laut Beobachtern vor Ort etwa 10 bis 15 Meter lang. Das würde tatsächlich zu dem Buckelwal passen, der vor der Insel Pöhl lag. Außerdem liegt das Gebiet auf der Route Richtung Nordsee, in die der Buckelwal Anfang Mai gebracht worden war. Die dänischen Behörden, die sagen, dass der jetzt gefundene Wal wohl auch schon eine Weile tot ist. Vor der dänischen Küste, da werden übrigens immer mal wieder tote Wale angeschwemmt. Es muss also nicht sein, dass es der Wal ist, der vorher in Deutschland lag.
2: Wer wird der nächste James Bond? Die Macher der neuen Filme haben auf X geschrieben, die Suche ist im Gange. Mehr Details wollten sie erstmal nicht mitteilen. Als Kandidaten für die Rolle des James Bond gelten unter anderem Aaron Taylor-Johnson, Callum Turner und Jacob Elordi. Zuletzt war Daniel Craig als 007 zu sehen.
0: Ich danke dir.
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0: Ist ehrlicherweise völlig fein heute. Vereinzelt zwar noch Schauer, aber insgesamt kommt heute nicht so ganz so viel Regen runter. Sonne kriegen wir auch immer mal wieder zwischendurch, wenn die Wolken ein bisschen Platz machen. 6 Grad bei euch in Dudweiler und in Schwarzenholz, Nusswendel. Ihr habt aktuell 5, maximal 14 Grad heute. Guten Morgen, Franz, der gönnt sich ein langes Wochenende und wir machen uns hier gemütlich. Schönen Freitag euch!

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Guten Morgen, 6.28 Uhr. Schön, dass wir gemeinsam in den Freitag starten. Ihr hört die Unser Ding Morning Show. Mein Name ist Shanna.

0: Es ist wieder ESC-Wochenende dieses Jahr in Wien. Morgen ist dann Finale. Für Deutschland am Start ist Sarah Engels. Mit ihrem Song Fire. Und unser Ding-Reporter Fabi ist mit einem Bild von ihr und einem Bild von mir rausgegangen und hat euch gefragt, na, wer fährt denn nun zum ESC für Deutschland? Spoiler, ich bin auf Bild Nummer 1.
1: Wer nimmt am Samstag für Deutschland am ESC teil? Person auf Bild 1 oder Person auf Bild 2?
2: 1. Sieht für mich irgendwie aus wie eine Sängerin. So die Gesamterscheinung und schon auf die Tattoos.
3: Die Aura.
4: Ich denke, Person auf Bild 1.
1: Warum?
4: Ich finde, dieses Foto sieht aus, als könnte es eher zu einem künstlerischen Image gehören. Der Gesichtsausdruck, die Pose, die Haltung, die dunkle Stimmung.
1: Was sagst du zu Person auf Bild 2? Warum überzeugt das dich nicht?
4: Ich finde, dieses Foto erinnert mich an ein Stockfoto.
5: Enz, Tattoos, bisschen Outfit.
1: Wie sie so cool auf der Treppe liegt, so. Das sieht doch nach Star aus, oder?
5: Ja, aber jetzt, wo du so sagst, könnte es auch die andere Person sein.
1: Sagt dir der Name Sarah Engels was?
5: Ja, weißt du, ne?
1: Person auf Bild 2.
5: Heute noch ein Video gesehen auf TikTok.
6: Die war doch mal bei DSDS, oder?
1: Richtig. Und jetzt ist sie ein Superstar und nimmt für uns am ESC teil.
6: Woo!

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0: Dein Ohrwurm Dracula auf der Unser Ding Playlist. Moin! Gleich David Guetta zusammen mit Teddy Swims und Tones and I. Gone, gone, gone. Und dieser Cutie Pie, Dominik Feig, Baby Doll, gibt's auch gleich.
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0: Es ist nichts los auf den Straßen, aber das ist ja auch irgendwie was Gutes, ne? Ein Blitzer, den habt ihr gemeldet. In Fuhrpach steht er in der Limbacher Straße. Da ist 50. Passt da auf. Ansonsten nichts von der Straße. Wenn ihr mehr habt, gern durchrufen. 0800 700 8000. Ist natürlich kostenlos für euch. Gute Fahrt.
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0: 6.46 Uhr und die Laura ist im Studio. Guten Morgen.
2: Guten Morgen. Bilder und Videos, die mit KI manipuliert worden sind, gegen die soll stärker im Netz vorgegangen werden, sagen viele Deutsche. Das zeigt eine Umfrage des Vereins Camp Act, über die Rheinische Post berichtet. Mehr als 9 von 10 Befragten wollen, dass Unternehmen wie Meta, TikTok und Google künftig strenger kontrolliert und bestraft werden sollen, wenn sie KI-manipulierte Inhalte nicht löschen. Bei den 14- bis 29-Jährigen sind es sogar noch mehr, die ein härteres Vorgehen fordern. 2/3 der Befragten sind auch dafür, dass KI-manipulierte Inhalte gar nicht erst auf den Plattformen hochgeladen werden dürfen. Das Saarland muss seinen Beamten mehr Geld zahlen. Hintergrund ist ein Urteil des Bundesverfassungsgerichts. Das hatte Ende letzten Jahres entschieden, dass die Bezahlung der Beamten in Berlin in der Vergangenheit zu niedrig war. Die hätte sich stärker daran orientieren müssen, wie sich generell die Löhne und Preise entwickeln. Nach Einschätzung der Landesregierung trifft das Urteil auch auf das Saarland zu. Deshalb wird jetzt auch im Saarland die Bezahlung aller Beamten neu bewertet. Ob, wann und wie viel nachgezahlt wird, ist noch nicht klar. In Wien sind beim 2. Halbfinale des Eurovision Song Contest die letzten Länder ins Finale eingezogen. Gestern Abend haben sich nochmal 10 Länder qualifiziert. Darunter sind auch Australien und Dänemark, die mit zu den Favoriten beim ESC zählen. Auch Rumänien ist mit seinem Würgesong Choke Me weitergekommen. Deutschland steht automatisch im Finale, weil wir den ESC zu großen Teilen mitfinanzieren.
0: Ich danke dir.
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0: 6 Grad bei euch in Bliesdalheim. Gehweiler und Felsberg, ihr habt aktuell 4 Grad vor der Tür. Heute bis zu 14 maximal. Es sind auch noch ein paar Schauer mit am Start. Aber auch die Sonne kommt immer mal wieder raus.
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0: Guten Morgen, Leute, wir haben es endlich geschafft. Applaus dafür. Wir haben die Eisheiligen überstanden. Heute noch die kalte Sophie und dann kann der Sommer sowas von kommen. Nächste Woche stehen wieder die 27 Grad ins Haus.
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0: Guten Morgen. 7:05. Kurzes Update von der Straße, liebe Autofahrer. Ein totes Tier liegt auf der A6 Mannheim in Richtung Saarbrücken. In Höhe Saarbrücken, Goldene Brem. Dort ein totes Tier. Passt gut auf, kommt gut an. Ihr hört die Unser Ding Morning Show. Schönen Freitag.
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0: Guten Morgen, 7.15 Uhr. So, scheppern wir rein in den Freitag. James Hype, Waterfalls gleich. Und Robin Schulz zusammen mit Rita Ora, I'll Be There, auch das gleich.
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0: Nichts los auf den Straßen, könnt ihr ganz beruhigt jetzt gleich ins Auto steigen. Ein Blitzer steht in Fuhrpach in der Limbacher Straße, ansonsten auch da nix. Alles für euch zum Nachlesen gibt's nochmal auf unserding.de und in der Unserding-App. Gute Fahrt euch.
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0: 7.15 Uhr mit der Laura. Guten Morgen.
2: Guten Morgen. Fake-Videos und Bilder von angeblichen Unglücken und Attentaten, die können mit Hilfe von künstlicher Intelligenz erstellt werden. Viele Deutsche wollen, dass stärker was gegen solche KI-manipulierte Inhalte im Netz getan wird. Das zeigt eine Umfrage des Vereins Camp Act, über die die Rheinische Post berichtet. Mehr als 9 von 10 Befragten wollen, dass Unternehmen wie Meta, TikTok und Google künftig strenger kontrolliert und bestraft werden sollen, wenn sie KI-manipulierte Inhalte nicht löschen. 2/3 der Befragten sind auch dafür, dass manipulierte KI-Inhalte gar nicht erst auf den Plattformen hochgeladen werden dürfen. Vor der Küste von Dänemark ist ein toter Wal gesichtet worden. Die Behörden untersuchen jetzt, ob es der Wal ist, der in der Ostsee gestrandet war und Richtung Nordsee gebracht wurde. Was bisher zum Wal vor der dänischen Küste bekannt ist, weiß unser Ding-Skandinavien-Korrespondent Arne Bartram.
3: Er ist laut Beobachtern vor Ort etwa 10 bis 15 Meter lang. Das würde tatsächlich zu dem Buckelwal passen, der vor der Insel Pöhl lag. Außerdem liegt das Gebiet auf der Route Richtung Nordsee, in die der Buckelwal Anfang Mai gebracht worden war. Die dänischen Behörden, die sagen, dass der jetzt gefundene Wal wohl auch schon eine Weile tot ist. Vor der dänischen Küste, da werden übrigens immer mal wieder tote Wale angeschwemmt. Es muss also nicht sein, dass es der Wal ist, der vorher in Deutschland lag.
2: Wer wird der nächste James Bond? Die Macher der neuen Filme haben auf X geschrieben, die Suche ist im Gange. Mehr Details wollten sie erstmal nicht mitteilen. Als Kandidaten für die Rolle des James Bond gelten unter anderem Aaron Taylor-Johnson, Callum Turner und Jacob Elordi. Zuletzt war Daniel Craig als 007 zu sehen.
0: Ich danke dir, Laura. Ich wäre für Jacob Elordi.
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0: Biel, ihr habt aktuell 5 Grad, Cottendorf 4, Wolfersheim bei euch aktuell 6 Grad vor der Tür. Heute sind bis zu 14 Grad drin. Es ist die letzte Eisheilige. Es ist die kalte Sophie heute und danach haben wir es dann aber auch geschafft. Ein bisschen Regen ist auch noch am Start, aber auch ein bisschen Sonne.
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0: Guten Morgen. Ihr habt jetzt schon alles richtig gemacht an diesem Brückentag. Selbst wenn ihr heute auf die Schaff müsst, ihr habt die Unser Ding Morning Show eingeschaltet. Das werdet ihr nicht bereuen. Schönen Freitag.
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0: Guten Morgen, 7.26 Uhr. Absolute Hymne und ESC-Gewinnersong 2012. Morgen ist wieder Finale. ESC in Wien und wir kennen es alle. Diese eine Person im Freundeskreis, ne, die viel zu obsessed mit diesem Event ist, das ist bei uns unser Kollege Yannick von Dusting. Yannick, erklär nochmal, wie läuft das mit der Punktevergabe?
1: Jedes Land verteilt zweimal Punkte. Einmal von einer Fachjury und einmal vom Publikum. Mhm. Und zwar immer 1 bis 8 Punkte, dann 10 Punkte und dann 12 Punkte. Die 12 Punkte sind halt irgendwie so der große Iconic Moment. Deswegen gibt es keine 11, damit die 12 irgendwie nochmal extra besonders wirkt. Gleiches gilt dann auch für die 10 Punkte. Und die eigene Nation darf man natürlich nicht wählen, sonst hätte jedes Land einfach jedes Jahr sich selbst auf der 1, ist schon klar.
0: Ah, okay. Ist für mich auch immer so ein kleiner Fiebertraum, muss ich ehrlich sagen. Aber Euphoria, der ESC-Gewinnersong aus 2012, den hören wir jetzt auf unser Ding. Ist auch ein Banger!

Guten Morgen, 7.39 Uhr. Ihr hört die Unser Ding Morning Show und Props an euch, wenn ihr heute auf die Schaff müsst. Ja, die anderen, die machen sich einen Lenz heute. Aber wir sind auf jeden Fall die besseren Menschen. Wir gehen arbeiten. Show jetzt auf der Unser Ding Playlist.

0: Guten Morgen, 7:45 Uhr. Und Bibi Rexha auf der Unser Ding Playlist New Religion. Hören wir gleich. Und Mark Ember klimpert uns. Was vor? Belong Together auch gleich hier.
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0: Ein Blitzer hat die Janine gemeldet aus Spiesen in Fuhrpachete in der Limbacher Straße. Und ansonsten hat Nathalie aus Elm gerade noch angerufen. Ortsausgang Elm in der Kölner Straße. Nathalie hat es leider schon erwischt, aber danke fürs Vorwarnen. Und sie hat mir erzählt, das ist kein Kasten, sondern so ein ganz unauffälliger Blitzer, der da steht. Ihr wisst auf jeden Fall Bescheid. Wenn ihr mehr habt, 0800 700 8000. Das ist kostenlos für euch. Gute Fahrt!
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0: 7:45 Uhr und die Laura hat ein Update für uns. Guten Morgen.
2: Guten Morgen. Bilder und Videos, die mit KI manipuliert worden sind, gegen die soll stärker im Netz vorgegangen werden, sagen viele Deutsche. Das zeigt eine Umfrage des Vereins Camp Act, über die die Rheinische Post berichtet. Mehr als 9 von 10 Befragten wollen, dass Unternehmen wie Meta, TikTok und Google künftig stärker kontrolliert und bestraft werden sollen, wenn sie KI-manipulierte Inhalte nicht löschen. Bei den 14- bis 29-Jährigen sind es sogar noch mehr, die ein härteres Vorgehen fordern. 2/3 der Befragten sind auch dafür, dass manipulierte KI-Inhalte gar nicht erst auf den Plattformen hochgeladen werden dürfen. Das Saarland muss seinen Beamten mehr Geld zahlen. Hintergrund ist ein Urteil des Bundesverfassungsgerichts. Das hatte Ende letzten Jahres entschieden, dass die Bezahlung der Beamten in Berlin in der Vergangenheit zu niedrig war. Die hätte sich stärker daran orientieren müssen, wie sich generell die Löhne und Preise entwickeln. Nach Einschätzung der Landesregierung trifft das Urteil auch auf das Saarland zu. Deshalb wird jetzt auch hier die Bezahlung aller Beamten neu bewertet. Ob, wann und wie viel nachgezahlt wird, ist noch nicht klar. In Wien sind beim 2. Halbfinale des Eurovision Song Contest die letzten Länder ins Finale eingezogen. Gestern Abend haben sich nochmal 10 Länder qualifiziert. Darunter sind auch Australien und Dänemark, die mit zu den Favoriten beim ESC zählen. Auch Rumänien ist mit seinem Würgesong Choke Me weitergekommen. Deutschland steht automatisch im Finale, weil wir den ESC zu großen Teilen mitfinanzieren.
0: Ich danke dir.
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0: 6 Grad bei euch in Kerlingen, in Schwemlingen und bei euch in Erfeiler-Ehling vor der Tür. Heute bis zu 14 und die Sonne, die zeigt sich sogar ab und zu. Wir müssen zwar auch noch mit Schauern rechnen heute, die sind aber lang nicht so heftig wie gestern.
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0: Guten Morgen und schönen Freitag euch. Franz macht langes Wochenende. Wir halten hier gemeinsam die Stellung.
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0: Guten Morgen, 8:04.
1: Hallo, ich bin Lena.
2: 12 points goes to Germany.
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2: Germany.
5: Germany.
0: Ob Sarah Engels den ESC dieses Jahr mal wieder nach Hause holt? Sie geht morgen im ESC-Finale für Deutschland an den Start mit ihrem Song Fire. Und wir bringen uns schon mal so ein bisschen in Stimmung und verteilen Punkte im ESC-Style. Aber nicht an Künstler, sondern an unsere Landkreise. Ihr rankt den Landkreis Neunkirchen.
6: ESC Saarland Edition.
7: 4 Points go to Neunkirchen. Ja, ist glaube ich offensichtlich. Jeder, der in Neunkirchen war, der weiß das.
8: 5 Punkte, weil ich früher mal im Saar-Park-Center war.
9: 2 Points go to Neunkirchen. Sau hässlich.
10: 3 Points go to Neunkirchen.
11: Das ist ein Kaff. Tut mir leid. Nee, also da geht gar nichts.
12: 0 Punkte. Es ist super hässlich. Landkreis Neunkirchen, passiert gar nichts. Ist tot.
0: Ja, dem ist nichts mehr hinzuzufügen.
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0: Und der Freitagmorgen auf unser Ding. Kommt gut rein in den Brückentag, gönnt euch noch ein Käffchen und vor allen Dingen, lasst euch heute Morgen nicht stressen. Ihr hört die Unser Ding Morning Show. Mein Name ist Shanna. Moin.
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0: Malone auf der Unser Ding Playlist um 8.15 Uhr. Gleich Oscar Matt Kay zusammen mit Khalid. Nobody Make Me Feel und Mr. Gute Laune, Bruno Mars, I Just Might. Auch das gleich. Davon Update.
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0: Es ist nichts los auf den Straßen, ist auch mal erfrischend. Sonst jeden Tag Stau auf der A620, heute bisher nichts. Ein Blitzer habt ihr uns gemeldet in Fuhrpach in der Limbacher Straße und einer steht Ausgangselm in der Kölner Straße. Ansonsten nichts von der Straße. Wenn ihr mehr habt, ruft gern durch 0800 700 8000. Das ist kostenlos für euch. Gute Fahrt.
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0: 8.16 Uhr und die Laura ist im Studio. Guten Morgen.
2: Guten Morgen. Fake-Videos und Bilder von angeblichen Unglücken und Attentaten, die können mit Hilfe von künstlicher Intelligenz erstellt werden. Viele Deutsche wollen, dass mehr gegen solche KI-manipulierten Inhalte getan wird. Das zeigt eine Umfrage des Vereins Camp Act, über die Rheinische Post berichtet. Mehr als 9 von 10 Befragten wollen, dass Unternehmen wie Meta, TikTok und Google künftig strenger kontrolliert und bestraft werden sollen, wenn sie KI-manipulierte Inhalte nicht löschen. Bei den 14- bis 29-Jährigen sind es sogar noch mehr, die ein härteres Vorgehen fordern. Das Bundesamt für Verfassungsschutz beobachtet die Scientology-Organisation in Deutschland nicht mehr. Laut ARD-Recherchen will sich der Inlandsgeheimdienst auf größere Bedrohungen konzentrieren. Der Verfassungsschutz will sich dann eher mit möglichen Terrorismus, Spionage und Sabotage befassen. Der Behörde zufolge hat sich aber an der Ideologie von Scientology in den vergangenen Jahren nichts getan. Die Organisation sei weiterhin antidemokratisch und wolle die Weltherrschaft. Allerdings treten ihr immer weniger Menschen bei. In Deutschland waren es vor 2 Jahren rund 3.600 Mitglieder. Die meisten davon leben in Baden-Württemberg, Bayern und Hamburg. In der Gemeinde Wattgassen gibt es weiter Streit über den Haushalt. Es könnte passieren, dass die Gemeinde das 2. Jahr in Folge keinen genehmigungsfähigen Finanzplan aufstellen kann. Die Kommunalaufsicht hat dem Saarländischen Rundfunk mitgeteilt, dass sie trotzdem keinen Grund sieht, einzuschreiten. Aktuell arbeitet die Gemeinde immer noch mit dem Haushalt von vor 2 Jahren. Dadurch kann Wattgassen zum Beispiel keine Dorffeste finanziell unterstützen oder zusätzlich Geld in etwas vor Ort stecken.
0: Danke dir, Laura.
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0: 14 Grad und wechselhaft heute. Mal die Sonne, mal ein paar Schauer. Damit müssen wir auf jeden Fall rechnen. 6 Grad bei euch in Leidingen aktuell. Lummerschied und Lautskirchen, ihr aktuell 7 Grad. Bis zu 14 heute maximal.
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0: Guten Morgen. Franz ist heute am Ring unterwegs. Der hat sich da seit Wochen, wenn nicht sogar Monaten drauf gefreut. Soll er haben. Schön, dass wir hier gemeinsam in den Freitag starten.
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0: Guten Morgen, Crow auf der Unser Ding Playlist. 8.28 Uhr, schönen Brückentag euch. Jetzt mit Lost Frequencies, Back to You. Kommt gut rein in den Freitag.
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0: Guten Morgen, 8.34 Uhr. Jetzt aber. Nie mehr zweite Liga. Letztes Wochenende hat es noch nicht geklappt für die SVE. Dieses Wochenende könnte der Traum vom Aufstieg wahr werden. Und dann werden wir nach mehr als 30 Jahren endlich wieder Teil der ersten Bundesliga hier im Saarland. Die Elversberger drücken ihrer SVE auf jeden Fall schon mal die Daumen.
1: Bevor die SVE so stark bekannt war, war hier nicht so viel los. Ne? So, und durch die SVE kommt hier Leben rein.
2: Ich wünsche unseren Jungs auf jeden Fall viel Glück, dass sie das am Sonntag hinkriegen gegen Münster.
3: Vollgas geben und einfach die drei wichtigen Punkte heimfahren. Und da wird nur gefeiert.
0: Ja, Sonntag haben die Jungs es in der Hand. Und dieses Mal sogar Heimspiel und vor heimischer Kulisse aufsteigen. Das ist doch nochmal geiler.
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0: Guten Morgen. 8.44 Uhr. Lizzo, About Damn Time, haben wir gleich. Der Beat, der marschiert straight ins Wochenende, sag ich euch. Lil Uzi Vert, What You Sayin' auch gleich. Davor ein Update.
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0: Nix los auf den Straßen. Zwei Blitzer habt ihr uns gemeldet. Danke dafür. Einer in Fuhrbach in der Limbacher Straße. Der steht da schon ein bisschen länger. Und es wurde heute Morgen noch einer ausgangs Elm aufgebaut in der Kölner Straße. Und er scheint da so ganz unscheinbar zu stehen. Also da besonders Acht geben. Ansonsten lest ihr auch nochmal alles nach auf unserding.de. Und in der Unserding-App. Gute Fahrt euch.
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0: 8.45 Uhr mit der Laura im Studio. Guten Morgen.
2: Guten Morgen. Bilder und Videos, die mit KI manipuliert worden sind, gegen die soll stärker im Netz vorgegangen werden, sagen viele Deutsche. Das zeigt eine Umfrage des Vereins Camp Act, über die die Rheinische Post berichtet. Mehr als 9 von 10 Befragten wollen, dass Unternehmen wie Meta, TikTok und Google künftig strenger kontrolliert und bestraft werden sollen, wenn sie KI-manipulierte Inhalte nicht löschen. Bei den 14- bis 29-Jährigen sind es sogar noch mehr, die ein härteres Vorgehen fordern. 2/3 der Befragten sind auch dafür, dass manipulierte KI-Inhalte gar nicht erst auf die Plattform hochgeladen werden dürfen. Vor der Küste von Dänemark ist ein toter Wal gesichtet worden. Die Behörden untersuchen jetzt, ob es der Wal ist, der in der Ostsee gestrandet war und Richtung Nordsee gebracht wurde. Was der letzte Stand bei dem Buckelwal vor der deutschen Küste ist, weiß unser Skandinavien-Korrespondent Arne Bertram.
3: Die Spur, die hat sich einfach in der Nordsee verloren. Die private Initiative, die hat gesagt, dass der Wal Anfang Mai vor Skagen selbstständig ins offene Meer geschwommen sei. Allerdings gibt es einfach überhaupt keine Infos darüber, wo der Wal sich befindet und ob er es tatsächlich geschafft hat, viel weiter raus ins Meer zu schwimmen.
2: Vor der dänischen Küste stranden immer wieder Wale. Es muss also nicht der Wal von der Ostküste sein, der da gerade liegt. Wer wird der nächste James Bond? Die Macher der neuen Filme haben auf X geschrieben, die Suche ist im Gange. Mehr Details wollten sie erstmal nicht mitteilen. Als Kandidaten für die Rolle des James Bond gelten unter anderem Aaron Taylor Johnson, Callum Turner und Jacob Elordi. Zuletzt war Daniel Craig als 007 zu sehen.
0: Danke dir, Laura.
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0: 7 Grad bei euch in Einöd, in Falscheid und bei euch in Beesch. Später bis zu 14 und es kann uns jederzeit mal noch so ein kleiner Schauer überraschen.
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0: Guten Morgen, schön, dass wir gemeinsam in den Freitag reinstarten. Wir verlängern die Feiertags-Vibes, selbst wenn wir heute arbeiten müssen. Wir machen entspannt. Es ist doch niemand im Büro. Erst recht nicht die Chefs.
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0: Guten Morgen. 9:05. Hört ihr unser Ding Morning Show. Ja, als Rock beim ESC plötzlich wieder eine Rolle gespielt hat. Das war 2021, denn normalerweise ist der ESC ja immer eher so ein absolutes Pop-Event und Pop-Songs haben da richtig gute Chancen auf den Titel. Da passt ja Sarah Engels wunderbar rein. Mit ihrem Song Fire ist sie dieses Jahr für Deutschland am Start beim ESC. Morgen ist Finale und unser Ding-Reporter Fabi ist mit einem Bild von ihr, aber auch einem Bild von mir rausgegangen und hat euch gefragt, na, wer fährt denn nun zum ESC für Deutschland in diesem Jahr? Spoiler, ich bin auf Bild Nummer 1.
1: Wer nimmt am Samstag für Deutschland am ESC teil? Person auf Bild 1 oder Person auf Bild 2?
2: 1. Sieht für mich irgendwie aus wie eine Sängerin. So die Gesamterscheinung und schon auch die Tattoos.
3: Die Aura.
4: Ich denke Person auf Bild 1.
1: Warum?
4: Ich finde, dieses Foto sieht aus, als könnte es eher zu einem künstlerischen Image gehören. Der Gesichtsausdruck, die Pose, die Haltung, die dunkle Stimmung.
1: Was sagst du zu Person auf Bild 2? Warum überzeugt es dich nicht?
4: Ich finde, dieses Foto erinnert mich an ein Stockfoto.
5: Ends, Tattoos, bisschen Outfit.
1: Wie sie so cool auf der Treppe liegt, so. Das sieht doch nach Star aus, oder?
5: Ja, aber jetzt, wo du es so sagst, könnte es auch die andere Person sein.
1: Sagt dir der Name Sarah Engels was?
5: Ja, ist so, ne?
1: Person auf Bild 2.
5: Ich heute noch ein Video gesehen auf TikTok.
6: Die war doch mal bei DSDS, oder?
1: Richtig. Und jetzt ist sie ein Superstar und nimmt für uns am ESC teil.
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Guten Morgen. 8:04 haben wir es. Ihr kommt gut in den Freitag oder genießt euren Brückentag heute. Da habt ihr alles richtig gemacht. Und ihr habt es euch verdient. Das ist Somba mit Homewrecker. Ihr hört die Unser Ding Morning Show.

0: Guten Morgen. Heaven gleich auf der Unser Ding Playlist. I Run hören wir und.
1: Ich bin verliebt in mich. Verdammt nochmal, seh ich gut aus. Ich bin am Lieb.
0: Feiern und Dalton, verliebt in mich. Gibt's gleich.
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0: Nichts los auf den Straßen, wirklich überhaupt nichts. Ihr habt absolut freiste Fahrt. Zwei Blitze habt ihr uns gemeldet. Einmal in Fuhrbach in der Limbacher Straße und am Ortsausgang von Elm in der Kölner Straße. Passt da gut auf. Ansonsten gute Fahrt euch. 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
0: 9.14 Uhr haben wir es mit der Laura. Guten Morgen.
3: Guten Morgen. Fake-Videos und Bilder von angeblichen Unglücken und Attentaten, die können mit Hilfe von künstlicher Intelligenz erstellt werden. Viele Deutsche wollen, dass mehr gegen solche KI im manipulierten Inhalte getan wird. Das zeigt eine Umfrage des Vereins Camp Act, über die Rheinische Post berichtet. Mehr als 9 von 10 Befragten wollen, dass Unternehmen wie Meta, TikTok und Google künftig strenger kontrolliert und bestraft werden sollen, wenn sie KI-manipulierte Inhalte nicht löschen. Bei den 14- bis 29-Jährigen sind es sogar noch mehr, die ein härteres Vorgehen fordern. Das Bundesamt für Verfassungsschutz beobachtet die Scientology-Organisation in Deutschland nicht mehr. Laut ARD-Recherchen will sich der Inlandsgeheimdienst auf größere Bedrohungen konzentrieren. Zum Beispiel möglichen Terrorismus, Spionage und Sabotage. Der Behörde zufolge hat sich aber an der Ideologie von Scientology in den vergangenen Jahren nichts getan. Die Organisation sei weiterhin antidemokratisch und wolle die Weltherrschaft. Allerdings treten ja immer weniger Menschen bei. In Deutschland waren es vor 2 Jahren noch rund 3.600 Mitglieder. Die meisten davon leben in Baden-Württemberg, Bayern und Hamburg. In der Gemeinde Wattgassen gibt es weiter Streit über den Haushalt. Es könnte passieren, dass die Gemeinde das 2. Jahr in Folge keinen genehmigungsfähigen Finanzplan aufstellen kann. Die Kommunalaufsicht hat dem Saarländischen Rundfunk mitgeteilt, dass sie trotzdem keinen Grund sieht, einzuschreiten. Aktuell arbeitet die Gemeinde immer noch mit dem Haushalt von vor 2 Jahren. Dadurch kann Wattgassen zum Beispiel keine Dorffeste finanziell unterstützen oder zusätzlich Geld in etwas vor Ort stecken.
0: Ich danke dir.
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0: Ja, die Sonne blitzt hier durch vom Unserding-Studio. Das passiert heute auch immer mal wieder. Zwischendurch kann uns zwar noch so ein Schauer reingrätschen, aber das ist heute nicht viel. 7 Grad bei euch in Michelbach, in Silvingen und bei euch in Hangard. 14 Grad heute maximal.
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0: Guten Morgen. Das bisschen Freitag, das bringen wir jetzt noch gemeinsam hinter uns. Gleich erstmal einen Kaffee schnappen und danach ab aufs Klo. Schöne lange Sitzung und schwupps ist Mittagspause.
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Guten Morgen, ihr hört die Unserding Morning Show und einmal strecken, damit wir heute nicht den ganzen Tag wie ein Shrimp im Bürostuhl hocken. Ach, jawohl, das tut gut. Sarah Larsson jetzt hier auf uns.

Guten Morgen, so klingt die WM in diesem Jahr. Dai, heute in einem Monat haben wir das erste WM-Spiel schon hinter uns und Shakira steuert mal wieder den WM-Song bei. Sie weiß ja, wie es geht, ne? 2010 mit Waka Waka, Riesenerfolg. Dieses Jahr jetzt Dai, gemeinsam mit Burna Boy, wird unsere Hymne für den Sommer und jetzt schon auf der Unser Ding-Playlist der offizielle WM-Song 2026.

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0: Like White Keys gleich zum Start in Unser Ding Mittag.
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0: Guten Morgen auf die Straßen. Alles frei, so wollen wir das auf dem Brückentag. Nur zwei Blitzer stehen rum. Einmal am Ortsausgang Elm in der Kölner Straße und in Rappweiler bei euch in der Merziger Straße. Wenn was reinkommt, dann checkt ihr das immer als erstes auf unserding.de und in der Unserding-App. Gute Fahrt euch.
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0: Um 9:45 mit mir im Studio. Laura, guten Morgen.
2: Guten Morgen. Bilder und Videos, die mit KI manipuliert worden sind, gegen die soll stärker im Netz vorgegangen werden, sagen viele Deutsche. Das zeigt eine Umfrage des Vereins Camp Act, über die Rheinische Post berichtet. Mehr als 9 von 10 Befragten wollen, dass Unternehmen wie Meta, TikTok und Google künftig strenger kontrolliert und bestraft werden sollen, wenn sie KI-manipulierte Inhalte nicht löschen. Bei den 14- bis 29-Jährigen sind es sogar noch mehr, die ein härteres Vorgehen fordern. 2/3 der Befragten sind auch dafür, dass manipulierte KI-Inhalte gar nicht erst auf die Plattform hochgeladen werden dürfen. Vor der Küste von Dänemark ist ein toter Wal gesichtet worden. Die Behörden untersuchen jetzt, ob es der Wal ist, der in der Ostsee gestrandet war und Richtung Nordsee gebracht wurde. Was der letzte Stand bei dem Buckelwal vor der deutschen Küste ist, weiß unser Ding Skandinavien-Korrespondent Arne Bartram.
3: Die Spur, die hat sich einfach in der Nordsee verloren. Die private Initiative, die hat gesagt, dass der Wal Anfang Mai vor Skagen selbstständig ins offene Meer geschwommen sei. Allerdings gibt es einfach überhaupt keine Infos darüber, wo der Wal sich befindet und ob er es tatsächlich geschafft hat, viel weiter raus ins Meer zu schwimmen.
2: Vor der dänischen Küste stranden immer wieder Wale. Es muss also nicht unbedingt der Wal von der Ostseeküste sein. Wer wird der nächste James Bond? Die Macher der neuen Filme haben auf X geschrieben, die Suche ist im Gange. Mehr Details wollten sie erstmal nicht mitteilen. Als Kandidaten für die Rolle des James Bond gelten unter anderem Aaron Taylor Johnson, Callum Turner und Jacob Elordi. Zuletzt war Daniel Craig als 007 zu sehen.
0: Danke dir, Laura.
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0: Ja, ist noch ein bisschen kühl im Schatten. 6 Grad bei euch in Bierfeld, 7 in Mainzweiler und 8 in Großrosseln. Ist aber noch ein bisschen was drin, maximal 14 Grad heute im Saarland. Sonne kriegen wir hier und da ab, Schauer aber auch.
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0: Und gleich wird's hier gefährlich mit Bad Moms Jay und Boki. Direkt nach Crystal und Notion. The Days auf unser Ding. Guten Morgen.

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0: ist für Saarland.
1: Tiffany Ares, Vertigo. Sie war unter anderem schon mit Zoe Wees und David Puentes auf Tour. Jetzt startet Tiffany Ares auf Solo durch und landet mit Vertigo ihren ersten Hit auf der Unser Ding Playlist.

0: Hi Leute, schönen Freitag.
1: Also ich bin wirklich enttäuscht.
0: Ja, ich auch. Hände hoch, wer auch vergessen hat, sich einen Brückentag zu nehmen. Aber ich bin ja an sich voll immer, ne, für positive Vibes, Gönnermodus und so. Außer an Tagen wie diesen. Und ihr habt die richtigen Worte gefunden für alle, die heute frei haben.
2: Ich wünsche euch heute, dass ihr auf ein Lego-Stein drauf tretet.
3: Ich hoffe, ihr habt alle einen Traktor, wenn ihr Auto fährt, vor euch.
4: Ich hoffe, dass euch die Ärmel beim Händewaschen runterrutschen.
5: Ich hoffe, ihr stößt euch euren kleinen Zeh an, wenn ihr ums Bett läuft.
6: Ich hoffe, wenn ihr so schlafen wollt und euch ist so warm und ihr wollt so das Kopfkissen umdrehen, dass es dann trotzdem so warm ist.
0: Ja, manchmal muss es einfach raus, ne? Ich hoffe, euch geht's jetzt besser. Also, mir schon.

Max Warren auf der Unser Ding Playlist. Hi ihr Lieben, Vorsicht auf der A8 Pirmasens Richtung Saarlouis zwischen Neunkirchen-Kohlhof und Neunkirchen-Bellesweiler. Da liegen Gegenstände auf der linken Spur. Passt gut auf, kommt gut und sicher an. Mit Sigma danach Zartmann.

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1: Hi auf die Straßen. A6er Brücken Richtung Mannheim zwischen dem Rastplatz am Kahlenberg und Rohrbach. Da gab es einen Unfall. Da sind die gerade alles am Beseitigen. Wenn ihr da voran vorbei müsst, plant es einfach mit ein. Bisschen langsamer fahren, ansonsten freie Fahrt. Zwei Blitzer stehen rum. Einmal in Elm in der Kölner Straße und in Rappweiler in der Merziger Straße. Vielen Dank euch fürs Durchgeben. Wenn ihr noch was gesehen habt, gebt es doch gerne auch weiter unter der 0800 700 8000. Ist natürlich kostenlos, ihr Lieben. Danke.
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1: Gerade scheint mal ein bisschen die Sonne hier auf dem Hallberg in Saarbrücken. Kriegen wir auch ab und zu ein bisschen ab heute. Schauer leider hier und da, aber auch hält sich aber alles in allem in Grenzen bei maximal 14 Grad. 8, die habt ihr aktuell in Hirzweiler, 9 jeweils bei euch in Fraulautern und Völklingen werden.
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1: Mit diesem frisch verlobten Schätzelein Harry Styles, der gerade am Turteln ist mit seiner Zoe Kravitz. Schon ein sehr, sehr hübsches Paar.

0: So, morgen großes ESC-Finale in Wien. Für uns geht ja Sarah Engels ins Rennen mit ihrer Single Fire. Mal schauen, wie die Chancen stehen. Für Australien tritt Delta Goodrem an. Und genau das habe ich wirklich noch nie gecheckt. Kollege Yannick, wieso darf Australien beim Eurovision Song Contest mitmachen?
1: Weil es beim ESC eigentlich nicht um Europa geht, sondern darum, ob ein Land Mitglied bei der Europäischen Rundfunkunion, European Broadcast Union, ist. Australien zeigt den ESC schon seit Jahrzehnten komplett obsessiv im Fernsehen und die Fans dort drehen wirklich richtig durch. Die schauen das zum Frühstück und irgendwann hat die EBU einfach gesagt, okay, ihr dürft jetzt offiziell mitmachen, ihr seid invited. Und seitdem sind sie, sagen wir mal, Ehren-Europäer. Aber es ist nicht das einzige Land, was kein europäisches Land ist. Israel ist ja zum Beispiel auch dabei. Und früher waren es auch die Türkei und Marokko. Es geht darum, ob man Teil der European Broadcast Union ist. Das hat zum einen damit zu tun, dass die Sender, die bei der European Broadcast Union dabei sein wollen, ein bisschen Geld zahlen müssen. Hat aber auch damit zu tun, ob das Land eben so Sachen wie Pressefreiheit und so weiter gewährleisten kann.
0: Ach so, ja gut, da sind wir wieder schlauer. Und ich habe mehr Wissen für, wenn ich's nicht schaue. Aber euch viel Spaß!

0: 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Eine Meldung auf die Straßen. Vorsicht auf der A1 Trier Richtung Saarbrücken in Höhe Tholey-Hasborn. Da liegen Gegenstände auf der Fahrbahn. Kommt gut und sicher durch, ihr Lieben.
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1: Vorsicht auf der A623 Friedrichsthal Richtung Saarbrücken. Zwischen dem Dreieck Friedrichsthal und Sulzbach, da liegen Gegenstände auf der Fahrbahn. Genauso wie auf der rechten Spur zwischen Tholey, Hasborn und Tholey auf der A1 Trier Richtung Saarbrücken. Passt da gut auf. Und A6 Saarbrücken Richtung Mannheim zwischen dem Rastplatz am Kahlenberg und Rohrbach. Da läuft noch eine Unfallschadensbeseitigung. Was ein Wort. Gab es einen Unfall, da wird sauber gemacht. So, passt auch da gut auf. Unsere neuesten Blitzer, die stehen in Dillingen, einmal bei euch in der Hütten. Werkstraße, in Heusweiler auf der Jungswies und in Radweiler bei euch in der Merziger Straße. Checkt jederzeit die Unser Ding App. Wenn da was reinkommt, dann checkt ihr das da als erstes. Gute Fahrt.
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1: Um 10:45 mit Laura. Hi.
2: Hallo. Ihr habt für euren Lieblings-Act kein Ticket direkt ergattern können und müsst auf dem Zweitmarkt deutlich mehr zahlen. Damit soll in Zukunft Schluss sein. Bundesjustizministerin Stefanie Hubig hat angekündigt, gegen überhöhte Preise bei Ticket-Zweitverkäufen vorzugehen. Sie sagte der Zeitung Bild, ein möglicher Schritt sei, die Preise beim Weiterverkauf zu begrenzen. In einem offenen Brief hatten Künstler und Veranstaltungsfirmen strengere Regeln gegen Ticketabzocker gefordert. Die kaufen oft Tickets in Massen auf und verkaufen die dann wesentlich teurer weiter. Für ein Ticket, das ursprünglich 60 Euro gekostet hätte, würden dann mehr als 100 Euro verlangt. Trendig, unscheinbar, aber riskant. Nikotinbeutel werden aus Sicht der Weltgesundheitsorganisation aggressiv beworben und breiten sich stark aus. Das zeigt ein Bericht für das Jahr 2024. Da sind deutlich mehr Nikotinbeutel verkauft worden als im Jahr davor. Die Weltgesundheitsorganisation warnt aber vor dem Trend und sagt, die Beutel machen süchtig und haben schwere gesundheitliche Folgen. Vor allem über Werbung auf sozialen Medien und durch Influencer würden junge Menschen geködert und in die Abhängigkeit getrieben. Das zeigten auch Geschmacksrichtungen mit Sorten wie Gummibärchen oder Lakritze. Bei der Internetstörung in Nalbach gibt es ein Update. 30 der insgesamt 40 Haushalte, die Kunden bei der Deutschen Glasfaser sind, sind wieder online. Das hat ein Unternehmenssprecher dem Saarländischen Rundfunk mitgeteilt. Heute sollen 10 weitere Haushalte wieder Netz bekommen. Seit letzter Woche Donnerstag hatten 40 Haushalte in Nalbach Internetstörungen. Laut der Deutschen Glasfaser liegen die daran, dass die Telekom einen Kabelverzweiger verlegt habe und die Glasfaserkabel dann ins Leere gelaufen sind.
1: Danke dir.
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1: Das ist, sag ich mal, akzeptabel, wenn auch nicht super schön. 8 Grad bei euch in Hirzweiler, 9 sind es in Fraulautern und Völklingen werden. Es kann immer mal wieder so ein bisschen tröpfeln, hält sich aber alles in allem in Grenzen. Sonnen kriegen wir auch hier und da ab bei maximal 14 Grad. Und wir schauen mal noch aufs Wochenende. Morgen am Samstag bleibt es meistens trocken. Auch da kann es aber örtlich ein bisschen nass werden bei bis zu 15 Grad. Am Sonntag sieht es ähnlich aus bei bis zu 17.
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1: Habt einen schönen Brückentag, wenn ihr ihn euch genommen habt. Schön für euch. Freue mich total. Wir halten hier die Stellung. Schön, dass ihr da seid, ihr Lieben. Nico Santos jetzt auf Unser Ding.

auf der Unser-Ding-Playlist, was du Liebe nennst. Den hören wir noch mit 80 und sagen, Kinders, den haben wir damals immer gehört. Genauso wie den hier. Robin Schulz, Embers für euch. Habt einen schönen Freitag.

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0: Schönen Brückentag, ihr Lieben, und Glückwunsch an alle, die es auf dem Schirm hatten und sich freigenommen haben. Das freut mich sehr für euch. Der hart arbeitende Rest von uns erhält dann heute mal die Stellung, ja?
2: Last but not least, I wanna thank me.
3: Okay, Leute, ich wünsche euch viel, viel Spaß, dass ihr durch den Arbeitstag durchkommt. Ihr kriegt das hin. Wirklich, ihr macht das super. Ich bin stolz auf euch.
4: Wir haben so vieles geschafft. Wir schaffen das.
5: Ich stehe mit euch. Ich muss auch schaffen gehen. Migrinat hin.
6: Haltet durch. Das Wochenende naht.
7: Yo, wir schaffen das.
8: Ihr schafft das. Ich glaube an euch. Und immerhin verdient ihr Geld.

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2: Hallo auf die Straßen, soweit alles frei, da kommt ihr gut durch. Drei Blitzer stehen aber rum, die habt ihr uns durchgegeben. Fettes Danke dafür. Einer steht bei euch in Dillingen in der Hüttenbergstraße, in Rappweiler, einer in der Merziger Straße und bei euch in Heusweiler, da steht er in der Straße auf Jungswies. Falls ihr noch was gesehen habt, gebt es auch gerne durch. 0800 700 8000. Danke und gute Fahrt.
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2: Obala. Ein bisschen voreilig. 9 Grad bei euch in Eimersdorf und Göttelborn. Am Weiselberg sind es 8, 14 sind maximal drin. Könnte schöner sein. Es kann nämlich immer mal wieder regnen. Sonne kriegen wir aber auch ein bisschen ab. Und so sieht es dann auch am Wochenende größtenteils aus. Meistens trocken, ein bisschen nass kann es hier und da trotzdem werden. Morgen bei bis zu 15, am Sonntag bei bis zu 17 Grad.
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2: Ja, manchmal, da geht der Mund dann doch ein bisschen schneller als der Kopf. Ich musste gerade an meine Mama denken. Die hat in mein Babybuch reingeschrieben, dass ich ganz früh schon angefangen habe zu reden und dann nicht mehr den Mund gehalten habe. Würde ich einmal mal behaupten, Berufswahl on point. Justin Bieber hier jetzt mit Daisies vor Herrn Freitag auf unser Ding.

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1: Hallo, ihr hört unser Ding, ihr Lieben. Und morgen findet das große Eurovision Song Contest Finale statt in Wien.
2: We go to Germany. I'm sorry. 0 points.
1: Und das hören wir hoffentlich nicht, wenn Sarah Engels für uns antritt mit Fire. Ich bin aber ehrlich, ich habe noch nie einen ESC geguckt, no hate oder so. Ich finde das Prinzip auch mit dieser Punktevergabe richtig cool. Und deshalb haben wir euch mal unseren Regionalverband Saarbrücken bewerten lassen, à la ESC.
3: ESC Saarland Edition.
4: 8 points go to Regionalverband Saarbrücken. Gibt schon schöne Ecken, gibt aber auch schönere Ecken im Saarland.
5: 11 points go to Saarbrücken. Saarbrücken hat brutal Aura.
6: 10 points. Ich wohne hier, ist der beste Regionalverband.
5: 9 Punkte. Ich denke, besser geht immer, ne? Aber ich mag es hier sehr gerne, vor allem im Sommer.
7: 12 points Regionalverband Saarbrücken. Ist die Landeshauptstadt, hier kann man feiern gehen, hier kann man trinken gehen. Hier findet das Leben statt.

Giant Rooks, Wanted Back. Das neue Album soll auf jeden Fall noch in diesem Jahr rauskommen. Einen kleinen Vorgeschmack liefern Giant Rooks aber zum Glück jetzt schon. Mit Wanted Back, neu auf der

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0: hat unser Ding am Freitag. Ist ja mit der schönste Tag. Nicht ganz so schön wie ein Samstag, aber Pat. Kato hier gleich. Turn the lights off für euch auf der Unser Ding Playlist. Und Ray. Where is my husband? Gleich in vollster Länge.
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0: Hi auf die Straßen. A620 Saarbrücken Richtung Saarlouis zwischen dem Messegelände in Saarbrücken und Völklingen Ost. Da staut sich's auf 4 Kilometer. Braucht ihr aktuell circa 15 Minuten länger. Ansonsten freie Fahrt. 3 Blitzer stehen rum. Einmal bei euch in Dillingen in der Hüttenbergstraße, in Rappweiler in der Merziger Straße und bei euch in Heusweiler steht einer an der Straße auf Jungswies. Checkt alles jederzeit, was reinkommt in der Unser Ding App und auf unserding.de. Gute Weiterfahrt, ihr Lieben.
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0: Es ist 12:15 mit mir im Studio. Laura, hi.
2: Hallo. Ihr habt für euren Lieblings-Act kein Ticket ergattern können und müsst auf dem Zweitmarkt deutlich mehr zahlen. Damit soll in Zukunft Schluss sein. Bundesjustizministerin Stefanie Hubig hat angekündigt, gegen überhöhte Preise bei Ticket-Zweitverkäufen vorzugehen. Sie sagt der Zeitung Bild, ein möglicher Schritt sei, die Preise beim Weiterverkauf zu begrenzen. Warum Ticketabzocker so ein großes Problem sind, weiß unser den Hauptstadtkorrespondentin Bianca Schwarz.
3: Gewerbliche Händler kaufen große Mengen von Tickets auf dem Erstmarkt ein. So sorgen sie dann mit dafür, dass die Konzerte oder Festivals schnell ausverkauft sind. Und dann verkaufen sie die Tickets auf dem Zweitmarkt deutlich teurer.
2: Trendig, unscheinbar, aber riskant. Nikotinbeutel werden aus Sicht der Weltgesundheitsorganisation aggressiv beworben und breiten sich stark aus. Das zeigt ein Bericht für das Jahr 2024. Da sind deutlich mehr Nikotinbeutel verkauft worden als im Jahr davor. Die Weltgesundheitsorganisation warnt aber vor dem Trend und sagt, die Beutel machen süchtig und haben schwere gesundheitliche Folgen. Vor allem über Werbung auf sozialen Medien und durch Influencer würden junge Menschen geködert und in die Abhängigkeit getrieben. Das zeige sich auch an Geschmacksrichtungen mit Sorten wie Gummibärchen oder Lakritze. Bei der Internetstörung in Nalbach gibt es ein Update. 30 der insgesamt 40 Haushalte, die Kunden bei der Deutschen Glasfaser sind, sind wieder online. Das hat ein Unternehmenssprecher dem Saarländischen Rundfunk mitgeteilt. Heute sollen weitere 10 Haushalte wieder Netz bekommen. Seit letzter Woche Donnerstag hatten 40 Haushalte in Nalbach Internetstörungen. Laut der Deutschen Glasfaser liegen die daran, dass die Telekom einen Kabelverzweiger verlegt habe und die Glasfaserkabel dann ins Leere gelaufen seien.
0: Danke, Laura.
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0: Ziemlich wechselhaft heute, mal mit dem Gesicht der Sonne entgegen und dann brauchen wir wieder einen Schirm. Es kann immer mal wieder regnen. Heute hält sich ja alles in allem, aber in Grenzen bei maximal 14 Grad. 9, die habt ihr im Bliesgau und in Bexbach. 8 sind es in Nonnweiler. Das Wochenende ist auch ja ein bisschen durchwachsen, weil wir müssen immer damit rechnen, dass ein bisschen nass werden kann. Aber meistens bleibt es trocken. Morgen am Samstag bei bis zu 15, am Sonntag bei bis zu 17 Grad.

0: Oliver Heldens auf unser Ding. Hello. Und mit dem ESC ist es wie mit dem britischen Königreich und Taylor Swift. Man feiert's übel oder fragt...
1: Ist das dieser Eurovision Song Contest?
0: Genau der ist es, meine Liebe. Ich muss dazu sagen... Also ich habe noch nie einen einzigen ESC geguckt, bin ich ganz ehrlich. Ich kenne aber einige. Für die ist das Finale morgen in Wien Pflicht. Also mit fetter Watch-Party-Programm und allem Pipapo. Ich könnte euch gerade so 2, 3 Sieger aufzählen, glaube ich. Aber hatte Saarland vielleicht ein bisschen mehr Ahnung?
2: Das war einmal hier, wie ist die? Lena Meyer-Landrut, oder? War die das?
1: Aus Italien Maneskin. I wanna make your heartbeat run like roller coaster. Und aus Deutschland Nicole. Ein bisschen Frieden,
3: ein bisschen träumen. Und keine Ahnung.

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Rock mit Sorry auf der unseren Playlist. Schönen Freitag, ihr Lieben. Dracula. Gleich hier Dracula. Jenny und Tame Impala. Das ist schon ein besonderer Song, aber er geht mir schon auch äußerst gut ab.

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1: Hello auf die Straßen, die sind frei. So wollen wir das auf dem Brückentag. Und auch nur zwei Blitzer stehen rum. Einmal in Heusweiler an der Straße auf Jungswies. Und bei euch in Dillingen, da steht einer in der Hüttenbergstraße. Falls ihr aber doch irgendwo was gesehen habt, gebt es doch gerne durch. Kostenlos natürlich unter der 0800 700 8000. Danke, ihr Lieben, und gute Fahrt.
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1: Heute ist es so, wie es am Wochenende auch sein wird. Meistens trocken, Schauer kann es hier und da aber immer mal wieder geben. Heute bei maximal 14 Grad. 10, die habt ihr im Moment in Kirkel und Friedrichsthal. 11 sind es in Büschfeld. Am Wochenende bewegen wir uns zwischen 15 und 17 Grad maximal. Kann man mitleben.
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1: Der bleibt so krass im Kopf hängen. Dracula, Jenny hier jetzt für euch auf der

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1: JBS, du fehlst. Eine tiefe Message und seine unverkennbare Stimme. Du fehlst klingt ab der ersten Sekunde nach einem typischen JBS-Song. Perfekt für eure Playlist im Saarland.

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0: Olivia Rodrigo, Drop Dead, gleich in voller Länge.
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0: Hi auf die Straßen A620 Saarbrücken Richtung Saarlouis zwischen Saarbrücken Messegelände und Völklingen Ost an unserer geliebten Baustelle. 5 Kilometer Stau braucht ihr aktuell, circa 20 Minuten länger. Ansonsten freie Fahrt und es stehen auch, stand jetzt, nur 2 Blitzer rum. Einmal in Dillingen bei euch in der Hüttenbergstraße und in Heusweiler an der Straße auf Jungswies. Checkt alles jederzeit auf unserding.de und natürlich in der Unserding App, dann seid ihr informiert. Und jetzt kommt mir noch gut und sicher ans Ziel.
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0: Um 15:45 mit mir im Studio, Sophie, hi.
2: Hallo. Ihr habt für euren Lieblingsact kein Ticket direkt ergattern können und müsst auf dem Zweitmarkt deutlich mehr zahlen. Damit soll in Zukunft Schluss sein. Bundesjustizministerin Hubig hat angekündigt, gegen überhöhte Preise beim Ticket-Zweitverkauf vorzugehen. Sie sagte der Zeitung Bild, ein möglicher Schritt sei, die Preise beim Weiterverkauf zu begrenzen. Warum Ticketabzocker so ein großes Problem sind, weiß unser Ding-Korrespondentin Bianca Schwarz.
3: Gewerbliche Händler kaufen große Mengen von Tickets auf dem Erstmarkt ein. So sorgen sie dann mit dafür, dass die Konzerte oder Festivals schnell ausverkauft sind. Und dann verkaufen sie die Tickets auf dem Zweitmarkt deutlich teurer.
2: Der Suchtbeauftragte der Bundesregierung, Hendrik Streeck, will, dass mehr gegen illegales Glücksspiel getan wird. Er sagte, es handle sich um eine höchst gefährliche Lage. Der Staat müsse konsequenter handeln. Streeck sagte auch, wer mit Sucht und Illegalität Geld verdiene, dürfe sich in Deutschland nicht sicher fühlen. Die Halbfinalshows des ESC in Wien sind dieses Jahr im Fernsehen noch besser gelaufen als letztes Jahr. Und das liegt vor allem an jüngeren Zuschauern. Laut dem Portal DWDL haben viele 14- bis 49-Jährige zugeschaut und damit den Marktanteil vom Sender One nach oben getrieben. Das Finale morgen Abend wird aber wieder im Ersten übertragen. Da tritt für Deutschland Sarah Engels mit ihrem Song Fire auch direkt als Zweite an.
0: Danke dir.
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0: Heute ein Mix aus Sonne und Wolken. Immer mal wieder auch so ein bisschen Schauer, ein bisschen Regen, aber ein paar Tröpfchen hier und da. Aber es ist an sich eigentlich entspannt. Maximal 14 Grad sind drin, 10, die habt ihr in Tholey und Bexbach, 11 in Klarntal. Und wir schauen mal noch aufs Wochenende. Das sieht ähnlich, ja, wechselhaft durchwachsen aus. Wir kriegen schon gut was an Sonne ab. Temperaturen morgen Samstag 15 Grad, am Sonntag bis zu 17. Das finde ich ganz nett. Kann auch da ab und zu ein bisschen nass werden. Aber alles in allem können wir uns aufs Wochenende freuen.
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0: Ja, und freuen können wir uns ja.

okay, das ist schon sehr fett, das Ende. Soho Bunny, 7:30 auf unser Ding. Und die hier ist neu von Olivia Rodrigo, Drop Dead auf unser Ding. Schönen Freitag!

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1: Jennifer Lopez und David Guetta. Save Me Tonight. Der Partysommer kann kommen. David Guetta und Jennifer Lopez machen das, was sie beide am besten können. Richtig gute Musik für eure Playlist im Saarland.

0: Hände hoch, wer hat auch vergessen, sich einen Brückentag zu nehmen? Ja, hier. Ich bin an sich immer so voll für positive Vibes. Ich gönne jedem alles Gute, so außer an Tagen wie diesen. Aber ihr habt die richtigen Worte gefunden für alle, die heute frei haben.
1: Ich wünsche euch heute, dass ihr auf einen Lego-Stein drauf tretet.
2: Das ist eine absolute Frechheit, ist das.
3: Ich hoffe, ihr habt alle einen Traktor, wenn ihr Auto fährt, vor euch.
4: Ich hoffe, dass euch die Ärmel beim Händewaschen runterrutschen.
2: Das ist respektlos, ohne Ende.
5: Ich hoffe, ihr stößt euch euren kleinen Zeh an, wenn ihr ums Bett läuft.
2: Das ist gottlos!
3: Ich hoffe, wenn ihr so schlafen wollt und euch ist so warm und ihr wollt so das Kopfkissen umdrehen, dass es dann trotzdem so warm ist.
0: Ach, manchmal muss es doch einfach mal raus. Also mir geht's jetzt viel besser. Ich hoffe, euch auch. 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

0: Jones auf der Unter den Playlist. Bibi Rexha stimmt uns hier gleich mal aufs Wochenende ein mit New Religion auf der Unter den Playlist. Und Cat's Eyes am Start mit Gabriella nach einem kurzen Update.
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0: Stau haben wir auf der A620 Saarbrücken Richtung Saarlouis zwischen Saarbrücken Messegelände und Klarental. 2 Kilometer sind es da an der Baustelle. Braucht ihr aktuell circa 20 Minuten plus, ansonsten freie Fahrt. 2 Blitzer stehen rum, einmal bei euch in Heuswall an der Straße auf Jungswies und in Dillingen bei euch in der Hüttenbergstraße. Und falls ihr noch was gesehen habt, Staus, Blitzer, Sperrungen, alles, was wir da nicht gebrauchen können, gibt's gerne jederzeit durch unter der 0800 700 8000. Fettes Danke und gute Fahrt.
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0: Heute kann es immer mal wieder nass werden im Saarland. Sonne zeigt sich hier und da, aber auch bei maximal 14 Grad ist es heute sehr wechselhaft. 11 Grad habt ihr in Schmelz, Püttlingen und Gersheim aktuell. Und wir schauen mal noch aufs Wochenende. Wir können uns drauf freuen, auch wenn es da ab und zu, sowohl morgen am Samstag als auch am Sonntag, ein bisschen was an Regen geben kann, hält sich aber absolut in Grenzen. Das Ganze bei 15 bis 17 Grad maximal.
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0: Und mit Bibi Rexha, das ist euer Platz 1 in den Unser Ding Like Charts. New Religion ist halt auch wirklich eine nice Nummer. Danach Lil Jon, Get Low auf Unser Ding.
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Ich sag's, wie es ist. Mir ist richtig heiß. Also ich hatte hier gerade einen Club drin. Ich bin ready fürs Wochenende. Hi, Lieben, ihr hört unser Ding. Ah, herrlich war das. Der ist aber auch eine ganz tolle Nummer. Cat's Eye, spanische Telenovela in Songform.

0: unser Ding. Und morgen ein großes ESC-Finale Eurovision Song Contest in Wien. Für uns geht ja Sarah Engel ins Rennen mit ihrer Single Fire. Also ich bin ja ganz ehrlich, ich habe noch nie einen ESC geguckt. Kollege Yannick dafür so ziemlich jeden und das ganz intensiv. Also Yannick, erklär uns mal bitte diese Punktevergabe. Wie läuft das ab? Ich blick nicht durch.
1: Jedes Land verteilt zweimal Punkte. Einmal von einer Fachjury und einmal vom Publikum. Und zwar immer 1-8 Punkte, dann 10 Punkte und dann 12 Punkte. Die 12 Punkte sind halt irgendwie so der große Iconic Moment. Deswegen gibt's keine 11, damit die 12 irgendwie nochmal extra besonders wirkt. Gleiches gilt dann auch für die 10 Punkte. Und die eigene Nation darf man natürlich nicht wählen, sonst hätte jedes Land einfach jedes Jahr sich selbst auf der 1, ist schon klar.
0: Ja, okay, dann habe ich jetzt so ein bisschen über

Wichtige Meldung an alle Autofahrer. Vorsicht im Regionalverband Saarbrücken auf der L259 zwischen Riegelsberg und Saarbrücken-Rußhütte. Da gab es einen Unfall. Passt da gut auf in beiden Richtungen und kommt gut an.

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0: Monster auf unser Ding. Gleich geht's weiter mit Bruno Mars. So heißt der Teil. Und Taylor Swift ist am Start mit The Fate of Ophelia. Gehen wir uns nach einem kurzen Update.
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0: Vorsicht auf der L259 zwischen Riegelsberg und Saarbrücken Rußhütte. Da gab es einen Unfall, passt da gut auf in beiden Richtungen. Und A620 Saarbrücken Richtung Saarlouis zwischen Messegelände in Saarbrücken und Klarental. Da staut sich an der Baustelle, braucht ihr aktuell circa 20 Minuten länger. Zwei Blitzer stehen rum, einer in Heusweiler bei euch in der Straße auf Jungswies und in Dillingen bei euch in der Hüttenbergstraße. Checkt alles nochmal gerne in Ruhe und jederzeit übersichtlich in der Unser Ding App und auf unserding.de. Gute Fahrt!
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0: Um 14:45 mit Sophie. Hallo.
2: Hallo. Ihr wollt zu einem Konzert gehen, doch die Tickets gibt es nur noch aus zweiter Hand und zu einem richtig teuren Preis. Damit soll in Zukunft Schluss sein. Bundesjustizministerin Hubig will die Preise beim Weiterverkauf von Tickets gesetzlich begrenzen. Wie das bisher ausartet, weiß unsere Ding-Reporterin Bianca Schwarz.
3: Die Band Annenmay Kantereit zum Beispiel, die hat schon erlebt, dass ihre Konzerttickets für über 2000 Euro angeboten worden sind. Auf dem ersten Mal kosten die weniger als 100 Euro.
2: Und das Geld kommt nicht bei den Bands an, sondern geht direkt an die Zweitverkäufer. Der Suchtbeauftragte der Bundesregierung, Hendrik Streeck, will, dass mehr gegen illegales Glücksspiel getan wird. Er sagte, es handle sich gerade um eine höchst gefährliche Lage. Der Staat müsse hier konsequenter handeln. Streeck sagte auch, wer mit Sucht und Illegalität Geld verdiene, dürfe sich in Deutschland nicht sicher fühlen. Es gehe dabei um organisierte Kriminalität, Geldwäsche und große Gewinne auf Kosten suchtkranker Menschen. Die Halbfinalshows des ESC in Wien sind dieses Jahr im Fernsehen noch besser gelaufen als letztes Jahr. Und das liegt vor allem an jüngeren Zuschauern. Laut dem Portal DWDL haben viele 14- bis 49-Jährige zugeschaut und damit den Marktanteil vom Sender One nach oben getrieben. Das Finale morgen Abend wird aber wieder am ersten übertragen. Da tritt für Deutschland Sarah Engels mit ihrem Song Fire auch direkt als zweite an.
0: Dankeschön.
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0: Heute ziemlich wechselhaft im Saarland. Maximal 14 Grad mit ab und an Sonne, ab und an aber auch ein bisschen Wasser an Regen und Schauern. 11 Grad, die habt ihr im Moment in Merchweiler, 12 in Felsberg. Bei euch in Bierfeld sind es 9 und wir schauen mal noch aufs Wochenende. Das ist gar nicht so übel. Es kann zwar auch immer mal wieder so ein bisschen was runter machen, hält sich aber absolut in Grenzen. Wir können uns drauf freuen bei bis zu 15 Grad morgen, am Sonntag bis zu 17.
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0: Und mit I just might, Bruno Mars. Lass mal den das mal machen, lieber.

Shotgun, Kitschkrieg und Provinz richtig. Nice Nummer hier für euren Freitag mit unser Ding. Lil Uzi Vert, der hat auch hier so einen Song in Fiebertraumformat rausgebracht. Eine richtig nice Nummer, mal was ganz anderes. What You Sayin' gönnen wir uns jetzt hier.

0: schauen auf unser Ding. Hi, ihr Lieben. Gleich geben wir mal ein bisschen Gas hier mit Calvin Harris und Blessings. Und mit Summer Home Wreck gönnen wir uns nach einem kurzen Update.
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0: A620 Saarbrücken Richtung Saarlouis. Zwischen Saarbrücken Messegelände und Völklingen-Oster staut sich noch immer an der Baustelle. Braucht ihr circa 20 Minuten länger aktuell. Ansonsten kommt ihr überall gut durch im Saarland. Zwei Blitzer stehen rum in Dillingen, einmal in der Hüttenbergstraße und bei euch in Heusweiler in der Straße auf Jungswies. Vielen lieben Dank euch fürs Durchgeben. Falls ihr noch was gesehen habt, es kann nie zu viel sein. Also zum Durchgeben, darum stehen schon, geht's durch kostenlos unter der 0800 708.000 und kommt mir vor allem jetzt noch gut um sicher ans Ziel.
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0: Ein einziges Hin und Her ist es. Jetzt haben wir, nachdem es eben so runtergemacht hat hier auf dem Mahlberg, noch mal ein bisschen was an Sonne. Aber genau so geht's heute auch weiter bei maximal 14 Grad. Auch am Wochenende sieht es so aus. Meistens so was an Sonne, dann gefolgt von ein bisschen Regen. Also wir müssen auf alles eingestellt sein. Aber Regen hält sich an sich in Grenzen. Morgen bei bis zu 15, am Sonntag bis zu 17 Grad. Ihr in Nonnweiler habt jetzt im Moment 10. Das reicht schon mal für einen Spaziergängle. 12 sind es in Überherrn, 11 in Bub.
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0: Ja, ich habe auf jeden Fall gar nicht dran gedacht, dass ich mir ja einen Brückentag nehmen könnte. Aber gut, irgendjemand muss die Stellung halten. Danke an alle, die es tun und an alle, die frei haben. Da hat Flavio aus Neunkirchen ein paar nette Worte.
3: Ich hoffe, dass euch die Ärmel beim Händewaschen runterrutschen.

My Ex's Best Friend, Machine Gun Kelly. Oh, das hier für euch auf der Unterding-Playlist. Weiter geht's mit Summer und Homewrecker. Danach Benson Boone. Ich freue mich, dass ihr hier seid, ihr Lieben.

0: Unser Motto fürs Wochenende, shake it to the max. Und morgen, da steht ja das große Finale vom Eurovision Song Contest in Wien an. Ganz viel Spaß allen, die es gucken. Ich habe noch nie einen geguckt, aber no hate. Gönnt euch, ja. Ich finde aber an sich auch das Punktevergabeprinzip ganz interessant. Und deshalb haben wir euch mal unseren Merziger Landkreis demnach bewerten lassen.
1: ESC Saarland Edition.
2: 6 Points zu Merzig-Wadern. Ist ein bisschen weit zu fahren von mir aus, aber schöne Natur und das ist ganz schön.
3: 7 Points go to Merzig-Wadern. Die haben ein cooles Schwimmbad. Und da war ich schon oft. Das ist cool.
4: 6 Points go to Merzig-Wadern. Dort gibt es die Saarschleife. Mettlach ist auch ganz nett.
5: 1 Point goes to Merzig-Wadern, weil keine Ahnung, ist am Arsch der Welt.

0: Hier ist unser Ding um gleich 3:15. Und dann haben wir für euch auf der Playlist Tate McRae, Just Keep Watching und mit dabei auch aus dem letzten Jahrzehnt. 2016 hat angerufen und Sarah Larsson zurückgebracht mit Lush Life. Das alles haben wir gleich auf der Unser Ding Playlist.
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0: Geht los mit zwei Blitzern. Der erste steht in Körprich in der Bahnhofstraße und einer steht noch in Heusweiler auf Jungswies. Das war soweit von den Straßen im Saarland. Wenn ihr was seht, ruft uns an. Das kostet auch nichts. Die Nummer ist wie immer die 0800 700 8000.
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0: Jetzt mit Sophie. Hi.
2: Hi. Ihr wollt zu einem Konzert gehen, doch die Tickets gibt's nur noch aus zweiter Hand und zu einem richtig teuren Preis. Damit soll in Zukunft Schluss sein. Bundesjustizministerin Hubig will die Preise beim Weiterverkauf von Tickets gesetzlich begrenzen. Wie das bisher ausartet, weiß unser Ding-Reporterin Bianca Schwarz.
3: Die Band Annenmay-Kantereit zum Beispiel, die hat schon erlebt, dass ihre Konzerttickets für über 2000 Euro angeboten worden sind. Auf dem Erstmarkt kosten die weniger als 100 Euro.
2: Und das Geld kommt nicht bei den Künstlern an, sondern geht nur in die Kasse der Zweitverkäufer. In Rheinland-Pfalz ist gestern eine Vatertagstour in einem Strafverfahren geendet. Die Polizei hat gestern Abend bei Ida Oberstein ein Auto gestoppt. In dem waren 12 Leute und der Fahrer hatte 1,1 Promille. Laut Polizeiangaben saßen manche Insassen im offenen Kofferraum, andere lagen quer auf der Rückbank. Die Gruppe junger Leute war laut Polizei auf dem Rückweg von einer Vatertagsfeier. Weiterfahren durfte der Fahrer so nicht, er muss sich jetzt einem Strafverfahren stellen.

0: Würdet ihr das Handy eures Partners oder eurer Partnerin durchsuchen? Bei einer Umfrage des Digitalverbands Bitkom hat rund jeder Vierte angegeben, das sogar ohne ausdrückliche Erlaubnis zu machen. Vor allem Neugier und der Verdacht auf Untreue verleiteten die Leute dazu, das Handy zu checken.
1: Dankeschön, Sophie.
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1: Das Wetter ist nass heute. Viele Schauer und teils kann es auch Gewitter geben und dazwischen immer wieder kurz die Sonne, wie jetzt gerade hier in Saarbrücken auf dem Hallberg. Was eine wilde Mischung heute und es ist wieder kühler geworden, um die 10 bis 14 Grad noch. Aktuell Perl 13 Grad, in Mandelbachtal sind es 11 und in Tholey, da haben wir auch 11 Grad.
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1: Hi zusammen. Was treibt ihr so am Brückentag, wenn ihr einen habt? Ich meine, bei dem Wetter geht ja nicht so viel, außer vielleicht euer Flieger nach Malle übers Wochenende. Vielleicht seid ihr aber auch zu Hause. Macht den Haushalt oder schaut eine Serie. Schreibt doch mal eine WhatsApp hier ins Studio. 0681 602 1037 mit dem, was ihr heute so treibt.

immer hört Jason Derulo. Unser Ding ist hier jetzt Sarah Larsson, die wieder in den Charts ist. Und gleich reden wir auch noch über Liebe. Na, drei Songs. Was will man mehr auf dem Freitag als das? Ich bin Chris. Hi zusammen.

0: Harrison, All the Things She Said. Hier ist unser Ding. Sport ist Mord, zumindest sagt man das ja so, auch wenn es total gesund ist und dadurch genau das Gegenteil von Mord.
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0: Tampa City sind das. Recht neu mit ihrem ersten Song, der direkt durch die Decke ging, Self-Aware. Aber das ist nicht einfach so, ne? Die drei Jungs waren davor schon im Musikbusiness aktiv, haben viel hinter den Kulissen produziert, auch für einen großen Spielehersteller, für Riot Games nämlich, oder auch im Elektrobereich. Für Dimitri Vegas haben sie Musik gemacht, waren schon in ihren, ja, in den Charts mit den Songs, die sie produziert haben, und jetzt mit Self-Aware, den wir gerade hier auf unser Ding gehört haben, haben sie schon über 7 Millionen Streams, sind in Spotify Viral 50 in 42 Ländern, Platz 1 weltweit und feiern Charterfolge bei Apple Music und TikTok. Was will man mehr? Gleich für euch auf der Playlist auch ein erfolgreicher Artist, Dominic Feig mit Wild Keys, und auch dabei haben wir Alex Warren. Mit seiner aktuellen Single Fever Dream, das alles hören wir gleich.
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0: Geht los mit der A620 Saarbrücken Richtung Saarlouis, zwischen Saarbrücken Messegelände und Völklingen Ost. Aktuell 5 Kilometer Stau wegen einer Baustelle. Ihr braucht da 20 Minuten länger. Blitzer habt ihr uns auch gemeldet. Zwei Stück sind's. Einer steht in Körbrich in der Bahnhofstraße und einer in Heusweiler auf Jungswies. Alles das könnt ihr jederzeit nachschauen auf unserding.de und in unserer App, der Unserding-App.
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0: Ja, sieht nicht so ganz nach Mai aus gerade, ne?
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0: Sieht nicht nach Mai aus heute, oder? Viel Regen, immer wieder Schauer bei maximal 14 Grad. Ein bisschen Wind ist auch dabei. Die Nacht dann kein Regen mehr bei um die 2 bis 5 Grad. Aktuell in Saarbrücken 13 Grad, in St. Wendel sind es 12 und in Merzig, da sind es 11 Grad.
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0: Hi zusammen, morgen ist wieder Eurovision Song Contest, die Veranstaltung, bei der Künstlerinnen und Künstler in verrückten Outfits verrückte Songs singen, die dann irgendwann im Radio laufen. Jetzt haben wir für euch Dominic Feig auf der Playlist, der nicht beim ESC gewonnen hat, aber trotzdem bekannt wurde, weil im Hausarrest 2018 hat er einen Hit geschrieben, das ist der hier. Three Nights, entstanden, weil Mami und Papi Dominic Hausarrest gegeben haben. Hier ist er jetzt auf der Unser Ding Playlist mit seiner aktuellen Single White Keys.

Disco Bitch mit Sabo La Bourgeoisie. Alle Hörerinnen und Hörer aus Frankreich haben den Song komplett verstanden und wir sitzen hier nach Jahren Französisch in der Schule und haben keinen Plan, von was sie singt. Na gut, bisschen schon, von Bourgeoisie, der Bäckerei. Liebe Kinder, Sabo La Bourgeoisie heißt, es ist lecker in der Bäckerei. Ja, so oder so ähnlich geht der Song. Hier ist Harry Styles jetzt. Ob der, seit er in Berlin wohnt, schon Deutsch gelernt hat? I doubt it.

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1: Topic und Becky G. Sorry, Papi. Ihr könntet in Spanien in einem Club feiern gehen. Oder ihr hört euch jetzt Sorry, Papi auf der Unser Ding Playlist an. Der Vibe ist auf jeden Fall der gleiche.

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0: gleich für euch auf der unseren Playlist Eminem mit Houdini und auch dabei sind die hier. BTS mit Swim, das alles hören wir gleich.
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0: Geht los mit der A6 Saarbrücken Richtung Mannheim am Kreuz Neunkirchen. Da auf der Überleitung zur A8 in Richtung Pirmasens aktuell Gefahr durch Reifenteile auf der Fahrbahn. Dann habt ihr uns noch Blitzer gemeldet. 3 Stück sind's. Einer steht in Körbrich in der Bahnhofstraße. Einer am Ortseingang von Sins aus Oberleuken kommend. Und noch einer in Heusweiler auf Jungswies. So heißt das. Wenn ihr was seht, ruft uns gerne an. Kostet auch nichts. Wie immer ist die Nummer die 0800 700 8000.
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0: Jetzt mit Sophie um gleich 3:45.
2: Hi. Tickets werden auf dem Zweitmarkt oft richtig teuer verkauft. Dagegen will Bundesjustizministerin Hubig jetzt was tun. Unser Ding-Reporterin Bianca Schwarz weiß, was Hubig vorhat.
3: Aus ihrer Sicht könnte man zum Beispiel Preisaufschläge beim Weiterverkauf rechtlich begrenzen. In anderen Ländern geht es auch, sagt Hubig. Frankreich zum Beispiel hat schon lange so eine Begrenzung. Hubig sagt, ihr ist aber auch wichtig, dass der private Weiterverkauf von Tickets grundsätzlich möglich bleibt. Weil kann ja immer mal was dazwischen kommen, ne?
2: Eine Vatertagstour in Rheinland-Pfalz ist gestern in einem Strafverfahren geendet. Die Polizei hat gestern Abend bei Ida Oberstein ein Auto gestoppt. In dem waren 12 Leute und der Fahrer hatte 1,1 Promille. Laut Polizeiangaben saßen manche der Insassen im Kofferraum, andere lagen quer auf der Rückbank. Die Gruppe junger Leute war laut Polizei auf dem Rückweg von einer Vatertagsfeier. Weiterfahren durfte der Fahrer so nicht. Er muss sich jetzt einem Strafverfahren stellen. Das Handy vom Partner checken. Go or no go. Bei einer Umfrage hat jeder Zweite zwischen 15 und 30 angegeben, das schon mal gemacht zu haben und das sogar ohne die ausdrückliche Erlaubnis. Vor allem Neugier und der Verdacht auf Untreue verleiteten dazu, das Handy zu checken. Vielleicht habt ihr es an der Tankstelle schon gesehen. Tanken wird wieder teurer. Laut ADAC hat Diesel im Bundesschnitt erstmals seit knapp einer Woche wieder mehr als 2 Euro gekostet. Auch der Benzinpreis ist wieder angezogen.
0: Dankeschön, Sophie.
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0: Heute mit vielen Wolken und immer wieder Regenschauern. Ein nasser Brückentag. Ab und an zeigt sich kurz die Sonne. Dann wieder Regen und in der Nacht trocken und kuschelig kalten 2 bis 5 Grad, die wir dann bekommen. Dazu in Homburg aktuell 12 Grad, in St. Louis sind es 13 und in Blieskastel, da habt ihr 12 Grad.
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0: Thema Fahrzeugzulassung. Also erstmal ist das ja ein Kampf.

da überhaupt einen Termin zu bekommen bei den Zulassungsstellen. Bei mir ging es heute schnell, aber nur weil ich um 7.30 Uhr da vor der Tür stand, übrigens mit anderen Leuten, um nicht Opas zu sagen. Und kennt ihr dieses mulmige Gefühl wegen unserer Bürokratie hier in Deutschland? Habe ich alles dabei, was ich brauche? Alle Vollmachten, Anträge, Fahrzeugpapiere und so. Und dann saß ich auch noch vor dem Chef der Zulassungsstelle, dem Drachen. Und was soll ich sagen? Er war ganz lieb und hilfsbereit und in 5 Minuten war alles erledigt, hat mir sogar noch einen schönen Tag gewünscht. Was lernen wir draus? Einfach nicht so sehr stressen lassen von dem Hin und Her. Das wird schon irgendwie.

Paula Hartmann hier auf unser Ding. Jetzt mit BTS und Swim, die übrigens beim WM-Finale live dabei sein werden. Neben Madonna und Shakira, die auch dabei sind.

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0: Anschreien mit den Foo Fighters. Best of You hier auf unser Ding. Eure Playlist im Saarland. Es ist Brückentag und an alle, die sich wie ich gedacht haben, kein Brückentag. Heute wird gearbeitet, für die haben wir hier eine Hymne. Last but not least,
1: 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Okay Leute, ich wünsche euch viel, viel Spaß, dass ihr durch den Arbeitstag durchkommt. Ihr kriegt das hin. Wirklich, ihr macht das super. Ich bin stolz auf euch.
2: Wir haben so vieles geschafft, wir schaffen das.
3: Ich stehe mit euch, ich muss auch schaffen gehen, wir kriegen das hin.
4: Haltet durch, das Wochenende naht.
5: Ihr schafft das, ich glaube an euch und immerhin verdient ihr Geld.
0: Ja, und an alle, die schlauer als ich waren und sich heute am Brückentag freigenommen haben, gilt das hier.
6: Ich wünsche euch heute, dass ihr auf einen Lego-Stein drauf tretet.
7: Das ist eine absolute Frechheit, ist das.
8: Ich hoffe, ihr habt alle einen Traktor, wenn ihr Auto fährt, vor euch.
9: Ich hoffe, dass euch die Ärmel beim Händewaschen runterrutschen.
7: Das ist respektlos, ohne Ende.
10: Ich hoffe, ihr stößt euch euren kleinen Zeh an, wenn ihr ums Bett läuft.
7: Das ist gottlos!
11: Ich hoffe, wenn ihr so schlafen wollt und euch ist so warm und ihr wollt so das Kopfkissen umdrehen, dass dann trotzdem...

0: Die Imagine Dragons on top of the world. Viertel nach vier ist es, ihr hört unser Ding. Und gleich für euch auf der Playlist Nico Santos mit All Time High und auch dabei haben wir Robin Schulz. Mit Embers, das alles hören wir gleich.
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0: Aktuell alles frei auf den Straßen im Saarland. Nur ein paar Blitzer. In Körprich in der Bahnhofstraße steht einer. Am Ortseingang von Sins aus Oberleuken kommend werdet ihr geblitzt. Und noch einer steht in Heusweiler auf Jungswies. Sonst nichts los. Wenn ihr was seht, ruft uns gerne an. Kostet auch nichts, wie immer. Die Nummer ist die 0800 700 8000.
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0: Heute mit vielen Wolken und immer wieder Regenschauern. Ein nasser Brückentag. Ab und an zeigt sich kurz die Sonne. Dann gibt's wieder Regen und in der Nacht dann trocken. Bei kuschelig kalten 2 bis 5 Grad. Morgen wird das Wetter ähnlich wie heute. Dazu in Neunkirchen aktuell 13 Grad. In Völklingen, da haben wir 15 Grad. Und in Bexbach, da sind's 14 Grad.
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0: Am langen Wochenende, zumindest wenn ihr auch heute frei habt, 4 Tage am Stück frei. Wow!

Beyoncé und Jay-Z. Jay-Z, ja, Jay-Z, genau. Jay-Z. Jay-Z. So, Mann. Crazy in Love. Ihr habt unser Ding um bald 16:30. Ey, Leute, Zeit für Feierabend. Ich muss aber noch eine Verkehrsmeldung durchgeben. Im Regionalverband Saarbrücken in Püttlingen in der Völklinger Straße, da in beiden Richtungen aktuell Gefahr durch ein kaputtes Auto. Fahrt vorsichtig, Leute. Hier ist Robin Schulz jetzt mit Embers auf eurer Playlist im Saarland. Ich bin Chris und habe mich eben versprochen. Hi zusammen.

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0: DJ Snake und Bipolar Sunshine hier auf unser Ding mit Paradise. Ja, morgen ist er wieder. Von den einen boykottiert, von den anderen geliebt. Der Eurovision Song Contest mit verrückten Kostümen, obwohl es eigentlich um die Musik geht. Aber Leute, wir wollen gar nicht über den ESC sprechen, sondern über unseren ESC. Was wäre, wenn alle Landkreise im Saarland bei so einem Saarland-Vision Song Contest gegeneinander antreten würden? Ganz investigativ, mit allen Mitteln des Journalismus haben wir das herausgefunden.
1: SC Saarland Edition.
2: 6 Points go to St. Wendel. Das ist eine schöne Landschaft, aber es passiert nicht viel dort.
3: 0 Points go to St. Wendel. Boah, nee, ich muss da mal hin wegen der Arbeit. Katastrophe. Wie man da hinkommt, gar nicht.
4: 1 Point to St. Wendel ist zu weit weg.
5: 1 Point to St. Wendel. Kenn ich mich nicht mit aus.
6: 3 Points go to St. Wendel. Da wohnt die Oma von meiner Freundin. Die kann ich jetzt nicht so außen vor lassen.
0: Damit zum Siegertitel des Eurovision Song Contest 2012. Lorraine mit Euphoria. Why?

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0: Lost, Glockenberg und Sam Harper hier auf Unser Ding. Gleich für euch auf der Unser Ding Playlist with DMC mit At The Party und auch dabei ist Taylor Swift. Mit Opelite, das alles, hören wir gleich.
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0: Drei Blitzer habe ich für euch. Einer steht in Roden in der Bahnhofstraße, einer in Körbrich auch in der Bahnhofstraße und am Ortseingang von Sinz. Aus Oberleuken kommend werdet ihr geblitzt. Wenn ihr was seht, ruft uns gerne an. Das kostet auch nichts, wie immer. Die Nummer ist die 0800 700 8000.
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0: Jetzt mit Sophie. Hi.
2: Hi, Tickets werden auf dem Zweigmarkt oft richtig teuer verkauft. Dagegen will Bundesjustizministerin Hubig jetzt was tun. Sie will, dass die Ticketspreise auf dem Zweigmarkt begrenzt werden. Erinnert ihr euch an die Debatte um die Regenbogenfahne auf dem Bundestag letztes Jahr? Damals hatte die CDU-Bundestagspräsidentin Klöckner abgelehnt, dass die Fahne zum CSD auf dem Reichstagsgebäude gehisst wird. Heute hat ihr Büro bekannt gegeben, dass die Fahne am kommenden Sonntag genau da wehen soll. Anlass ist der Internationale Tag gegen Homo-, Bi-, Inter- und Transfeindlichkeit. Energie aus Kohle sorgt für ordentlich Luftverschmutzung. Das ist nicht nur schlecht für die Umwelt, sondern behindert auch die Stromerzeugung mit Solaranlagen. Das hat eine Studie der Oxford-Universität gezeigt. Untersucht wurde der Verlust im Jahr 2023. Da wurde wegen Luftverschmutzung durch Kohlepartikel weltweit 5,8% weniger Solarstrom produziert. Das ist so viel verlorene Energie, wie 18 mittelgroße Kohlekraftwerke im Jahr erzeugen. Die Einbußen sind nach Einschätzungen der Wissenschaft eine erhebliche und oft übersehene Einschränkung für die Energiewende.
0: Danke, Sophie.
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0: Das hat heute viel Regen dabei.
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0: 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Wetter heute hat viel Regen dabei, immer wieder Schauer. Dabei kommt ab und an kurz noch die Sonne mal raus durch die Wolken. Das Ganze bei um die 13 Grad heute. Die Nacht wird es dann trocken und kalt bei um die 2 Grad. Morgen viele Wolken, ab und zu Sonne und ein bisschen Regen, also ähnlich wie heute. St. Ingbert aktuell 12 Grad, in Wadern auch 12 Grad und in Dillingen, da sind es auch 12 Grad.
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0: Hi zusammen. Wie ihr war ich gestern natürlich auch auf Instagram unterwegs und da habe ich was gesehen, was ich euch nicht vorenthalten will. Einen Tagesplan gefüllt mit falschen Zitaten. Um 9 Uhr nicht der frühe Vogel sein. Um 12 Uhr die Hand beißen, die mich füttert. 17 Uhr den Tag vor dem Abend loben und um 22 Uhr am Abend dann, das ist mein Favorit, einem geschenkten Gaul ins Maul schauen.
5: Warum machst du Katzengeräusche, Bruder? Das ist ein Pferd.

Von Medusa, hier ist unser Ding um 16.51 Uhr, jetzt mit Taylor Swift, die gerade vielleicht in Hochzeitsplanungen steckt, weil die Gerüchte um eine potenzielle Hochzeit mit Travis Kelce häufen sich gerade.

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1: Unser Ding ist hier mit Raindance und von Raindance zu einem anderen Tanz, zu Walzer nämlich. Das ist ein Tanz und auch der Songtitel von Provinz. Jetzt hier auf eurer Playlist im Saarland.

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0: Jason Derulo, Acapulco hier auf unser Ding, eurer Playlist im Saarland um 16:45. Gleich für euch auf der Playlist Alex Warren mit Ordinary und auch dabei ist Ray. Where the hell is my husband? Ist alles, hören wir gleich.
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0: Aktuell nicht viel los auf den Straßen im Saarland, nur ein paar Blitzer. Einer steht in Roden in der Bahnhofstraße, einer in Körprich in der Bahnhofstraße. Ja, die heißt auch so da. Und am Ortseingang von Sinz aus Oberleuken kommend werdet ihr geblitzt. Wenn ihr was seht, ruft uns gerne an, kostet nichts wie immer. Die Nummer ist die 0800 700 8000.
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0: Ja, das Wetter hat heute ein bisschen von allem dabei, aber vor allem Regenschauer, die immer wieder auftauchen bei noch um die 13 Grad. Aktuell ein bisschen Sonne hier in Saarbrücken. Die Nacht soll es dann trocken sein, morgen wieder ähnlich wie heute bei bis zu 15 Grad dann. Aktuell in Ensdorf 13 Grad, in Bietzen, da sind es auch 13 Grad und in Ensheim, da haben wir auch 13 Grad.
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0: Hi zusammen, 16:45 ist durch. Schönen Feierabend für die, die heute keinen Brückentag hatten und für alle, die noch arbeiten müssen, eben nicht.
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Unser Ding ist hier mit Ray um gleich 5:30. Wir müssen über Drake reden. Der hat die Nacht nicht nur für eine, sondern gleich für drei Überraschungen gesorgt. Was es ist, hört ihr nach zwei Songs.

Lala und Jenny, Dracula im Jenny-Remix hier auf unser Ding. Leute, sagt mal, macht Drake gerade das krasseste Comeback ever? Vor 3 Jahren gab es das letzte Soloalbum von Drake. Jetzt ist er wieder am Start. Urplötzlich ist er gekommen, aber nicht mit einem, auch nicht mit 2, sondern gleich mit 3 neuen Alben. Iceman, Habibti und Made of Hannah sind die alle letzte Nacht rausgekommen. Damit einhergehend fast 50 neue Drake-Songs auf einen Schlag. Das ist total verrückt, Leute. Wir hören jetzt rein. Wir wären kein Radiosender, wenn wir es nicht tun würden. Das hier ist vom Album Iceman. Janice, Shut the Fuck Up, STFU von Drake hier auf. Unser Ding jetzt.

ganz neu, Drake, der letzte Nacht einfach mal 3 Alben rausgebracht hat als Überraschung für uns. Das hier ist vom Album Iceman gewesen. Janice, Shut the Fuck Up von Drake hier auf Unser Ding. Hi zusammen.

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0: Neues für euch auf der Unser Ding Playlist: Olivia Dean, Man I Need, und auch dabei ist Dominik Feig. Er ist wieder zurück. Und wir spielen seine alten Songs wieder. Baby Doll. Hören wir alles gleich.
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0: Gleich 6:15 geht los mit 3 Blitzern. In Roden in der Bahnhofstraße steht einer. In Körfrich, auch in der Bahnhofstraße, werdet ihr geblitzt. Und nochmal steht einer am Ortseingang von Sins aus Oberleuken kommend. Wenn ihr was seht, ruft uns gerne an. Es kostet auch nichts, wie immer. Die Nummer ist die 0800 700 8000.
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0: Jetzt mit Sophie. Hi.
2: Hi. Die SV Elversberg könnte am Sonntag in die erste Bundesliga aufsteigen. Der Aufstieg hätte nicht nur große Auswirkungen auf den Verein, auch für die Anwohner wäre es eine große Veränderung. Der Bürgermeister von Elversberg, Bernd Huf, weiß, wie die Stimmung im Ort ist.
3: Die Stimmung ist positiv, aber man hört, dass alle hier sehr, sehr nervös sind. Also vor dem Spiel gegen Düsseldorf war es noch anders, aber jetzt ist die Nervosität schon sehr hoch.
2: Im Spiel gegen Preußen Münster brauchen die Elversberger einen Sieg, um direkt aufzusteigen. Erinnert ihr euch an die Debatte um die Regenbogenfahne auf dem Bundestag letztes Jahr? Damals hatte die CDU-Bundestagspräsidentin Klöckner abgelehnt, dass die Fahne zum CSD auf dem Reichstagsgebäude gehisst wird. Heute hat ihr Büro bekannt gegeben, dass die Fahne am kommenden Sonntag genau da wehen soll. Anders als beim CSD im vergangenen Jahr gäbe es jetzt einen parlamentarischen Anlass. Am Sonntag ist der internationale Tag gegen Homo-, Bi-, Inter- und Transfeindlichkeit. Und noch eine Info aus der Bundesliga. Torhüter Manuel Neuer hat seinen Vertrag beim FC Bayern verlängert. Der 40-Jährige soll noch bis Ende Juni 2027 im Kasten der Münchner stehen. Manuel Neuer ist schon seit 2011 bei Bayern München unter Vertrag.
0: Danke, Sophie.
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0: Krass, ist der schon 40?
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0: 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Ich habe wieder drüber gesprochen. Es tut mir leid, Saarstahl. Es ist wirklich, langsam wird es peinlich. Ich wollte sagen, ob der Manuel Neuer wirklich schon 40 ist. Ja, Wahnsinn, ey. Sieht man dem gar nicht an, dem Bubi. Immer wieder Regen heute. Ab und an kommt die Sonne raus bei um die 13 Grad maximal. Die Nacht wird es dann trocken, bevor es morgen nochmal weitergeht mit ähnlichem Wetter wie heute zum Wochenende. Also packt den Schirm ein. Und Bubi sollte nicht negativ gemeint sein. Das sollte so gemeint sein, dass er sich einfach gut gehalten hat. Dazu Honsrad 12 Grad, wollte ich gerade auch klarstellen an der Stelle. Mettlach 12 Grad und 13 Grad, weil ich mag Manuel Neuer. So.
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0: Ja, ist ja auch nicht Manuel, Alter. So, jetzt Schluss wirklich. Zeit für Feierabend. 17.47 Uhr, wenn ihr ihn schon habt, dann genießt ihn. Leute, es gibt neue Musik. Nicht nur der Eurovision Song Contest ist morgen mit viel neuer Musik. Auch in Deutschland gibt es neue Songs. Einen davon, der aus Hamburg kommt, den stelle ich euch gleich vor in der nächsten halben Stunde. Hi zusammen.

Taio Cruz und Kylie Minogue waren das mit Higher hier auf unser Ding. Aber wir machen noch nicht Higher. Wir machen weiter. Hier ist Baby Doll von Dominik Feig jetzt. Hi zusammen. 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

0: Justin Bieber und Nicki Minaj mit Beauty and the Beat. Schön, dass wir dieses Jahr so viel Throwback haben. So viele Songs, die ja schon mal erfolgreich waren, sind wieder im Trend dieses Jahr.
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0: Von alter schöner Musik zu neuer schöner Musik zu ihr.
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0: Das ist Jolle. Alle Märchen sind gelogen. Kam letztes Jahr im Februar raus. Und jetzt gibt es neue Musik aus Hamburg. Da, wo sie herkommt, das ist Tief. Kam Anfang des Monats raus. Und in Tief geht's um ja mentale Gesundheit. Die Auseinandersetzung mit den eigenen inneren Abgründen, könnte man sagen. Im September geht Jolle auch auf Tour, die da heißt Balance halten. Jetzt ist sie erstmal hier auf eurer Playlist im Saarland mit ihrer neuen Single Tief. Ganz neu auf unser Ding. Ich bin Chris und das ist Jolle.
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0: Hier ist unser Ding. Und gleich haben wir ganz neu für euch auf der Playlist. Ist das nicht schön? Olivia Rodrigo mit Drop Dead auch dabei. Ist Joe. Mit End of Beginning. Das alles hören wir gleich.
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0: Nur ein paar Blitzer. Einer steht in Roden in der Bahnhofstraße, einer in Körbrich in der Bahnhofstraße und am Ortseingang von Sins aus Oberleuken kommend werdet ihr geblitzt. Wenn ihr was seht, ruft uns gerne an. Das kostet auch nichts, wie immer. Die Nummer ist die 0800 700 8000.
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0: Ja, das...
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0: Ey Leute, ich weiß es, den ganzen Tag schon unterbreche ich hier diese Saarstahl-Meldung so ein bisschen. Ne? 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Das Wetter, heute ist nass mit vielen Wolken, immer wieder kann es dann regnen. In der Nacht wird es kalt bei bis zu 2 Grad. Morgen ähnlich wie heute mit Regen, ab und an ein bisschen Sonne, wie gerade jetzt übrigens hier in Saarbrücken, da scheint sie, die Sonne. Aber dann morgen vor allem mit Wolken. Aktuell in Rohrbach 13 Grad, in Nofelden sind 15 und in Berus, da haben wir 14 Grad.
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0: Ja, mit mir, Chris. Hi zusammen. Gegen Düsseldorf hat es leider nicht geklappt, deshalb bleibt es spannend in Elversberg beim SVE. Gibt es den Aufstieg in die erste Bundesliga in dieser Saison? Falls ja, am Sonntag entscheidet sich das. Eins der wichtigsten Spiele des kleinen Vereins aus dem Saarland, wie man außerhalb des Saarlands so schön sagt, der gar nicht mehr so klein ist. In einer halben Stunde stimmen wir uns schon mal auf das Spiel ein.
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Robin Schulz hier auf unser Ding mit Speechless um gleich 7:30. Macht euch einen schönen Freitagabend. Das hier ist Joe, End of Beginning.

Das ist Kendrick Lamar mit I hier auf eurer Playlist im Saarland um 18.33 Uhr gleich. Hi zusammen. Ab Sonntag heißt hoffentlich... SV Elversberg, nur noch ein Sieg, Leute, nur noch einer. Dann müssen sich Bayern und Dortmund, wie sie alle heißen, nächstes Jahr neben einer blauen Tankstelle umziehen, weil dann spielt die SV Elversberg in der Bundesliga, in der ersten. Wir drücken natürlich alle Daumen, also die zwei, die wir haben, aber der Aufstieg alleine reicht uns nicht, weil wir wollen Elversberg ganz oben in der Fußball Champions League sehen und auch hören. Und dafür haben wir uns die berühmte Champions League Hymne von einem Chor aus Elversberg einsingen lassen.

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0: Buddies von Topic, Fireboy DML und Nico Santos hier auf Unser Ding. Hi zusammen. Gleich für euch Linkin Park mit The Emptiness Machine und auch dabei ist Cat's Eye. Mit Gabriella, das alles hören wir gleich.
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0: Aktuell alles frei auf den Straßen im Saarland. Nur drei Blitzer. Einer steht in Roden in der Bahnhofstraße, einer in Körbrich in der gleichnamigen Straße der Bahnhofstraße und am Ortseingang von Sinz steht einer, wenn ihr aus Oberleuken kommt. Alles das könnt ihr jederzeit nachschauen in der Unser Ding App und auch immer auf unserer Website auf unserding.de.
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0: Jetzt mit Sophie. Hi.
2: Hi. Hat das Saarland bald wieder einen Verein in der ersten Fußball-Bundesliga? Das liegt in den Händen der SV Elversberg. Mit einem Sieg im Heimspiel am Sonntag könnte die Mannschaft direkt aufsteigen. Unser Ding-Reporter René Henken hat deshalb heute schon mal mit Elversberg-Fans gesprochen und gefragt, was für Sonntag geplant ist.
3: Wir wollen den Fanmarsch mitmachen. Der startet ja in Elversberg. Um 11 Uhr morgens ist Treffpunkt und um 13 Uhr geht dann der Fanmarsch Richtung Stadion. Und da werden wir schon lautstark die Mannschaft unterstützen und hoffen, dass sie uns bis ins Stadion hört.
2: Das Spiel gegen Preußen Münster am Sonntag beginnt um 15.30 Uhr. Tausende Cosplayer und Fantasy-Fans treffen sich ab morgen wieder in Landsweiler Reden. Da findet am Wochenende die Fantasy- und Rollenspiel-Konvent FARC statt. Für Star Wars-Fans gibt's dieses Jahr was ganz Besonderes. Einen 1:1 Nachbau eines Sternenjägers. Die Veranstaltung wird in diesem Jahr so groß wie seit Jahren nicht mehr. Bei gutem Wetter rechnet der Veranstalter mit bis zu 40.000 Besuchern. Wegen unsportlichen Verhaltens einzelner Fans muss der FC Homburg eine hohe Geldstrafe zahlen. Insgesamt 20.000 Euro muss der Verein blechen. Das ist Vereinsrekord. Einen Teil der Strafe, 5.000 Euro, kann der Verein in Maßnahmen gegen Gewalt investieren. Beim Spiel gegen den SV Sandhausen im vergangenen November hatten einige Fans Rauchbomben und Knallkörper gezündet. Gegen manche Fans wurde danach auch Anzeige erstattet.
0: Dankeschön, Sophie.
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0: Immer wieder mit Schauern heute noch. Die Nacht glatt ist dann auf und bleibt etwas trocken. Morgen dann wieder wie heute mit vielen Wolken und immer wieder auch Regenschauern. Aktuell ein bisschen die Sonne draußen, sogar hier in Saarbrücken. Und in Burbach 9 Grad. Ist also wieder kälter geworden. In Hebringen 12 Grad und in Tholey, da sind es 11 Grad.
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0: Hi zusammen, der Freitag neigt sich dem Ende zu. Spätestens die, die heute nicht frei hatten, haben dann ab morgen frei. Na gut, wenn ihr jetzt nicht Schicht arbeitet oder im Krankenhaus oder sonst wo. Aber Leute, wir sind bei euch hier auf Unser Ding auch morgen und am Sonntag. Wir sind die, die nicht frei haben und den Laden am Laufen halten. Und genau deswegen machen wir das Beste draus. Jetzt mit Linkin Park, The Emptiness Machine auf eurer Playlist im Saarland. Hi zusammen.

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1: Ding und Philipp hat sich gemeldet an die 0681 602 1037 mit einer WhatsApp und hört uns, während er am Bauarbeiten ist. Was noch so geht am Wochenende außer Bauarbeiten, verrate ich euch nach 3 Songs. Ich bin Chris, macht euch einen schönen Freitagabend. Wir haben gleich 7 Uhr. Hi zusammen.

0: Hier ist unser Ding und das sind Pink Panthers und Sarah Larsson mit Stateside.
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0: Dieses Wochenende am Samstag und am Sonntag, also morgen am 16. und übermorgen am 17. Mai, findet wieder die FARC statt, die Fantasy- und Rollenspiel-Convention in Landsweiler-Rheden. An beiden Tagen geht's los um 10 Uhr, kostenloser Eintritt. Und euch erwarten mehr als 20.000 Quadratmeter Fläche mit hunderten Ausstellern, Konzerten und Shows. Highlight für alle Star Wars-Fans ist der Nachbau des X-Wing, Raumschiff von Luke Skywalker in Originalgröße. Das Ding ist also 14 Meter hoch, da könnt ihr richtig coole Bilder machen. Und natürlich gibt es wieder die große Cosplay-Parade mit den krassesten Outfits. Das Ganze am Samstag und am Sonntag jetzt die FARC Fantasy- und Rollenspiel-Convention in Landsweiler-Rheden.

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0: Unser Ding ist hier und wir haben eine kleine Verkehrsmeldung. Vorsicht auf der A620 Saarlouis Richtung Saarbrücken zwischen Saarbrücken, Bismarckbrücke und Saarbrücken St. Anual. Da Achtung, aktuell ist da eine Entenfamilie auf der Fahrbahn. Nochmal die A620 Saarlouis Richtung Saarbrücken zwischen Saarbrücken, der Bismarckbrücke und Saarbrücken St. Anual. Aktuell Gefahr durch eine Entenfamilie auf der Fahrbahn. So, geht runter da, ihr Quaxis.
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0: Tracy Abrams, That's So True, hier auf unser Ding. Hi. Gleich für euch auf der Playlist Disco Lions und Tinashe, No Broke Boys und auch dabei ist Taylor Swift. Mit The Fate of Ophelia, das alles hören wir gleich.
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0: Ja, geht los. Auf der A620, Saloy Richtung Saarbrücken, zwischen Saarbrücken Bismarckbrücke und Saarbrücken St. Anual. Aktuell Gefahr durch eine Entenfamilie, die sich da auf der Fahrbahn befindet. Dann habt ihr uns noch Blitzer gemeldet. Einer steht in Roden in der Bahnhofstraße, einer in Körbrich in der Bahnhofstraße und am Ortseingang von Sinz aus Oberleuken kommend. Wenn ihr was seht, dann ruft gerne an. Kostet auch nichts. Die Nummer ist wie immer die 0800 700 8000.
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0: Ja, mit noch vielen Wolken und ab und an Regen, aber auch Sonne bei um die 10 Grad. Morgen dann wie heute bei bis zu 15 Grad. Aktuell in Neunkirchen 12, in Losheim 11 und in Gersheim, das sind es auch 12 Grad.
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0: Ihr kennt das ja, der Frühling ist da und da geht man gern mal zum Baumarkt seiner Wahl, um kaufen zu gehen für Balkon, Garten und Co. Das habe ich heute gemacht und sehe plötzlich 20% auf alles im Baumarkt. Parkplatz voll, überall Menschen an den Kassen, lange Schlangen, ich habe mich umgedreht und den Einkauf vertagt. Da ist jeder Besuch im Freizeitpark entspannter, als wenn im Saarland im Baumarkt 20% auf alles ist.

50 Cent, Candy Shop. Unser Ding ist hier. Und morgen ist Eurovision Song Contest. Wir haben den verändert und ja, sagen wir mal, saarländisch gemacht. Was das heißt, verrate ich euch in, sagen wir, so 9 Minuten.

0: Morgen heißt es wieder.
1: 12 points go to Germany!
0: Hoffentlich. Es ist mal wieder Eurovision Song Contest. Sarah Engels tritt übrigens für Deutschland an. Das ist ihr Song, der da heißt Fire. Und weil morgen ESC ist, bringen wir uns schon mal ein bisschen in Stimmung und verteilen Punkte im ESC-Stil, aber nicht an Künstler, sondern an unsere Landkreise. Ihr habt für uns den Landkreis Neunkirchen bewertet.
2: ESC Saarland Edition.
3: 4 Points go to Neunkirchen. Ja, ist glaube ich offensichtlich. Jeder, der in Neunkirchen war, der weiß das.
4: 5 Punkte, weil ich früher mal im Saarparkcenter war.
5: 2 Points go to Neunkirchen. Sau hässlich.
6: 3 Points go to Neunkirchen.
7: Das ist ein Kaff. Tut mir leid. Nee, also da geht gar nichts.
8: 0 Punkte. Es ist super hässlich. Landkreis Neunkirchen, passiert gar nichts. Ist tot.
0: Naja, so ganz stimmt das natürlich nicht. Ich muss ja mal die Neunkircher unter euch hier in Schutz nehmen. Am Wochenende ist da zumindest die FAG. Also geht doch was da. Maneskin haben 2021 beim ESC gewonnen. Hier sind sie jetzt auf der Unser Ding Playlist. Ich bin Chris. Hi zusammen.

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0: Gleiches Viertel vor acht. Hi zusammen.
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0: Aktuell nichts los auf den Straßen im Saarland. Nur drei Blitzer. Einer steht in Roden in der Bahnhofstraße, einer in Körprich in der gleichnamigen Straße, auch der Bahnhofstraße und am Ortseingang von Sinz steht ein Blitzer, wenn ihr da aus Oberleuken kommt. Sonst ist nichts los. 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
0: Jetzt mit Sophie. Hi.
2: Hi. Die SV Elversberg könnte am Sonntag in die erste Bundesliga aufsteigen. Unser Ding-Reporter René Henken war deshalb heute schon in Elversberg unterwegs. Er hat mit einem Fan gesprochen und gefragt, was für Sonntag geplant ist.
3: Wir wollen den Fanmarsch mitmachen. Der startet ja in Elversberg. Um 11 Uhr morgens ist Treffpunkt und um 13 Uhr geht dann der Fanmarsch Richtung Stadion. Und da werden wir schon lautstark die Mannschaft unterstützen und hoffen, dass sie uns bis ins Stadion hört.
2: Das Heimspiel gegen Preußen Münster am Sonntag beginnt um 15.30 Uhr. Die SVE braucht einen Sieg, um direkt aufzusteigen. Bei Fußballspielen, vor allem bei Hochrisikospielen, muss sich die saarländische Polizei Unterstützung aus anderen Bundesländern und von der Bundespolizei holen. Laut der Landesregierung haben solche Einsätze seit 2023 über 1,2 Millionen Euro gekostet. 99% dieser Kosten haben Spiele des 1. FC Saarbrücken verursacht. Besonders teuer war das DFB-Pokalspiel gegen Kaiserslautern vor knapp 2 Jahren. Das hat 300.000 Euro Zusatzkosten verursacht. Tausende Cosplayer und Fantasy-Fans treffen sich ab morgen wieder in Landsweiler Reden. Da findet am Wochenende die Fantasie- und Rollenspiel-Konvent FARC statt. Für Star Wars-Fans gibt's dieses Jahr was ganz Besonderes. Einen 1:1 Nachbau eines Sternenjägers. Die Veranstaltung wird in diesem Jahr so groß wie seit vielen Jahren nicht mehr. Bei gutem Wetter rechnet der Veranstalter mit bis zu 40.000 Besuchern.
0: Dankeschön, Sophie. Und wir schauen einmal kurz auf die Straßen im Regionalverband Saarbrücken. Da in Neuweiler im Sulzbacher Weg in beiden Richtungen aktuell Gefahr durch umgestürzte Bäume.
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0: Immer wieder Schauer, auch heute noch. Ab und zu ein bisschen Sonne. Die Nacht klart es dann auf und es bleibt trocken. Morgen dann wieder wie heute mit vielen Wolken und immer wieder Regenschauern. Dazu Spießen-Elversberg 12 Grad, Wattgassen 11 und in Bexbach, da sind es 10 Grad.
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0: Der Freitagabend hier im Saarland, am langen Wochenende, nicht für alle, aber für viele. Morgen und Sonntag haben wir auch frei, nicht alle, aber viele. So, ich würde sagen, wir machen Feierabend oder bis morgen. Gleich ab 8 hört ihr noch unser Ding, Urban Vibes. Hier ist Somba, Homewrecker, schönen Abend euch.

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1: Happy Freitag, rein geht's ins Wochenende. Ich hoffe, ihr habt die Woche gut rumbekommen. Für den einen oder anderen war es ja vielleicht auch nur eine kurze Woche. Egal wie, ich hoffe, ihr seid ready fürs Wochenende. Wir starten rein mit Urban Vibes. Hier gibt's jetzt 2 Stunden R&B und Hip-Hop vom Allerfeinsten für euch. Und heute reisen wir zurück in die 2010er. Club-Vibes vom Feinsten werden das. Schön, dass ihr mit dabei seid. Wir starten mit J. Cole und Wet Dreams.

DJ Khaled zusammen mit Justin Bieber, Quavo und Chance the Rapper. No Brainer hier für euch auf der Unser Ding Playlist. Manchmal fühlt sich ein Song so richtig nach Freiheit an irgendwie. Nach keine Sorgen haben und einfach mal machen. Und genau das, genau dieses Gefühl haben Wiz Khalifa, Bruno Mars und Snoop Dogg eingefangen und in einen Song gepackt. Young One.

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immer noch ein absoluter Banger. Macklemore zusammen mit Ryan Lewis, Can't Hold Us, hier auf der Unser-Ding-Playlist. Lil Nas X, der hat was geschafft, was irgendwie niemand geglaubt hat, so richtig. Er ist mit einem Country-Song weltweit geisteskrank durch die Decke gegangen, macht aber auch Sinn, ist nämlich ein Ohrwurm, ein richtiger Ohrwurm. Old Town Road ist das für euch.

Sean Paul mit Got to Love Ya hier auf unser Ding. Ihr hört Abend Vibes, hier gibt's 2 Stunden R&B und Hip-Hop für euch. Heute das Beste aus den 2010er. Und vom Booty-Shaken geht's zu einem bisschen ruhigeren Song vielleicht, der aber trotzdem brutal Bock macht mitzusingen. Hier ist French Montana mit Unforgettable.

0: herzzerreißend schön. Eminem und Rihanna mit Love the Way You Lie. Hier ist unser Ding für euch mit 2 Stunden R&B und Hip-Hop für euren Start ins Wochenende. Und wir machen auch direkt weiter mit Lil Uzi Vert. Der hat es dieses Jahr wieder in die Charts gepackt mit seinem Song What You Sayin'. Trotzdem knüpft er noch nicht so ganz an den Erfolg von 2017 an. XO Tour Life bleibt einfach sein größter Hit und ein absoluter Banger. Hören wir jetzt.
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2: Jason Derulo und 2 Chainz mit Talk Dirty to Me. Damals mit 15 mitgegrölt, ohne überhaupt zu wissen, um was es in dem Song geht. Naja, so ging es uns doch allen, hoffentlich. Hier ist unser Ding für euch mit Urban Vibes. Jeden Freitag gibt's hier 2 Stunden R&B und Hip-Hop only. Nur Banger heute aus den 2010ern. Weiter geht's jetzt mit Future und Mask Off.
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1: Einen schönen Freitagabend euch, hier ist unser Ding und wir lassen heute die 2010er wieder aufleben. 2 Stunden R&B und Hip-Hop aus den 10er Jahren und für mich gab's ein Riesen-Comeback in der Zeit, was mich persönlich auch sehr, sehr glücklich gemacht hat. Nach 13 Jahren Pause waren plötzlich die Beginner wieder da mit neuem Album Advanced Chemistry und da waren Riesenhits mit drauf. Zum Beispiel zusammen mit Jizzes und Gentleman. Ahnma ist das für euch.

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Wenn ich auf Knopfdruck einen deutschen Hit aus den 2010er raushauen müsste, wird mir Crow mit Easy ganz bestimmt als erstes einfallen. Absolut geiler Song immer noch. Hier ist unser Link für euch mit Urban Vibes. Und wir bleiben bei Mega-Hits und bei Deutschrap. Jetzt ist der perfekte Zeitpunkt, um die besten Motorgeräusche, die ihr machen könnt, nachzumachen. Hier ist Apache 207 mit Roller.

0: Das war's schon wieder. Das waren 2 Stunden R&B und Hip-Hop für euch. Das war unser Ding Urban Vibes in der 2010er Edition. Es hat richtig viel Bock gemacht. Ich hoffe, ihr habt genauso viel gefeiert und getanzt wie ich hier im Unser Ding Studio. Schön, dass ihr mit dabei wart. Kommt jetzt gut ins Wochenende und lasst's euch gut gehen. Mein Name ist Laura. Wir hören uns bald wieder. Ciao.
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0: hier, Leute. Berlin, Brandenburg, die Welt, Deutschland. Seid ihr alle da? Wir sind auf jeden Fall am Start für euch und freuen uns, heute hier zu sein an diesem wunderbaren Freitag. Bisschen kühler Freitag, aber wir machen uns das schön. An meiner Seite die großartige Claudia.
1: Hello.
0: Und ich bin da, genau, Romano. Zusammen rocken wir das als Team wieder. Schön zwei Stunden wieder mit euch. Und es ist uns aufgefallen, es ist Frühling. Gerade die letzten Tage doch ein bisschen kühl durchwachsen. Gestern Herrentag bin ich noch ein bisschen übers Böschefest bei uns in Friedrichshagen gelaufen. Und da war so eine Mischung, also tagsüber war ja so Regen, dann war so ein bisschen Sonne, dann war wieder Regen, dann waren Wolken, also eine bunte Mischung, aber am Abend ging es dann. Aber grundlegend erstmal kühl. Trotzdem gehen wir beide davon aus, dass wir Richtung Sonne die nächsten Tage, die nächsten Wochen gehen. Deswegen haben wir ein schönes Thema für euch, nämlich der Frühling ist da und das heißt automatisch Thema Freizeit.
1: Ja, wir haben gedacht, wir machen mal irgendwas Leichtes, easy peasy, also Freitagabend. Wir wollen einfach von euch wissen, was macht ihr so, wenn ihr frei habt? Also ich finde auch, da gehört auch rein, was man so in seiner Me-Time macht für sich selber. Das hat ja auch was mit so Freizeit und Hobby zu tun. Also wenn ihr uns da mal in euer Leben reingucken könntet, das ist aber ein schwieriger Satz, 0331 70 97 110.
0: Ja genau, also ruft uns mal an. Das kann sein, dass ihr jetzt vermehrt wieder auf Partys geht, auch im Freien irgendwie Bock habt, euch zu treffen mit Freunden, mit Freundinnen, dass ihr zusammen kocht, dass ihr vielleicht jetzt auf die Idee kommt, mal euer Auto wieder fit zu machen oder vielleicht habt ihr auch so ein halbes Jahreskennzeichen. Also, dass ihr vielleicht ein bisschen tunt, ein bisschen schraubt. Vielleicht schraubt ihr und tunt ja auch an eurem Buddy, dass ihr sagt, ich brauche die perfekte Sommerfigur. Oder ihr habt die schon und seid einfach so Fitness-Freaks und liebt das total, dann ruft uns bitte an. 0331 70 97 110. Thema Freizeit, was treibt ihr da?
1: Ja, also wirklich von irgendwelchen Sportarten über vielleicht liebt ihr es auch irgendwie euch die Nägel zu machen oder ihr geht gerne schwimmen oder ihr sammelt irgendwelche Autos, also so keine Ahnung, kleine Autos oder irgendwelche Figuren, irgendwelche Toys. Also ja, erzählt doch einfach mal, was ihr so in eurer Freizeit treibt. Vielleicht ist ja auch immer in den Sexclub gehen oder
0: ja,
1: so.
0: Genau, Swinger, wa?
1: Ja, in eurer Freizeitbeschäftigung. Egal was. Also wir wollen jetzt einfach hören, womit vertreibt ihr euch die Zeit? Vielleicht auch zocken? Oh, da würde ich auch gerne ein paar Empfehlungen kriegen. Ich habe nämlich gestern wieder das neue, also neue in Anführungsstrichen, für mich war es noch nicht ungespielt, das neue Lego-Spiel hier von Marvel, Avengers habe ich, das Shields habe ich gespielt. Also damit bin ich jetzt am Ende. Ich brauche Nachschub. Also falls ihr gerne zockt, ich glaube, da sind ja auch einige da draußen, dann bitte her mit euren Tipps. 0331 70 97 110. Und weißt du was, Romano? Ich finde das Thema so passend, weil ich vorgestern beschlossen habe, ein neues Hobby zu haben.
0: Wow.
1: Ja.
0: Wir sind alle die Ersten. Also ich bin genauso wie die Zuhörer, Zuhörerinnen die Ersten, die es erfahren.
1: Ja, es ist jetzt ein bisschen cringe, aber mir hat eine Freundin erzählt, dass sie versucht, so ihre Handysucht ein bisschen zu bekämpfen.
0: Okay.
1: Und ich merke selber bei mir, dass es mir sehr schwer fällt, abends einen Film zu gucken oder eine Serie und nicht am Handy zu sein, weil ich brauche irgendwie eine Zweitbeschäftigung. Und deshalb habe ich jetzt mir gestern ein Malbuch und Malstifte bestellt.
0: Hammer.
1: Das gibt's jetzt inzwischen richtig so mit großen Packs, also extra so für Malbuch für Erwachsene und tatsächlich dann einfach so eine riesige Stiftpackung. Und dann gibt's so Mandalas oder auch Tiere oder irgendwelche, so wie eigentlich wie so Grußkarten, wo drauf irgendwelche Sprüche draufstehen. Und ja, da habe ich mir jetzt direkt zwei Malbücher bestellt und auch, ich glaube, 50 Stifte. Und werde jetzt einfach mal versuchen, dass das mein neues Hobby wird, was ich vielleicht tagsüber, weiß ich nicht, aber ich möchte es gerne abends, wenn wir vorm Fernseher sitzen und ich weniger Schokolade in mich reinschaufel und auch nicht am Handy hänge, sondern dann einfach so nebenbei was ausmale.
0: Du Claudi, ich kenne es genauso, man richtet sich am Fernseher schön ein oder was weiß ich, will jetzt irgendwas gucken, freut sich vielleicht auf einen Film oder sucht einfach ewig, das dauert ja auch manchmal und dann ist einfach der Punkt, dass man eigentlich, ich habe das Gefühl, ich bin dann satt eigentlich. Und dann geht's aber trotzdem los, wenn man irgendwie nochmal Richtung Kühlschrank läuft oder in den Schubladen sucht. Wo ist die Schokolade oder sind die Chips oder keine Ahnung. Ich weiß auch, wenn ich einkaufen gehe, ich, sorge ja dafür, dass es dann da ist. Also ist schon ein bisschen bewusster geworden, aber auf der anderen Seite...
1: Ja, man geht dann einkaufen und denkt so, nur für einen Notfall.
0: Genau.
1: Eigentlich will ich ja gar nicht, ich will ja eigentlich jetzt irgendwie Figur halten, Buddy für den Sommer, aber ich kaufe mal für Notfall.
0: Und der Notfall ist am Abend schon.
1: Genau.
0: Also Claudi, ich finde es auf jeden Fall Hammer. Ich finde es richtig gut mit diesem Malheft. Ist es ausmalen? Ist es anmalen? Ist es weitermalen? Ist es...
1: ich habe mir tatsächlich, du hast so richtig wie so ein, wie als Kind so.
0: Ach, geil.
1: Also ich habe einmal mir jetzt Mandalas bestellt, dann eben Tiere und auch ein bisschen funny, aber ich habe keine Ahnung, wie cool das wird, so ein Graffiti aus Malbuch.
0: Ach geil.
1: Also da kann man sowohl Skizzen noch selber malen, als auch aber Graffitis, die da schon drin sind, einfach ausmalen.
0: Ist
1: jetzt ein
0: Idee.
1: Bisschen affig, aber ey, ich denke so, ey, alles, was meiner Handysucht entgegengeht und was einfach mal wieder vielleicht mir Spaß bereitet, auch wenn es super cringe ist, ne, ist so ein bisschen peinlich, aber ich mache das jetzt einfach mal.
0: Ey, ganz ehrlich gesagt, ist glaube ich, alles besser als dieses ganze, ich finde dieses Handy-Ding irgendwann nach so einer halben Stunde hat man eigentlich alles erfasst und weiß alles und dann hängt man aber trotzdem weiter dran.
1: Safe.
0: Das ist irgendwie crazy, ne?
1: Ja, safe. Und man legt das dann weg und dann 3 Minuten später hat man es wieder in der Hand und denkt so, hä, wann habe ich denn eigentlich
0: Dinge Werbepause gegriffen? Oder irgendwas, weil...
1: Safe.
0: Also, genau, Leute, ruft uns an 0331 70 97 110.
1: Genau, was habt ihr für Hobbys, für Freizeitaktivitäten? Womit vertreibt ihr euch einfach die Zeit? Was macht ihr auch in eurer Me-Time? Also was gönnt ihr euch? Das kann ja vielleicht von Kletterhalle, gerne Fahrradfahren. Freundin von mir war heute Skaten auf dem Tempelhofer Feld. Vielleicht ist das irgendeine Sache, die ihr sehr gerne macht. Was auch immer es ist, ne? Vielleicht macht ihr auch so Balletttanz oder Standard. Ah. Sowas finde ich auch super spannend.
0: Total.
1: Oder geht gerne in die Skatehalle. Oder vielleicht habt ihr irgendeine Handarbeit. Ich finde ja auch so Handarbeiten so. Wie heißt denn das so? Also irgendwelche so Sachen zusammenknüpfen, kneten, knüpfen, knippern. Ich weiß es auch nicht. Ich weiß leider überhaupt nicht, wie das heißt. Aber ihr könnt uns ja sehr gerne erklären. Oder vielleicht habt ihr irgendeine Eisenbahn im Keller oder sammelt irgendwelche Glitzersticker. Was auch immer euch einfällt. Also womit vertreibt ihr euch die Zeit? Was habt ihr für Hobbys? Ich hätte gerne noch ein paar mehr Hobbys, ehrlich gesagt. Also wenn ihr was wisst, 0331 70 97 110, erzählt doch bitte mal, was ihr so für Hobbys, für Freizeit, ja, Dinger, für Me-Time-Erfüllungen habt.
0: Ja, genau.
1: Was ist denn bei dir?
0: Was ist es bei mir? Also bei mir ist es ja, weißt du, was es manchmal ist? Ich setze mich ins Auto mit meiner Freundin und wir fahren einfach irgendwo hin und gucken aber nicht auf die Landkarte.
1: Hä? Wie? Und dann sagt ihr eine Stunde Zeit einfach in alle Richtungen?
0: Nee, wir fahren nicht in alle Richtungen, wir fahren eine Richtung und ziehen durch. Wir fahren zum Beispiel nach Brandenburg raus, irgendwo hin und kommen in irgendeiner Stadt, kann alles Mögliche sein, das an der Havel oder egal wo, wir kommen dann raus und plötzlich sind wir, manchmal erleben wir wirklich geile Sachen, da sind wir bei so einem Dorffest oder bei so einem Schwimmbad, 100 Jahre dieses Schwimmbad und das war teilweise unfassbare Momente, manchmal auch irgendein Ritterturnier oder was weiß ich. Ich finde das war...
1: Aber wie entscheidet ihr denn, wo ihr stehen bleibt?
0: Das entscheiden wir aus dem Bauch heraus, beziehungsweise wenn wir merken, in der Ortschaft ist irgendwas los. Also gerade im Frühjahr, Sommer. Im Winter macht es ja wenig Sinn so.
1: Ja.
0: Aber trotzdem, jetzt haben wir schon einiges in die Richtung gemacht. Ich glaube, jetzt gucken wir schon immer wieder mal auf die Karte. Aber dieses einfach mal wahllos losfahren hatte irgendwie was total Entdeckermäßiges. Das fand ich teilweise sehr spannend.
1: Ja, so abenteuerlich, ne?
0: Genau, so ein bisschen.
1: Ja, finde ich total schön. Ich finde ja auch, zu einem Hobby gehört definitiv auch Tiere. Ne? Also ich habe mich hier, bevor ich heute hergekommen bin, noch meine Freundin Shana getroffen, die ein eigenes Pferd hat.
0: Oh, wow.
1: Und das ist einfach super anspruchsvoll und super
0: viel Pflege.
1: Ja, aufwendig. Und auch sowas finde ich total spannend, wenn Leute ja viel Zeit für ihre Tiere verbringen, sei es wie ich jetzt für mein Pferd, wollte ich gerade sagen, für meinen Hund, für Penny, aber vielleicht habt ihr ja auch eine Katze oder was kann man denn noch so alles haben, eine Schlange, Echsen,
0: alles mögliche,
1: Ratten,
0: ja.
1: Mäuse,
0: ja.
1: Also,
0: gibt ja so Minischweine auch. Vielleicht hat jemand so ein Mini-Hausschwein.
1: Aber ist das nicht schon Tierquälerei?
0: Weiß ich jetzt nicht. Ich habe bloß bei uns in der Nachbarschaft mal eine gesehen und dachte, ist das jetzt, was ist das für ein Hund? Und dann genau geguckt, so ein Minischweinchen. Okay.
1: Ich finde ja auch geil, wenn Leute inzwischen mit ihren Katzen Gassi gehen, an so einer Leine. Finde ich auch irgendwie cool, weil dann kommen die raus und man hat aber ein sicheres Gefühl. Also, und das kostet ja auch Zeit. Also womit vertreibt ihr eure Zukunft, eure Freizeit. Vielleicht habt ihr ja auch ein Kino-Abo. Da überlege ich ja immer, ob ich das abschließen soll. Ne?
0: Es also spaßt schon, ne? Wenn du es machst. Ne?
1: Ja, das Problem ist halt einfach, bei mir in der Ecke ist kein Kino. Ich müsste halt immer irgendwo erstmal hinfahren. Und was ich auch blöd finde, ist, also Penny ist ja noch relativ klein, unser Hund. Und die kann jetzt inzwischen auch alleine bleiben. Aber das war jetzt längere Zeit das Problem, dass wir sie dann nicht so ewig alleine bleiben lassen wollten. Und ja, ich tue mich immer noch ein bisschen schwer. Ich bin leider so eine Helikopterfrau.
0: Was ich jetzt eigentlich dachte, ist, wo du sagst, naja, sie ist noch ein bisschen klein, aber sie kann schon ins Kino.
1: Es gibt Kinos, wo man das mitnehmen darf, aber so ganz, ganz, ganz selten welche. Aber ich verstehe gar nicht, warum. Eigentlich wäre das doch total cool. Also und wenn es immer nur sonntags eine Vorstellung wäre, wo Leute, die ihre Hunde nicht alleine lassen können, gibt es ja manche so Hunde, auch irgendwelche aus irgendwelchen anderen Ländern, die man so aufgenommen hat. Also ganz kleine Angsthündchen.
0: Ja, ja, genau.
1: Wenn man die einfach mitnehmen dürfte.
0: Hätte was, wa? Irgendwie noch ein, vielleicht ist es noch eine Marktlücke für jemanden, ne?
1: Ja, also bitte, do it.
0: Absolut. Was mir gerade noch einfällt zu dem Thema, wir haben ja schon eine Bandbreite angesprochen, Manga, Conventions, diese ganzen Treffen, anmalen, Sachen selber bauen. Ich hab einen Song gehabt, der hieß Samurai. Und da waren wir bei so einer Convention und da war es in Tegel und da war es so faszinierend, dass ich die Kids, die Jugendlichen, die Sachen ja selber teilweise bauen, aus Styropor oder alles mögliche.
1: Was denn das, Samurai-Kleidung oder wie?
0: Kleidung, Klamotten, vielleicht ruft mal jemand an und klärt uns darüber auf. Das ist ja eine ganz eigene, ganz besondere Szene auch nochmal. Ich kenne das natürlich auch von damals auch noch, wo man in den Wald gegangen ist und hat Rollenspiele gemacht, Ritter, Zauberer und was weiß ich.
1: Was hast du gemacht?
0: Das habe ich nicht gemacht, so, aber ich kannte Leute bei uns aus dem Jahrgang, die sind dann immer los und haben sich da getroffen und einer war dann der Ritter, der andere, also so ein bisschen dieses World of Warcraft eigentlich bloß
1: Rollenspiele,
0: ne? Also wer sowas macht, zum Beispiel Rollenspiele spannend, Manga natürlich auch total dieses ganze Thema und genau, oder auch Auswärtsspiele beim Fußball oder auch Tattoos. Ich finde ja auch diese Tattoo-Geschichte, vielleicht da hat ja jemand, ist das so sein Hobby und ist schon alles ganz blau, der Körper.
1: Ja, also wenn ihr Lust habt, 0331 70 97 110, erzählt doch mal, was habt ihr so für Hobbys und für alle, die hier nicht so oft anrufen, will ich nur mal kurz sagen, also auch die bei Das Ding oder Unser Ding hier gerade zu hören. Wenn ihr anruft, keine Sorge, ihr kommt nicht sofort hier zu uns in die Leitung, sondern ihr kommt draußen bei Jasper an. Ein ganz hervorragend, wundervoller, geliebter Kollege von uns und der fragt euch, wie heißt ihr, wie alt seid ihr, wo wohnt ihr? Also falls es irgendwas Kinkiges ist, euer Hobby, keine Sorge, ihr könnt auch anonym anrufen und erst im zweiten Schritt kommt ihr dann hier zu uns in die Show. Und ja, erzählt doch mal, womit ihr euch so den Feierabend vertreibt, die Freizeit. Vielleicht ist es ja auch so, dass ihr sagt, ey, ihr hört so viel Podcasts abends und ballert euch damit komplett zu. Ihr könnt ja einfach mal erzählen, weil fällt mir gerade auf, unser Wochenende steht ja jetzt vor der Tür, da haben wir alle frei. Erzählt doch einfach mal, was habt ihr denn jetzt am Wochenende geplant? Weil dann kommen wir ja dieser ganzen Sache auch schon näher, was ihr so in eurer Freizeit macht. Und ich würde so gerne wissen, Leute, ich bin gerade ein bisschen traurig, weil ich dachte, es ist so ein mega gutes Thema. Und ich glaube, da können alle was zu erzählen. Also jetzt traut euch mal, auch wenn Freitagabend ist, und ihr vielleicht gerade schon irgendwie in einer Schnuffelhose auf dem Sofa sitzt oder gerade am Vorglühen seid, ruft doch mal kurz durch. Ihr könnt ja auch in einer großen Runde von Freundinnen hier anrufen oder ihr chillt gerade irgendwie in der Werkstatt irgendwie mit den Boys. 0331 70 97 110. Also haut mal raus, was ihr so für Hobbys, für Freizeitaktivitäten habt, denn wir wollen in euer Leben reinschauen. Also würde mich sehr freuen, oder uns immer, ich moderiere sonst immer hier alleine diesen Blumen, deshalb bitte verzeih mir, Romano, dass ich immer hier so egoistisch nur ich
0: alles,
1: sage.
0: Alles easy.
1: Und wenn ihr gerade in der Leitung hängt, hier ist gerade noch jemand, bitte bleibt mal kurz in der Leitung. Jasper ist gerade sofort da, der redet nur gerade schon mit jemand anderem. Hast du denn eigentlich ein Hobby, wo du sagst, das würdest du gerne machen? So, also wo du denkst, oh, das ist so cool, ich würde gerne dieses Hobby haben. Bei mir ist zum Beispiel, ich wäre gerne so eine Pilates-Maus.
0: Also ganz ehrlich gesagt kann ich es dir sagen, ich würde gerne Fechten lernen. Ich war schon mal beim Fechten, aber das war dieses Sportfechten. Da geht es um das schnelle zack, zack, zack, Punkte sammeln. Und ich finde ja dieses, was du von den alten Filmen noch kennst, wo dann ewig dieses, oder bei Dune 2 oder so, diese ewigen Kämpfe. Und das ist Theaterfechten. Ich glaube, ich brauche dieses...
1: Das ist eine Sportart? Das sieht immer aus wie eine Choreografie.
0: Ist eine Choreografie. Ich meine, die Sportart ist das Fechten. Wenn du so, ich war bei einem Kurs, das war das normale Sportfechten. Und ich dachte, scheiße, wo ist denn das Elegante mit Feder am Hut? Und da hat der Trainer gesagt, nee, das machen wir nicht. Fechten würde ich gerne machen, das interessiert mich voll. Das wäre irgendwie geil. Und ein bisschen mehr Kung-Fu. Ich habe ja damals eine Zeit lang Kung-Fu gemacht, vielleicht da noch mal ein bisschen mehr. Und Ballett hatte ich auch mal gemacht, genau.
1: Ballett?
0: Ja, 4, 3,5 Jahre, ja. Wow. Aber auch erst relativ spät. Aber ich hatte irgendwie, weißt du, diese Adrettenbewegung. Es macht Spaß. Man muss ja nicht im Tütü oder so rumlaufen. Aber das.
1: Oh, das würde ich auch gern können.
0: Es ist wirklich geil. Und weißt du, was ich richtig geil finde als Tanz? Flamenco.
1: Ja? Nee, das finde ich irgendwie cheesy durch diese ganzen Filme, wo die dann immer so eine Rose noch im Mund haben.
0: Achso, ich dachte, dieses Auftreten fand ich so geil. Tak, tak, tak, tak. Das hat sowas eine gewisse Härte gehabt. Naja.
1: Ja, ich finde das sind immer so eine ekelhaft cheesy romantischen Szenen im Film.
0: Achso, ich sehe mal bloß diesen Typen, der ganz sauer ist und stampft auf. Das fand ich ganz cool.
1: Ach, herrlich. Wir haben jetzt hier jemanden. Also, Hupsi, nee, das war der falsche Knopf. Liebe geht raus an William aus Köpenick. Hi.
0: Ja. Yeah.
2: Hallöchen.
1: Tagchen.
2: Wie schnell man doch durchkommt bei euch. Ich habe leider, ich höre gerade Fritz über meinem kleinen Mini-Radio auf dem Floß.
1: Auf dem Floß?
0: Ach, sehr geil. Ja,
2: was ich selber gebaut habe und da dachte ich mir so, okay,
1: perfekt.
2: Jetzt geht's mal an. Das wäre eigentlich mal die Chance, um mal zu erzählen, was ich für Hobbys habe.
0: Na, unbedingt. Mach das mal.
1: Komm mal raus. Geil.
2: So, also folgendermaßen, ich bin, wie gesagt, gerade aktuell dabei. Das war damals mal eine Schnapsidee, die ich mir mit einem Kumpel bei 2-3 Bier so einfallen lassen habe. Ey, lass mal ein Floß bauen. Auf dem Wasser gibt es keinen TÜV, da kannst du eigentlich alles hinzimmern, Hauptsache es schwimmt.
1: Wirklich? Nee. Da gibt es doch auch so richtige Regeln.
2: Ja, mittlerweile ja. Ich war noch auf einem älteren Stand. Musste ich jetzt auch erfahren.
0: Ein Ritterbock bauen, okay. Die schwimmt, ist geil. So ein riesiger.
2: Nicht nur einfach, nicht einfach Fässer drunter zu schnallen und eine Plattform und dann geht's los. Ja, okay. Aber wir fangen mal von hinten an. Es ging halt so los, ne? Die Idee, okay, Fässer und eine Konstruktion mit einem Aufbau, mit einem Dach, wo man auch rauf kann, wo man dann mal drauf chillen kann. Eine kleine Terrasse und mit allem Pipapo und so. Jetzt mittlerweile nach einem Jahr Bauphase bin ich in den letzten Zügen gerade aktuell dabei, bin auf dem kleinen Müggelsee. Da habe ich festgemacht erstmal bei einem Bekannten am Stegplatz und bin gerade dabei, nebenbei Fritz zu hören und umzubauen. Ich mache gerade die letzten Steuerungsaktivitäten, die für den, weil dieses Plus wird mit so einer kleinen Fernsteuerung gesteuert. Mhm. Den Motor habe ich quasi mit Servos versehen und allem drum und dran. Den Pipapo hier reingebaut und das ist so mein Hobby.
0: Und wie viele Leute könnten draufpassen, wenn es dann ready ist?
2: Also wir haben jetzt mal so durchprobiert, also 4-5 Leute, dann wird es aber auch eng. Also ich sag mal, es ist jetzt 50 mal 3 Meter breit.
0: Ach so, cool.
2: Mit einer kleinen, quasi so einer Kajüte und vorne.
1: 50 mal 3 Meter breit, sowas darf man selber bauen?
2: 5 mal 3 Meter, ja,
1: ach
2: klar.
1: So.
0: Guck mal, das wäre so ein ganz langgezogener Steg, der fährt, das wäre abgefahren irgendwie. Auch geil.
2: Okay. Ja, gibt schon Regularien, ne? Du musst halt gucken, bla, die wollen, dass die Schwimmkörper funktionieren und zertifiziert sind und was nicht alles. Naja, ist nicht so einfach.
0: Ah, ist doch geil. Wasser ist so und so, wenn man drauf ist. Ich habe immer sofort das Gefühl, die Zeit bleibt stehen oder läuft langsamer. Ne? Das ist so Entschleunigung, hammermäßig.
1: Ja. Und was hat das für ein Motor?
2: Ja, das ist das Stichwort Entschleunigung. Motorisierung ist noch ein bisschen mau. Wir haben jetzt einen kleinen 4 PS Außenborder, den habe ich aber, wie gesagt, mit einer Fernsteuerung versehen.
1: Von so einem Schlauchboot oder was ist das?
2: Ja, kann man sagen, also könnte man an einem Schlauchboot hängen, das Ding hat 4 PS oder so. Reicht aber, um mit Schrittgeschwindigkeit zu fahren. Mhm. Da sind wir wieder beim Thema Entschleunigung, also schneller geht es eh nicht.
0: Ja. Also,
2: und es ist, aber das Schöne ist, ich kann mich dann aufs Dach setzen mit meiner kleinen Fernsteuerung, wie von so einem ferngesteuerten Auto. Und dann fahre ich das Ding von A nach B und über Müggelsee. Und dann da geht es dann los. Ne? Wenn vielleicht ein Sonnenuntergang noch dazu kommt, dann ist
1: und der muss
2: jeden Abend diese Zeit hier sitze und baue. Mein Hobby.
1: Und da muss, ich finde es mega interessant. Ich finde es nur überraschend, dass da gerade in Deutschland nicht irgendwie noch so ein Zertifikator kommt, um dann sich das genau anzusehen, wie so ein, keine Ahnung, Floß-TÜV, um dann auch Sticker drauf zu machen.
2: Sowas in der Art gibt es ja. Also das ist wichtig, ist, die Schwimmkörper sind entscheidend. Was du da drauf baust, ist fast egal. Mhm. Und die müssen CE-zertifiziert sein, also die müssen aus Materialien bestehen, ne, die nicht umweltschädlich sind. Dann müssen sie in so einen kleinen Sicherheitstest bestehen. Das ist der ganze Aufbau von diesem Floß, immer so ein Kit-Test und so ein Tralala. Mhm. Da kommt dann auch wie bei so einem TÜV, der macht dann da, okay, ist abgenommen. Das ist die einzige Schwierigkeit. Ansonsten kann man aus dem Wasser im Moment noch Widerstand ist, 2062.
1: Spannend.
2: 2026 ist es so, dass es halt, ne, die Schwimmkörper sind entscheidend. Die müssen halt top
0: und
2: sein.
0: Und wann bist du damit fertig, dass du sagst, jetzt geht's richtig los?
2: Ja. Wir haben im genauen Herrentag angefangen, fast vor einem Jahr. Oder etwas über einem Jahr. Und jetzt ist so, dass ich vielleicht noch 2-3 Wochen und dann.
0: Ach, bin geil.
2: Schon. zwischendurch schon gefahren und alles getestet. Ich habe ja auch alle mögliche Beleuchtung an Bord und ein Ankerlicht und tralala. Einfach dazu gehört, was du brauchst auf dem Wasser, das ist wichtig, das wollen sie sehen. Und dann sind wir eigentlich schon ein paar Mal geschippert über den großen Müggelsee, hin und zurück. Das geht alles, funktioniert, aber da gibt es noch so Kleinigkeiten. Ne?
0: Wie lange fährst du da vom Kleinen zum Großen ungefähr?
2: Also 1,5 Stunden. Schon.
0: Ach, man will ja auch nicht hetzen. Also du hast ja auch keinen Zeitdruck. Du musst ja nirgendwo sein, oder? Das ist ja dann, genau.
1: Ist das weit? Ich kenne das nicht aus.
0: Ich habe jetzt bloß den Kleinen hier Müggelheim hinten und dann rum nach zum Großen. Mhm. Da kommst du schon durch, ja. Und
2: ja, das sind dann ein paar Meter, sag ich mal. Der große Müggelsee ist knapp drei Kilometer lang. Bei 7 km/h weiß man ungefähr, kann man sich ausrechnen. Ja, 90 Minuten bestimmt.
1: Jo. William, ich habe eine Frage. Weil wenn du sagst, Floß bauen ist ja eigentlich dein Hobby, ja? So, jetzt ist ja...
2: Also allgemein handwerkliche Tätigkeiten.
1: Also, okay, aber ich habe mich gerade gefragt, weil wenn du jetzt mit dem Floß auf dem Müggelsee fährst, so, hast du das Gefühl, du fällst dann in so ein Hobbyloch, weil eigentlich ist ja dann das Werk getan und schwimmt, ist dann sozusagen, eigentlich war ja der Weg das Ziel, was machst du dann, was baust du dann?
2: Gute Frage, aber im Prinzip ist es bei meinem Fuß oder generell auch bei Booten so, dass du fängst halt vorne an, wie beim Auto,
1: okay.
2: Und bist hinten fertig und kannst vorne eigentlich wieder anfangen.
0: Immer was los, ne?
2: Und das ist meine Erfüllung, also einfach dieses ganze Handwerkliche, und das ist mit diesem Fuß, weil man kann sich ja quasi immer erweitern. Ja, jetzt hab vorgestern einen Kühlschrank hergebracht, eine Heizung eingebaut, das haben wir eigentlich alles einfach mal hier ganz entspannt 2 Wochen lang loszufahren. Der Weg ist das Ziel und gib ihn mit 7 km/h.
0: Ach, Kühlschrank geht auch dann, ja?
2: Ja, habe ich jetzt alles, also Solarzelle ist jetzt montiert, das ist quasi auch das Vordach jetzt bei uns.
1: Wow. Naja, aber dann würde ich sagen, nächste Sendung hier von uns beiden vom Floß.
0: Rufst du vom Floß an, also jeden dritten.
1: Nee, wir senden von da, das wäre mein...
0: Genau, ist auch geil, stimmt. Okay.
2: Vorbereiten. Nee.
1: Nee, stark. Ich finde das total toll. Was hast du denn sonst noch so alles gebaut?
2: Also wir haben ja angefangen, das war wirklich ein Rohgestell, ne? aus einer Aluminiumkonstruktion. Dann ging es los. Dann Wände quasi, die sind aus Folie, gedämmt mit so einem Dämmmaterial. Dann Türen eingebaut hinten vorne, Motor, Reling. Dann kam die ganze Elektronik, ein bisschen, alle Lichter, die man braucht, halt sowas, die Ladeelektronik für die beiden Solarzellen, die Batterie aufladen und so weiter.
1: Aber machst du das über YouTube-Tutorials?
2: Nee, gar nicht. Ich habe das auch nur dokumentiert für mich selber mit ein paar Bildern.
0: Kannst du uns mal eins schicken? Also an Fritz?
2: Ja, gerne.
1: Per Studio-Message.
0: Per Studio-Message, dann können wir mal sehen, worum es geht. Geil.
1: Aber ich frage mich trotzdem, woher er das kann. Also ich könnte jetzt nicht irgendwie...
0: Vielleicht hast du früher mit Holz schon mal irgendwas im Werkunterricht. Also vom Vogelhäuschen vom Bloß, weißt du? Geil.
2: Ist so, ja, wie ein roter Faden durch mein Leben. Eigentlich habe ich schon immer irgendwie sowas gemacht. War Industriemechaniker, gelernter und mal irgendwas Handwerkliches gemacht mit allem drum und dran. Tüftler eigentlich bin ich.
1: Ja. Ein Tüftler.
0: Auch Auto, ja?
2: Autos auch, ja, genau.
0: Ah, geil.
1: Ja. Schön. Und letzte Frage, die ich noch habe, entschuldige bitte. Hast du dann so ein, wie nennt man das, so ein Platz, wo das, so ein Liegeplatz?
2: Ja, im Moment. Kommt aber noch final der Endhafen mit dem Liegeplatz.
0: Ich habe immer das Gefühl, diese Liegeplätze, das ist wirklich wie ein Kampf um Wohnung. Ja. Das ist echt krass immer, ja.
2: Ja, also wenn du Glück hast, kannst du für 80 Euro im Monat so ein Ding mieten.
1: Naja, gut. Aber klingt auf jeden Fall nach einem wunderschönen Hobby. Also,
0: auf jeden Fall.
1: Ja, wenn du Lust hast, William, schick gerne mal ein Foto über die Studio-Message.
2: Ja, gerne. Mach ich.
0: Und dann viel Erfolg weiterhin und dann wirst du ja in 3 Wochen schon mit Bierchen, aber wirst dann in der Sonne schön schippern über Müggelsee. Ist doch geil.
2: Natürlich mit einem Bierchen.
1: Ja, wenn du uns mal wieder hörst, wir sind ja hier immer am dritten Freitag im Monat, dann schick uns sehr gerne oder ruf nächstes Mal an, wenn du auf dem Floß bist.
2: Unbedingt, mach ich.
0: Alles Liebe, Grüße nach Köpenick.
1: Tschüssi.
0: Tschüss.
2: Ja, Grüße zurück. Ciao.
0: Ja, ciao.
1: Ah, da fällt mir ein, im Juni sind wir, glaube ich, an dem Freitag da, ne?
0: Wir haben noch einmal so einen Twist, aber regulär könnt ihr uns eigentlich immer, könnt ihr euch merken, am dritten Freitag im Monat trefft ihr uns fast immer an.
1: Und nächsten Monat bin ich da in Wien, deshalb haben wir getauscht.
0: Oh, Wien, schön.
1: Leonie, du bleibst mal bitte kurz noch in der Leitung und wir sind jetzt bei Anna. Wir reden nämlich heute über eure Freizeitaktivitäten, über eure Hobbys. Hi, Anna. Anna? Aus dem Emsland? Hallo?
0: Wo ist das Emsland? Hallo?
1: Anna? Hallo. Hi, jetzt hören wir dich.
3: Hi. Ja, super.
1: Schön, dass du da bist. Was geht bei dir gerade Schönes?
3: Gerade nichts. Ich habe gerade meine Haare pink gefärbt.
0: Oh, wow, wie waren sie denn vorher?
3: Blond. Also ich hatte sie noch nie gefärbt. Ich habe das gerade zum ersten Mal gemacht.
1: Nein.
0: Wow. Macht man da einen Zwischenschritt, um pink zu erreichen, oder geht man direkt mit pink rauf? Wie ist denn das?
3: Also sie waren halt blond, deswegen.
0: Ach, da geht es, ne?
1: Und wie dunkel war dein Blond?
3: Das war eigentlich so, das war so eine Mischung aus Orange und Hellblond.
1: Orange und Hellblond, also dein Naturton, ja?
3: Ja.
0: Ah.
1: Und da hast du jetzt pink draufgehauen. Ist das so eine Färbung oder eine Tönung oder eine Softtönung?
3: Eine Tönung.
1: Was? Du warst gerade weg akustisch.
3: Hallo?
1: Ja. Ja.
3: Tönung, so knallpink.
1: Krass.
0: Hast du da irgendjemanden gesehen, ob das nun auf der Straße oder im Fernsehen oder irgendwas, was du sagst, das möchtest du, oder hast du es einfach so entschieden über Nacht?
3: Nee, meine Freunde haben das alle, also ich glaube, Leonie kommt gleich auch noch, also.
1: Ah, das ist eine Freundin von dir?
0: Die Pink Gang, ja?
3: Ja, und die hatte das auch und die hat mich voll inspiriert dazu, also.
0: Ach, geil.
1: Das ist ja witzig. Und hat Leonie auch pinke Haare?
3: Ja, die hat schon länger pinke Haare.
1: Ja, wollen wir die einfach mal dazu holen?
0: Hol sie uns dazu, Freundin? Ist doch perfekt.
1: Leonie aus Aachen.
4: Hi. Hallo.
0: Hey. Hallo, Leonie.
1: Leonie, hast du Annas neuen Haare schon gesehen?
4: Ja.
1: Wo denn? Also per FaceTime oder wie?
4: Nee, die hat mir ein Video geschickt.
1: Ah.
0: Ach, geil.
1: Und, wie findest du es?
4: Es sieht sehr gut aus.
1: Und
4: ich mag's.
1: Und jetzt habe ich die Antwort vergessen auf, hast du auch pinke Haare, Leonie? Bitte verzeih.
4: Ja, natürlich habe ich pinke Haare.
0: Wie lange hast du? Okay.
4: Also ich habe tatsächlich letztes Jahr im Sommer damit angefangen, mir Strähnen zu machen. genau, und jetzt habe ich seit letztem Monat so nur noch meine obere Haarpartie blond und der Rest ist halt pink.
0: Ah ja, okay. Ja.
1: Und darf ich kurz fragen, leiden deine Bettlaken darunter? Weil ich hatte sehr viele Jahre so rot, so feuerrot. Poppy Red hieß das. Und bei mir war wirklich, also von meinen Eltern, meine Mutter hätte mich am liebsten getötet, weil von unserer Dusche dieser Gummirand, der um die, wie heißt das so, Glasdusche war, komplett pink. Alle meine Klamotten, die immer mitgewaschen wurden, alles immer pink. Also ich habe dann auch einen Freund gehabt und habe dann, der hatte so ein weißes Bettlaken, das war auch pink. Also alles war pink.
0: Automatisch hat man dann nur noch pinke Sachen, ja. Weißt du? Damit alles sich angleicht.
1: Ist das bei dir auch, Leonie, oder hast du eine bessere Tönung?
4: Nee, also ich töne die nicht. Ich benutze direkt Farbe. Also, genau.
1: Das heißt, das wäscht sich nicht aus.
4: Geht voll. Also tatsächlich nur, wenn ich meine Haare halt wasche, dann kommt ganz leicht so ein Pink raus, aber sonst ganz entspannt. Mhm.
1: Und Anna, wie lange hast du jetzt mit dir gerungen, ob du das machst oder nicht?
3: Das war so ganz spontan.
0: Und wie viele Leute in eurem Umfeld haben auch noch pink? Ich hab das Gefühl, das ist eine ganze Gang.
3: Ja, also sag du, Leonie.
4: Ja. Nein, sag du.
3: Also es schon sehr viele. Also es gibt so eine Sängerin, die heißt Dani Lia und irgendwie hat die uns dazu inspiriert, ein bisschen pinke Haare zu machen. Also dass auch so mehrere pinke Haare haben.
1: Ach, Dani Lia war es. Ach, spannend. Okay, interessant. Und sag mal, Anna, oder wie lange sind denn eure Haare so beide? Ich kann mir das gerade nicht vorstellen, ob ihr so einen kurzen Bob habt oder so richtig bis zum Hintern pinke Haare.
3: Bis zu den Schultern, so circa.
1: Ah, und du, Anna?
4: Also ich habe mir jetzt auch vor kurzem so einen langen Haarbob geschnitten.
1: Ah ja. Okay.
0: Und sag mal, eure Connections, seid ihr gemeinsam auf die Schule gegangen? Weil ich sehe, Aachen und Emsland ist ja doch 2-3 Kilometer voneinander entfernt.
4: Nee, also tatsächlich haben wir uns online kennengelernt.
0: Ach, okay.
4: Ja, und jetzt haben wir so Musikmagazin zusammen.
0: Ach, wow. Oh,
1: da sind wir ja eigentlich direkt beim Thema schon, was Hobbys angeht. Erzähl mal, was heißt das denn?
4: Willst du sagen, Anna? Soll ich sagen?
3: Sag, du kannst besser erklären.
4: Okay, also ja, wir haben ein Musikmagazin zusammen und da posten wir halt Interviews oder generell irgendwie so schriftliche Beiträge über NewcomerInnen oder Flinter-Artists, aber grundsätzlich auch einfach SängerInnen, deren persönlichen Werdegang wir so ganz interessant finden und genau, dann berichten wir ein bisschen darüber und das ist ganz cool eigentlich.
1: Also das heißt, ihr habt eine Homepage und aufgesetzt oder wie? Oder so eine Blogseite? Und da
4: Haben wir
1: Bitte entschuldige.
4: Sorry?
1: Bitte, Anna.
4: Nein, sag.
1: Nee, du sagst. Also erklär einfach, mich interessieren, wie ihr das gestartet habt.
4: Ja, also wir haben einen Instagram-Account erstellt.
1: Ah.
4: Und ein paar Tage später haben wir dann auch einen TikTok-Account gemacht.
1: Ah, okay. Und dann shared ihr da irgendwelche Interviewformate, irgendwelche Links und schreibt dann darunter immer noch irgendwelche Sachen, die ihr dafür besonders wichtig fandet.
4: Ja.
1: Mhm. Toll.
0: Ah, ja, wie heißt denn der Account mal so interessehalber?
4: Leise aber laut Magazin.
0: Leise aber laut Magazin. Ah ja, okay.
4: Ja.
0: Alright.
1: Und wie viel Zeit investiert ihr da so beide?
3: Schon sehr viel.
4: Ja, das stimmt.
0: Also täglich, ja?
4: Täglich, ja. Manchmal sitzt man auch so einen Beitrag so 5 Tage lang, damit der endlich fertig wird.
1: Wow. Also ihr macht das richtig auch gewissenhaft.
4: Ja.
1: Toll. Und ist das auch etwas, was ihr euch irgendwie vorstellen könnt, für die Zukunft irgendwie in die Richtung zu gehen?
4: Ja, auf jeden Fall.
3: Ja. So auch Richtung Eventmanagement oder Social Media.
1: Ah, okay. Ja, Social Media Host und so wird ja überall immer gesucht. Und wenn ihr da fit seid, ist ja mega.
4: Ja.
1: Baut ihr da auch schon Reels und so? Also schneidet ihr auch und macht so Film oder macht ihr das nur erstmal scheren?
4: Also wir sind halt, gerade wenn wir so die Interviews schneiden müssen, dann kommen wir damit halt so mit dem Cutten so in Kontakt. Cool. Aber bisher sind halt nur Interviews, aber wir sind jetzt demnächst auch auf einem Festival unterwegs und da, glaube ich, nehmen wir das Festival auch ein bisschen mehr mit, um hinter den Kulissen auch einfach mal ein bisschen mehr zu zeigen.
1: Toll.
4: Und ich glaube, da muss man sich schon eher daran setzen.
1: Aber tolles Hobby, finde ich.
0: Geiles Hobby, vor allen Dingen auch mit einer, ihr habt ja schon, ist ja wie so eine Perspektive auch in die Zukunft, dass man da irgendwie einfach weitermacht und das weiter aufbaut und weiterentwickelt und alles, was ihr jetzt so an Erfahrung sammelt, ist Gold wert für alles, was kommt, ne?
4: Ja, das stimmt.
0: Voll.
1: Ah, finde ich auch ganz, ganz, ganz toll.
0: Was hört ihr denn gerade aktuell? Was ist denn so musikalisch euer Steckenpferd oder was ihr total geil findet?
4: Anna, willst du anfangen?
3: Ja, also so Magda ist gerade richtig in. Also die Stadtgrenze, die ist richtig cool. Da waren wir auch auf dem Konzert zusammen.
1: Die, was hast du gerade? Die Stadtgrenze, habe ich verstanden. Die was?
3: Die richtig durch.
1: Bin ich taub?
0: Sie findet die richtig geil, sozusagen.
1: Aber hast du nicht vorher noch was gesagt? Jetzt habe ich schon Halluzinationen. Entschuldige, Anna, bitte.
3: Ja, da waren wir, also Leonin und ich haben uns auf diesem Konzert das erste Mal getroffen. Da war auch ein ARD-Team mit dabei.
1: Ah.
4: Ja, da hatten wir einen Fernsehdreh.
1: Mega.
4: Ja.
3: Und sonst noch, vor allem Flinter-Artist sind gerade richtig in bei uns.
1: Sag mal ein paar.
3: Wen gibt's? Anna Zoe.
1: Mhm.
3: Sophie. Mimi.
0: Aber nicht Sophie O. von früher. Also diese krasse Künstlerin. Unfassbar, Sophie O. Okay.
3: Ich glaube, Leonie will noch was zu Sophie sagen.
4: Also ja, also. ja, ich höre vor allem sehr viel Sophie. Ich habe sie jetzt am Montag auch glücklicherweise wiedersehen dürfen. Nach einem Jahr. Fand ich ganz toll. Genau. Und sonst höre ich ganz viel Liska und Mella. Also wirklich nur Flinter-Artist.
1: Wahnsinnig
4: schön. Emma Rose.
1: Mhm. Ja. Ihr seid richtig deep im Thema drin, da merke ich da gerade schon.
4: Ja, auf jeden Fall.
1: Was habt ihr denn noch so für Hobbys? Also wenn wir jetzt mal vielleicht vom Haare färben, spontan, Anna, und dem Musikmagazin noch ein bisschen weggehen, dann gibt es sonst noch irgendwelche Sachen, wo ihr sagt, ey, damit gestaltet ihr eure Freizeit?
3: Also ich habe also,
4: Erzähl, alles gut.
3: Ich habe so 1000 Hobbys, also ich habe jede Woche ein neues Hobby. Mhm. Also ich fotografiere auch, ich male, ich mache Videos, ich bastel, alles Mögliche. Oder ich aber noch so, was nicht so kreativ ist, ich spiele noch Fußball. Ja.
1: Mega.
3: Ja.
1: Und was heißt, also, du machst jede Woche was Neues, darf ich da kurz fragen? Also machst du das immer, je nachdem, was du Bock hast, ist das mal dies, mal das oder was bedeutet das?
3: Nee, ich krieg dann immer so einen Einfall im Kopf und dann denke ich so, ja, das muss ich jetzt durchziehen, das muss ich jetzt machen. Also wenn ich was im Kopf habe, muss ich das direkt durchziehen. Mhm. Und, ja.
1: Okay. Und du, Leonie?
4: Ja, also ich gehe regelmäßig auf Konzerte. Mhm. Das knüpft ja dann wieder an das Musikmagazin an. Mhm. Genau, da habe ich jetzt auch dann in letzter Zeit sehr viele Interviews geführt und genau, ganz cool.
1: Und wofür? Für euer Magazin oder wofür?
4: Ja, genau, für das Musikmagazin dann.
1: Und da fragst du einfach beim Veranstalter nach einem Interview oder die Artist oder wie machst du das?
4: Ja, also jetzt am Montag zum Beispiel, da durften wir ein Interview mit Sophie führen und das war alles irgendwie total kurzfristig. Ich habe sie eine Woche vorher angefragt, also bei ihrer Managerin habe ich dann gefragt und habe dann einfach so gesagt, so, ja, wir sind auch da. Also die wussten halt, dass wir da sind, weil ich habe Gästeliste von denen bekommen. Mhm. Und dann wussten die ja, dass ich da bin, aber ich habe dann auf jeden Fall angeschrieben und war so, ja, habt ihr irgendwie Lust, ein Interview zu führen, weil Sophie geht ja auch dieses Jahr auf Tour und ich dachte irgendwie, dass es vielleicht ganz schlau wäre, jetzt vor der Tour auch einfach mal so mehr Aufmerksamkeit zu generieren. Und deswegen habe ich dann einfach angefragt und dann haben wir auch ganz schnell eine Rückmeldung bekommen.
1: Wow.
4: Irgendwie ist es dann so entstanden.
1: Toll. Finde ich total toll, oder? Ich finde es so geil, was für viel Eigeninitiative ihr beide, was das angeht, so zeigt und wie aktiv. Also Leonie, du fragst so einfach an, ich wäre auch gar nicht auf die Idee gekommen, glaube ich, damals, fragst einfach an und dann mal schneidest du und machst du fürs Interviews und Anna fotografiert und macht dies und jenes. So, ich finde es total crazy. Also finde ich total toll.
0: Mhm. Auf jeden Fall. Sehr geil.
1: Wie habt ihr euch denn worüber kennengelernt? Würde mich jetzt mal noch interessieren, wenn das über online ist.
3: Wir haben uns über einen Sänger kennengelernt, der ist Mick. Der hatte dann irgendwann so ein Live gemacht und haben gesagt, so, haben wir uns da kennengelernt und haben eine Gruppe gemacht. Und dann sind wir irgendwie so connected gewesen. Mhm.
0: Und euer Freundeskreis, also die ganze Gang mit auch mit dem pinken Haaren und so weiter, die sind wahrscheinlich auch alle kreativ, oder? Die machen auch irgendwie in der Richtung was, oder?
3: Ja, die meisten schon. Also wir haben auch noch eine Person mehr. Also wir haben noch Jana bei uns im Team vom Leise aber laut. Mhm. Und die haben wir auch so durch Musik und so alles kennengelernt.
1: Mhm. Ja. Mega. Ich finde es so toll. Ich bin richtig Fan von euch beiden.
0: Ja, sehr schön, auf jeden Fall. Sollen die Leute mal ruhig abchecken, eure Seite, ne? Auf jeden Fall.
4: Ja. Checkt alle Leise aber laut ab, Leute.
0: Seht ihr.
1: Ach, einfach, ist ja hervorragend. Ja, bitte, irgendwer wollte noch was von euch sagen.
4: Ja, genau, also ich bin ja sehr viel auf Konzerten unterwegs, da bin ich dann tatsächlich auch immer mit Jana und wir haben irgendwie so, ich sag jetzt mal, eine Sidequest, also wir nehmen uns wirklich jedes Mal vor, nicht beim Sanitäter zu landen und am Ende landen wir irgendwie doch da und deswegen habe ich schon so viele Konzerte im Backstage verbracht, das ist so eine Psychose immer wieder.
1: Aber warum landest du denn?
0: Geht ihr in den Moshpit rein oder was macht ihr?
4: Nee, also je nachdem, also bei Liska zum Beispiel ist es so, dass es alles sehr emotional ist und wir dann halt in eine Panikattacke rutschen.
1: Oh Gott.
4: Und wir nehmen uns halt wirklich jedes Mal vor, dass wir stehen bleiben und nicht beim Sunny landen. Ja, am Ende kriegen wir es nicht so ganz hin, aber wir geben unser Bestes.
1: Wahnsinn. Okay, also ja, interessant. Und Anna, was sind bei dir so Sidequests?
3: Also ich war letztens beim Konzert und dann bin ich danach zum Bahnhof gerannt und habe meine Bahn verpasst und neben mir saß dann der Sänger und hat eine Bahn auch verpasst und habe erstmal ein Privatkonzert am Bahnhof bekommen, weil er noch seine Gitarre dabei hatte.
1: Wow.
0: Siehst du, manchmal ist ein Zug verpassen geil.
3: Ja, aber der Zug danach ist auch ausgefallen, also saß ich dann bis 4 Uhr nachts am Bahnhof in Hannover.
1: Mit dem Sänger?
0: Mit dem Sänger.
3: Nee, der Sänger hat sich noch ein ICE umgebucht und dann ist er noch irgendwie nach Hause gekommen.
0: Ja. Okay. Ja.
1: Mist.
3: Aber wenigstens ein Privatkonzert.
1: Absolut.
0: Toll von ihm, dass er so locker drauf ist, ne?
1: Ich auch.
3: Mhm. Ja.
1: Ach ja, und sag mal, eine letzte Frage jetzt noch. Was gibt's denn gerade für sonst so Hobbys, die bei euch noch angesagt sind? Gibt's noch irgendwelche so kleine Sachen, wo ihr sagt, so boah, das ist gerade echt alles, worauf unser Freundeskreis so steil geht?
4: Jana und ich, wir basteln in letzter Zeit sehr viel. Mm. Also Jana ist Cheerleaderin und beim Cheerleading ist es irgendwie so, auf so Meisterschaften, dass man sich so Holzklammern so in die Haare steckt oder so. Und das ist halt irgendwie, um sich Glück zu wünschen. Und das haben wir jetzt für Sophie gemacht, um Werbung für sie zu machen.
1: Ah.
4: Und sonst machen wir halt sehr viel auch für die jeweiligen Artists dann. Also wir machen zum Beispiel Blumen aus Pfeifenreinigern oder aus Perlen oder irgendwas Kreatives, was so in die Richtung geht.
1: Stark. Finde ich total super. Also, wie cringe findet ihr, dass ich mir ein Malbuch bestellt habe?
4: Ich finde es super cool. Ich auch.
1: Ich muss mich also nicht zu Tode schämen, ne? Okay, gut.
4: Nein.
1: Ach ja, ich fand es gestern war eine kleine Hürde für mich, aber ich fand irgendwie, ich finde, das macht so Spaß irgendwie, also wie ihr schon sagt, irgendwas zu basteln oder zu machen. Ich puzzle auch voll gerne, weil mich das so meditativ total entspannt. Geht euch das auch so mit irgendeiner Sache? Wahrscheinlich basteln
4: dann. Ja, das
1: dann.
4: Check ich. Ja, basteln.
1: Verstehe ich. Kann ich voll verstehen. Anna, Leonie, was geht bei euch jetzt noch oder am Wochenende? Habt ihr irgendwelche Pläne?
3: Meine Mutter feiert Geburtstag. 50. Da kommen noch ein paar Leute. Und dann aufs nächste Konzert vorbereiten.
1: Oh, wer ist das?
3: Das ist das Klangkosmos Festival in Hamburg. Da gehe ich viel micken.
1: Ah, okay, wow. Und du, Leonie?
4: Also dieses Wochenende steht gar nicht so viel an. Ich schneide jetzt noch die letzten Interviews und mache noch einen Beitrag fertig und bereite mich aufs nächste Wochenende vor, weil da bin ich auch auf dem Festival. Genau. Und da werden dann hoffentlich mehr Interviews geführt.
1: Ich liebe es. Ich liebe es, was ihr beide macht. Romano, bist du schon vor Überraschung da drüben?
0: Ich kann mich was anschließen. Ich finde es fantastisch, wie breit ihr aufgestellt seid und eigentlich nie Langeweile aufkommt. Das ist faszinierend, ja.
1: Spannend.
0: Ja.
1: Ey, ihr beiden, ich danke oder wir danken euch, dass ihr angerufen habt und wünschen euch jetzt ein wunderschönes Wochenende und grüßt auf jeden Fall Jana von uns.
0: Genau. Bis bald.
4: Ne?
0: Macht's gut. Tschüss.
1: Ciao. Ciao. Ach, die waren ja wohl cute, I love it.
0: Wahnsinn, ja, wie kreativ, auf jeden Fall.
1: Ey,
0: also,
1: und beeindruckend, ne? Ich meine, mit 18, ich war da nur feiern und habe irgendwie Jungs gedatet und habe da gar nichts auf die Kette bekommen. Und ja, die beiden dann, Girls da, die rocken richtig.
0: Ich weiß auch nicht, ich war mit dem Abi fertig und wollte dann eigentlich erstmal nur chillen, ja. Und ja, dann gab es schon die Entscheidung Armee oder Zivildienst. Das haben wir ja heute auch schon wieder ohne Zivildienst, eben gerade wieder mit Armee. Aber anderes Thema. Leute, wir haben heute das große Thema Freizeit und das beinhaltet ja alles Mögliche. Jetzt wird es warm draußen, es ist Frühling, bastelt ihr draußen am Auto. Wir hatten gerade den William, war das am Start. Der hat an seinem, der baut sich da gerade ein riesiges, geiles Floß. Und,
1: geil, wie du Floß sagst.
0: Floß, ne, genau, das ist aus dem Rap raus, wa? Wie ist der Floß? Genau, und baut ihr vielleicht auch was Tolles? Baut ihr euch da irgendwie einen tollen Anhänger fürs Fahrrad? Oder keine Ahnung, in die Richtung? Oder trefft ihr euch zum Kochen vielleicht? Habt ihr so Bock auf so geile Gerichte und macht das dann vielleicht sogar als Team mit euren Freundinnen oder Freunden? Oder sammelt ihr Schallplatten oder seid ihr so Comic-Leute, die so zu Manga-Veranstaltungen gehen und sich verkleiden und so weiter? Also es gibt da ganz viel. Wie verbringt ihr eure Freizeit, wenn der Job vorbei ist und ihr, oder vielleicht legt ihr auch die Füße bloß hoch und dann geht's in die Serien rein, habt ihr eine Serie, die ihr gerade feiert? Also es gibt unendlich viele Themen. 0331 70 97 110.
1: Genau. Und vielleicht habt ihr ja auch noch ein paar Empfehlungen für irgendwelche Hobbys, denn ich würde gerne irgendwie auch mal ein paar mehr Sachen machen. Vielleicht ist es bei euch aber auch, dass ihr einfach so Social Media ein bisschen pflegt und sehr gerne Reels schneidet oder auch Interviews führt oder Beiträge macht. Also wir sind halt komplett offen. Wir wollen einfach wissen, womit füllt ihr eure Freizeit? Also was macht ihr, wenn ihr Me-Time habt, wenn die Schule vorbei ist, Uni vorbei ist, die Arbeit irgendwie endlich zu Ende ist? Was treibt ihr da so Schönes? Seid ihr im Sportverein? Geht ihr regelmäßig ins Gym? Macht ihr irgendwie gerade einen Kurs an der Volkshochschule? Whatever. Lasst es uns doch mal wissen. Vielleicht sind ja da draußen auch Malbuch-Fans, Leute, die schon mal Malbuch machen, dann könnt ihr mir das auch mal sehr gerne verraten, wo ihr sagt, so ey, da flasht ihr voll drauf, weil das richtig cool ist, das und das zu malen. Das ist nicer als irgendwelche, ich weiß nicht, was ich da so gekauft habe, weißt du, Tiere.
0: Ja, genau. Weißt du, Claudi, was mir gerade einfällt, so, ich würde super gerne, ich habe das damals im Ferienlager noch gemacht, da ging es darum, sich mit einem Kompass zurechtzufinden. Sich überhaupt, ich finde, wir sind ständig abhängig von unseren Apps, die Taxifahrer haben, von unseren Navis, gucken alle rauf. Und dieses Zurechtfinden wieder, normal wie der Weg ist, mit einem Navi, mit einem Kompass, mit am Mond orientieren, solche Sachen, das zum Beispiel interessiert mich, wie man sozusagen oldschool-mäßig zurechtkommt, wenn die Technik mal ausfällt. Das finde ich spannend. Oder vielleicht auch im Wald pflanzen. Es gibt ja auch so Kurse, meine Freundin hat so einen bei der Volkshochschule mal gemacht, da gehst du in den Wald rein und dann entdeckst du irgendwelche Pflanzen. Das eine hilft gegen Mückenstiche, das andere Löwenzahn für das und das und das. Das ist einfach so altes Wissen.
1: Aber da gibt es auch Apps, die kann man so abscannen, die Pflanzen, und dann steht das da.
0: Aber das Handy, stell dir vor, die Batterie ist jetzt aus oder das Akku. Ich weiß, man kann alles gucken mit dem Handy, aber ich finde es trotzdem schön, es hat so was Bewahrendes. Ich finde es irgendwie, finde ich toll. Also wenn jemand sowas macht, gerne anrufen. Oder wir hatten auch letztes Mal das Thema Okkultismus und Magie und so weiter. Wenn jetzt jemand Karten legt oder so, bitte auch anrufen, pendeln, Karten legen, sowas finde ich auch geil.
1: Ey, absolut. Und wo du das gerade sagst mit den Himmelsrichtungen, ne? Ich habe letztens auch in einer Story gepostet, da habe ich nämlich irgendeine Serie geguckt, ich weiß gar nicht mehr, wie hieß sie denn. Auf jeden Fall ist dann der so ein Polizist

0: schon einen Plan vor sich und versucht sich zurechtzufinden. Plan lesen, das Klassiker, den man vielleicht noch vor 10 Jahren konnte oder 20 oder was ist ich, es ist fast unmöglich. Und das ist so verrückt, also dass das so schnell auch, ich würde nicht sagen verlernt, aber das macht was. Deswegen habe ich da irgendwie Lust, auch mal wieder so ein bisschen die Ursprünge. Wie geht's mit dem Kompass?
1: Okay. Also, falls ihr Hobbys habt, uns davon erzählen wollt, wie verbringt ihr eure Freizeit auch in Sportvereinen mit euren Tieren, Haustieren? Ja. 0331 70 97 110. Und jetzt ist hier Jana aus der Nähe von Mönchengladbach. Hi Jana.
2: Hi.
0: Jana, grüß dich.
1: Hi. Gehörst du zu Anna und Leonie?
2: Ja, ich bin Diana.
1: Stark.
0: Jetzt ist das Dreierteam komplett. Perfekt.
2: Jetzt ist das Dreierteam komplett.
1: Und die haben ja gerade schon, Leonie hat ja schon verraten, du machst Cheerleading.
2: Genau, ja.
1: Da bin ich ein bisschen neidisch, Jana. Kennst du so Hobbys, wo man irgendwie immer denkt, soll ich damit anfangen oder nicht? Und dann denkt man so irgendwie irgendwann später, wenn man es nicht gemacht hat, so, oh verdammt, wieso habe ich es nicht gemacht? Ich ärgere mich.
0: Voll. Hast du das gesehen, diese Serien, diese Staffeln hier von den Dallas Cowboys? Das ist ja Wahnsinn, was da gefordert wird von den Mädels.
2: Das ist wirklich krass,
0: ja. Oder?
1: Also hey, was ist da? Ja. Klärt mich auf.
0: Willst du erzählen? Jana, erzähl du doch mal. Also ich habe es gesehen, ich habe das durchgesuchtet auch und fand es total krass, was die Mädels da durchmachen. Ne?
2: Ja, Dallas ist einfach heftig. Also generell amerikanisches Cheerleading ist nochmal eine ganz, ganz andere Liga als Deutschland. Also es gibt auch zwei verschiedene Arten vom Cheerleading, also Sideline und All-Star. Und die Dallas Cheerleader sind eher so im Sideline-Bereich. Mhm. Genau. Und ich mache aber eher All-Star Cheerleading.
1: Kannst du kurz den Unterschied erklären? Yes. Es erschließt sich mir leider nicht aus der Bezeichnung.
2: Genau, Sideline Cheerleading ist das, was man unter Cheerleading, glaube ich, auch mehr so kennt, was auch in Serien und sowas eher vertreten ist. Mhm. Ist am Spielfeldrand und Mannschaften anfeuern, aber auch schon auf wirklich, wirklich krassem Niveau. Und All-Star Cheerleading, da fährt man halt auf eigene Wettkämpfe und tritt gegen andere Cheerteams an, hat eine 2 Minuten 30 Routine, wo man verschiedenste Sachen macht und zeigt.
1: Genau. Aber gehört ihr dann auch zu irgendeinem Team oder macht ihr das nur aus Competition?
2: Genau, also wir sind ein eigenständiger Verein, also wir feuern da jetzt keinen an, außer irgendwelche Vereinssachen, wo wir dann mal einen Auftritt haben, aber jetzt nicht, wir sind nicht an
0: einem
2: Fußballverein oder so gegliedert, genau.
1: Wusste ich gar nicht, dass das einen Unterschied macht. Ich dachte, jede Cheerleading-Mannschaft gehört auch irgendwie immer am Ende zu irgendeinem Team.
0: Ja, dachte ich auch.
2: Nee.
1: Interessant. Und was für eine Position hast du da?
2: Ich bin aktuell gerade in zwei Teams tatsächlich, weil ich in meinem alten Team als Trainerin jetzt irgendwie auf die Matte muss und da bin ich Base, also stehe unten. Mhm. Und in meinem richtigen Team bin ich Flyer und fliege durch die Luft. Ja.
0: Wow. Da hat man ja eigentlich in den 2 Minuten 30, da muss man ja komprimiert alles zeigen, was man kann. Ne? Das ist natürlich auch richtig krass, ja. Oder?
2: Ja, also es gibt mehrere Bereiche und die müssen alle mit drin sein und für alles kriegt man Punkte, beziehungsweise eher Punkte abgezogen. Genau, das ist ziemlich wild alles.
0: Wie viele Mannschaften treten da an? Bei so einem Wettkampf?
2: Komplett unterschiedlich. Also bei dem Wettkampf, wo ich jetzt bald hinfahre, der geht über 2 Tage. Das sind wirklich viele Mannschaften. Also in NRW gibt es generell sehr, sehr viele Mannschaften und auch sehr viele gute, die dann auch auf Weltmeisterschaften fliegen und so.
0: Wow. Okay.
2: Das sind, also in meiner Kategorie starten, glaube ich, über 20 Teams.
0: Ho.
2: Ja.
0: Und kann man sich da durchsetzen? Wie, das ist wahrscheinlich wird immer eine krassere Qualität, desto näher du ans.
2: Voll.
0: Ja, okay.
1: Wahnsinn.
2: Also von Jahr zu Jahr wird es krasser, ja.
0: Habt ihr eine Teamfarbe?
2: Ich
0: frag einfach so.
2: In dem Team, wo ich Trainerin bin, ist blau-weiß-grün. Mhm. Und in dem anderen Team ist blau, gold und weiß.
0: Okay. Ah ja, okay.
1: Jana, ich frage jetzt mal was, weil sonst ist Romanos nächste Frage, ob er sich euch anschließen darf. aber seid ihr Frauen, reine Frauenteams oder seid ihr gemischt?
2: Genau, das eine Team ist gemischt, das heißt dann Cold, also man tritt dann in einer Cold-Kategorie an.
1: Mhm. Romano, schreibt dir das auf.
2: Und in dem anderen Team, das ist ein All-Girl-Team, aber einfach weil da gerade keine Männer sind, gäbe es Männer, die kommen würden, dann würden wir auch als Cold-Team auf die Matte gehen. Also.
1: Ach, ich finde, ich liebe es. Ich finde es so. Ich bin ein bisschen neidisch gerade auf dich, muss ich mal sagen. Ich habe eine der witzigsten Geschichten, wo ich immer denke, wie dumm war ich? Mit 15 hat mich jemand gefragt, ein Kumpel von mir, ob ich beim Breakdance mitmachen möchte, ja? Und dann habe ich zu ihm gesagt, ich glaube, ich bin dafür zu

0: Welt.
1: Oh, oh.
0: Ja, ich ärgere mich bis heute. Aber sag mal, Jana, was wollte ich denn jetzt fragen? Irgendwas ganz Interessantes wollte ich, also was ich interessant finde, wollte ich fragen. Mhm. Mann, jetzt habe ich meine Frage vergessen. Ach so, jetzt weiß ich es wieder. Machst du das denn auch richtig beruflich?
1: Nee.
0: Was heißt, was machst du sonst so? Also hast du einen ganz anderen Job oder studierst du oder was machst du oder Ausbildung?
1: Ich bin gerade Schulsozialarbeiterin.
0: Ah.
1: Ja.
0: Ja.
2: Und bist im Team von den Mädels, ne? Genau, leiser laut, richtig.
0: Stimmt, das machst du ja auch.
1: Also, genau, ich mache Cheerleading, Schulbegleiterin, leiser aber laut. Ich helfe noch in einem integrativen Sportverein und ich bin ehrenamtlich auch noch tätig.
2: Wow,
0: ja, Jana, also du hast ja anscheinend Zeit für die Beyoncé.
2: Hast du noch ein Haustier, also zu dem allen?
1: Ja, ich habe noch einen Hund.
2: Ja, siehst du, das habe ich auch noch was geahnt. Also wenn dann richtig, wa? Vollprogramm.
1: Ja, natürlich.
0: Aber um den kümmerst du dich nicht alleine?
1: Nein, natürlich nicht. Ach so. Das würde gar nicht funktionieren so.
0: Hm. Wahnsinn. Und was machst du ehrenamtlich?
1: Ich bin Reisebegleitung für Menschen mit Behinderungen und fahre dann mit einem Team und einer Gruppe von Menschen mit verschiedensten Behinderungen in den Urlaub und begleite die dann da.
2: Wow.
1: In ihrem Urlaub.
0: Krass, wie bist du auf die Idee gekommen?
1: Tatsächlich damals, als ich mein Abi gemacht habe, hat meine Gesundheitslehrerin eine Mail von Quertour bekommen und ich dachte so, boah, das hört sich interessant an und habe mich beworben, habe dann meine Schulung gehabt und hatte auch meine erste Reise und war total begeistert und habe jetzt, glaube ich, irgendwie so 17 Reisen gemacht und bin immer noch voll begeistert.
0: Wahnsinn!
2: Wie lange gehen so eine Reisen so? 1-2 Wochen?
1: Komplett unterschiedlich. Also wir haben so Städtetour nach Hamburg, Berlin, London, Paris und so. Die gehen 5 bis 7 Tage, glaube ich. Dann gibt es aber auch Flugreisen nach Mallorca, Griechenland. Die gehen dann 10 oder 14 Tage. Silvesterreisen sind meistens auch 10 Tage. Dann gibt es 7-Tage-Reisen. Also es ist so komplett unterschiedlich, wo man hinfährt auch.
0: Hm. Wahnsinn.
2: Krass.
0: Toll, was du alles machst, Jana.
2: Du bist ja wirklich auch mit Leonie und Anna. Das ist ja
0: also
2: auch.
0: Ich bin wirklich beeindruckt von
2: euch. Ihr drei seid ja krass, ja.
0: Ja, chillst du mal, Jana?
1: Nein. Irgendwie nicht so.
0: Krass. Und was möchtest du mal werden? Hast du einen Wunsch?
1: Genau, ich mache jetzt noch 1 Jahr weiter Schulbegleitung und danach möchte ich wahrscheinlich ins Studium soziale Arbeit einsteigen. Also irgendwas Soziales wird es definitiv. Und wenn es da nichts wird, dann auch Richtung irgendwie Management, Richtung Konzerte, sowas.
0: Mhm. Ja, also ich kann gar nichts sagen. Also ich bin einfach, ich war mit 18 oder du bist jetzt 21, da war ich die meiste Zeit eigentlich nur feiern. Also...
1: Nee,
0: wie bitte?
1: Ich war bisher noch nie so ein Feiermensch.
0: Ja, ich
1: war einmal feiern und fand schrecklich.
0: Ah ja, nee, ich finde es auch total toll, weil das irgendwie auch viel, wie soll ich sagen, sinnhafter klingt, muss ich mal sagen. Mhm. Und sinnstiftender, was du da so machst.
2: Also, ich find ja auch ein soziales Jahr total toll, wenn das Leute machen. Und ich weiß noch damals, es hat mir so viel gegeben, die Zeit als Zivildienstleistender auf der Krebsstation. Und es war nicht einfach, aber das hat mir fürs Leben eine Menge mitgegeben. Und das muss ich wirklich sagen, mein Vater hat zu mir gesagt, lieber Menschen helfen als einen Panzer putzen. Und das finde ich einen ganz wichtigen Ansatz, auch im Sozialen. Deswegen finde ich es wirklich toll, was du machst. Ja. Ja, absolut.
1: Danke. Ja, ich fand mein FSJ auch richtig toll. Ich habe letztes Jahr mein FSJ gemacht, auch in der Förderschule, wo ich gerade arbeite. Und habe dann einen autistischen Jungen betreut. Und ich fand die Zeit richtig toll. Bin jetzt in einer anderen Klasse, aber ganz toll.
2: Mhm.
0: Also Jana, ich bin Fan von dir, genau wie von Anna und Leonie.
1: Toll.
0: Ihr seid echt ein großartiges Trio. Ich glaube, ihr werdet am besten, eine von euch wird garantiert Bundeskanzlerin.
1: Ich hoffe alle drei.
0: Das wäre schön.
2: Warum nicht? Ne? Warum nicht?
0: Das wäre doch gut.
1: Das wäre super.
0: Drei fähige Frauen an der Spitze.
1: Boah, Frauen an der Spitze wäre generell ja schon mal.
0: True.
1: Ganz gut.
0: Voll. So, Romano, hast du noch irgendwelche Cheerleader-Fragen? Also, möchtest du noch eine Adresse oder?
2: Alles okay. Vielleicht braucht ihr mal einen Rapper. Genau. Nee, alles okay. Ja, dann wünschen wir dir viel, viel Erfolg auf deinen weiteren Wegen und grüßen hier nochmal die Anna und die Leonie und macht euch bitte ein schönes, hammermäßiges Wochenende.
0: Ja, Liebe geht raus an euch.
1: Danke.
0: Bis bald. Ihr seid wirklich beeindruckend.
1: Bis bald.
2: Ciao, ciao.
0: Tschüss. Tschüssi. Ich finde aber, Cheerleading würde gut zu dir passen. Ich kann mir das richtig gut vorstellen.
2: Ich, wie gesagt, Ballett war ja auch irgendwie spannend. Ich habe da auch gemerkt, dass im Ballettbereich eben dort in der Gruppe waren wenig Männer. Weil das ist eben immer wieder wahrscheinlich so ein Punkt, dass da unterrepräsentiert, da hast du dann vielleicht 2 und hast aber 14 Mädels oder Frauen. Und es ist echt so eine Sache, ne? Aber ich fand das, ich habe das ja eher so hobbymäßig, mich hat es einfach interessiert. Ich interessiere mich so für Barock, ich interessiere historische Sachen, Händel hören. Gehe ich richtig auf, wenn es um die Historie geht. Und da spielt Ballett natürlich genauso wie Fechten eine Rolle. Und deswegen habe ich es gemacht. Ich bereue es ein bisschen, dass ich damit dann aufgehört habe, hat dann zeitlich irgendwie nicht mehr gepasst. Und dann wieder reinzufinden, ist gar nicht so einfach, weil ich finde, wenn man es dann macht, das geht schon ganz schön auf den, es ist schon auch Substanz. Da muss man schon irgendwie gucken.
0: Fit sein, ne?
2: Fit sein, ja.
0: Ja, glaube ich. Ihr Lieben, wir reden heute noch eine Stunde lang, ich kann ja einmal mal hier uns gleich mal verorten, aber heute das Thema ist übrigens Hobbys und Freizeit und womit ihr so eure Zeit verbringt.
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2: Und Claudia, völlig klar.
0: Hi, ja, Abend, schönen Freitag.
2: Genau, wir sind zu zweit am Start und wir hatten schon zahlreiche Anrufer, Anruferinnen und spannende Themen, Thema Freizeit heute. Und ruft uns an, wenn ihr berichten wollt, wie ihr gerade den Frühling gestartet habt oder was ihr gerade treibt oder was ihr liebt, wofür ihr auch brennt, wenn ihr nach Hause kommt, wenn ihr frei habt. Ist es denn vielleicht, dass ihr euren Körper ein bisschen fit macht, dass ihr euer Auto tunet, dass ihr vielleicht auf Partys geht, vielleicht reist ihr auch unglaublich gern, lernt andere Kulturen kennen.
0: Oder ihr sammelt irgendwas.
2: Ihr sammelt irgendwas oder sozialer Dienst auch, haben wir gerade gehört, großartig.
0: Ja, so ehrenamtlich, ne?
2: Ehrenamtlich
0: mega
2: ist natürlich
0: beeindruckend.
2: Ja, oder eben auch, wir hatten ja schon Conventions, Tattoos. Oder vielleicht trefft ihr euch auch öfter mal zum ungezwungenen Sex.
0: Ja, kann auch durchaus sein.
2: Absolut.
0: Cruising, ne?
2: Also, nennt sich das Cruising, ja?
0: Ja, ich habe da mal eine Tabulos-Folge gemacht, könnt ihr gerne euch anhören. Also mein Fritz-Podcast, da gibt es überall, wo es Podcasts gibt und das heißt Cruisen. Also da gibt es richtige, also bestimmte Orte, du gehst jetzt nicht einfach zum Alex, sondern dann weiß jeder, okay, wann ist das, wo ist das und dann...
2: Also wenn ich jetzt sage, ich cruise mit meinem Auto, könnte es auch was anderes dann sein, im Auto.
0: Ja, das ist ja Cruising, das andere ist ja Cruisen, glaube ich.
2: Ach, Cruisen, Nur im Englischen ist es gleich, ne?
0: Keine Ahnung, bitte, jetzt stell mir nicht diese Stolperfallen.
2: Okay, alles klar.
0: Also, ja, sehr gerne meldet euch mit all euren Hobbys und woran arbeitet ihr gerade, woran bastelt ihr gerade, was treibt euch um, was macht euch glücklich, vielleicht zockt ihr auch gerne. Es wundert mich immer wenn ich über das Thema Zocken komme, rufen so wenige Leute an, die zocken. Ich weiß nicht, was los ist. Du bist ein Zocker, ich bin ein Zocker, Zockerin und woran liegt es, dass hier immer keine anrufen?
2: Also, ich weiß nicht, ich liebe das zum Abschalten.
0: Hören Leute nicht Fritz, die zocken?
2: Nachts schön zocken, alles ist dunkel draußen. Und dann wirft man einfach ein geiles Spiel an.
0: Oder die hören gerade keinen Blue Moon, weil sie zocken. Aber das viele hören ja auch Radio, während sie zocken.
2: Genau, vielleicht kann jemand mal ganz kurz auf Pause gehen. Oder vielleicht ist vorne das Pad mal kurz
0: an. Ihr könnt ja weiterspielen, während wir quatschen.
2: Das ist natürlich Multitasking.
0: Ja gut, aber zum Beispiel hier, was habe ich gespielt hier? Marvel Shields, Lego, das würde ich schon parallel.
2: Also genau, wenn ihr jetzt nicht den Endgegner vor euch habt, dann müsste das eigentlich klappen. Ne?
0: Ja, also wenn ihr Lust habt, ruft doch mal kurz durch 0331 70 97 110. Felix aus Speyer, hi.
4: Hallo.
2: Felix, hallo, grüß dich.
4: Hallo.
0: Hallo, was geht bei dir Schönes?
4: Gut. Hab gerade nichts zu tun.
0: Ah, du chillst gerade einfach ein bisschen.
4: Genau.
2: Und du zockst auch nicht, ne?
4: Doch.
2: Ah, siehst du, jetzt haben wir einen Zocker am Start.
0: Was zockst du denn?
4: Minecraft und das, also, ja, es andere sagen, ich habe keine Hobbys. Ich seit 7 Jahren und das ist eigentlich...
0: Am PC oder wo zockst du das?
4: Jetzt seit 3 Jahren am PC und davor auf der Xbox.
2: Mhm. Das ist geil, dass es so ein Klassiker ist auch ist, ne? Der auch nicht langweilig wird. Das ist echt faszinierend. Ja.
0: Aber darf ich mal kurz fragen, was ist so das Faszinierende daran, dass man das so viele Jahre zockt?
4: Ich habe ehrlich gesagt keine Ahnung. Es ist halt, kommt jeden Tag irgendwie was Neues dazu und ja.
0: Mhm. Okay, also dadurch wird es nicht langweilig, weil es irgendwie immer weiterentwickelt wird.
4: Ja, auch. Also ich meine jetzt ich selber.
0: Ach so. Wie? Das verstehe ich nicht.
4: Ja, dass ich was halt mache und dann am nächsten Tag weitermachen kann oder es halt wieder von vorne.
0: Ah, okay. Ja, weil ich habe ja zum Beispiel wirklich, ich schäme mich dafür, draußen jetzt so Jasper wird lachen, aber ich habe, glaube ich, 12 Mal hier dieses, wie heißt es, Hogwarts Legacy durchgespielt. Ja? Mhm, immer wenn ich Jasper hier getroffen habe, habe ich gesagt, ich spiele schon wieder von vorne, ich spiele schon wieder von vorne, ich spiele schon wieder von vorne. Und ich muss aber sagen, so bei 12, 13 Mal hat es mir jetzt gereicht.
2: Ach, ist die Speicherkarte kaputt? Nee.
0: Nee, aber ich habe jetzt irgendwie gedacht, nee, also jetzt, ich habe dann Expedition 33 gezockt danach und jetzt gerade diese ganzen Lego-Sachen. Aber Felix, bei dir, da...
4: Das ist lustig, denn ich habe Minecraft ein einziges Mal in 7 Jahren durchgespielt.
0: Ach wirklich, so lange sitzt man daran?
4: Nein, ich hatte einfach keinen Bock. Aber...
0: Ach so, das klang jetzt so, als ob du da jeden Tag dran spielst und das immer wieder...
4: Ja, mach ich auch.
0: Und das ist aber so large. Ich kenne bin bei Minecraft jetzt nicht so firm.
2: So wie World of Warcraft war, so ein Riesending, ne? Oder wie?
4: Ja, es gibt halt alles zu tun. Das Durchspielen ist halt eine Sache davon.
0: Mhm.
4: Aber also jetzt, um es auf Hobby-Thema zu kommen, also ist auch ein passender Übergang. Ich mache, eigentlich war mein Hobby halt, oder ist mein Hobby, Videos schneiden.
0: Mhm.
4: Mache ich schon auch seit 5 Jahren jetzt.
0: Und was für Videos?
4: Also einmal privat jetzt auch mit Minecraft-Videos, öffentlich auf YouTube.
0: Das heißt, du filmst dich beim Zocken und dann schneidest du das und vertonst du auch, oder?
4: Ja, quasi.
0: Hm.
2: Bist du auf dem Gaming hier auch Twitch und so drauf?
4: Nur YouTube.
2: YouTube, okay.
4: Und manchmal bekomme ich auch Auftragsarbeiten von anderen. Also zum Beispiel da hatte ich einmal von einer Fotografin, die ein Online-Tutorial machen wollte oder gemacht hat, um bestimmte Bilder zu machen. Und da habe ich das geschnitten.
0: Hm. Okay, wow. Und dann hat sie das selber vertont?
4: Nee, ich habe das geschnitten und vertont.
0: Ah, wow.
4: Also sie hat mir Bilder und Audioaufnahmen gegeben und ich habe das zusammengeschnitten.
0: Hm. Und kannst du das aus der Schule oder hast du dir das autodidaktisch beigebracht?
4: Das habe ich mir selber beigebracht, über Jahre. Und in der Schule mache ich das auch für die Schule tatsächlich.
0: Mhm. Und was hast du als letztes geschnitten?
4: Also ich sitze immer noch an einem längeren Video jetzt.
0: Über was? Worüber?
4: Minecraft.
0: Ach so.
2: Mhm.
0: Aber ist es dann gerade also so ein Level, was du dann jetzt abgefilmt hast und was du bearbeitest, oder wie?
4: Nee, also es ist ja Open World, Sandbox. Und es ist über eine kompliziertere Maschine. Also man kann ja alles quasi machen und jede Sache zwar anderen zusammensetzen, sage ich jetzt mal. Und über eine bestimmte Sache, die man...
0: Also Felix, ich glaube, du machst mich gerade etwas unglücklich, weil ich mir das nicht vorstellen kann. Kannst du uns nicht mal kurz erklären, wie genau Minecraft...
4: Also es ist halt ein Open-World-Game, wo man verschiedene Blöcke hat, sehr viele verschiedene, wo jeder einzelne eigene Funktion hat zum Beispiel und die zusammensetzen kann. Also zum Beispiel...
0: Das klingt jetzt für mich nach Lego.
4: Ja, so ähnlich quasi, dass man zum Beispiel eine Tür hat und einen Schalter. Wenn man den Schalter neben der Tür platziert und ihn alt drückt, geht die Tür auf.
0: Mhm.
4: Und dann gibt's, keine Ahnung, Kolben. Wenn man dort einen eben dran platziert und ihn aktiviert, geht der Kolben halt nach vorne. Und da kann man jetzt Blöcke dran machen und dann werden die Blöcke halt nach vorne geschoben. Und so kann man quasi riesige Maschinen bauen und... Also das ist jetzt ein kleines Ding davon, was ich jetzt mache.
0: Aber das ist schon von den Spielemachern irgendwie vorgegeben und du kannst dich in diesem Korsett, was vorgegeben ist, einfach dann so ein bisschen hin und her bewegen.
4: Ja, quasi. Ich kann halt unendlich Sachen quasi machen. Es ist wirklich schön.
0: Also es gibt keine einzelnen Level. Also du würdest ein anderes Spiel spielen, als ich spielen würde am Ende.
4: Ja. Es kann jeder alles machen quasi.
0: Romano, kannst du dir das vorstellen? Oder hast du auch so
2: Schwierigkeiten? Ich stelle mir das auch so ein bisschen gerade vor wie World of Warcraft oder keine Ahnung, so
4: ja, wahrscheinlich.
2: Welten. Du bist dann, entscheidest dich vielleicht ein Ork oder ein Zwerg oder irgendwas zu sein oder ein Fighter und dann ziehst du dir eben geile Sachen an und dann kannst du Punkte sammeln oder dann kann auch gerne jemand auch anrufen, jemand, der da auch Spezialist ist, aber ich kenne ja auch damals Hero Quest oder so Brettspiele. Ich meine, es ist ja der Urvater, sind ja die Brettspiele und da war es ja auch mit Würfeln und mit allem allem drum und dran. Und da konntest du eben Fähigkeiten erwerben oder auch verlieren. Und das Spannende ist, glaube ich, deswegen kann das über viele Jahre laufen, dass es einfach kein wirkliches Ende gibt, oder? Also das ist...
4: Ja, also das, also mir ist gerade ein Beispiel eingefallen, zum Beispiel man baut eine Bombe und dann könnte man eine Art von Kanone bauen und macht es halt zusammen und dann kann man eine Bombe quasi wohin schießen, also als Beispiel. Mhm,
0: und, aber es muss doch einen vorgefertigten Raum geben, in den du die Bombe schmeißen kannst.
4: Naja, also es ist eine Welt und es gibt...
0: Und die ist fix schon mal. Die ist was? Zufallsgeneriert?
4: Ja, also es ist wie eine... Oh. Wie eine echte Welt mit mehreren Biomen, heißt es, also Landschaften, mhm, also Landschaftsarten, Wüste, Fluss, so, solche Sachen. Mhm. Und die ist halt zufällig generiert. Genau.
0: Mhm. Wow.
4: Und alles aus Blöcken.
0: Ich gucke mir dazu gerade ein Video an, aber das macht mich auch nicht sehr viel schlauer. Ja,
2: Ich muss sagen, also GTA ist natürlich jetzt keine, es ist schon Open World ähnlich, also es, aber das ist natürlich, das sprengt natürlich den, das andere, was du meinst, ist ja, also Felix, das sprengt natürlich noch mehr, viel mehr den Raum, ne? Das ist ja noch, ja, das ist ja noch krasser einfach. Ja.
0: Mhm. Mhm. Einfach, ja, also mir fällt es ein bisschen schwer, mich da so reinzudenken, aber okay.
2: Hast du denn so, also bei World of Warcraft ist klar, aber hast du da auch Gegner oder Leute, mit denen du dich messen,
4: ja, klar,
2: musst?
4: Also man kann auch mit anderen spielen. Und ja.
0: Das die kommen dann in deine Welt oder du gehst in deren.
4: Genau.
2: Und du hast dann eine Figur?
4: Ja, also jeder hat eine Figur quasi. Mhm. Und die kann man halt steuern und kämpfen.
2: Was hast du dir für eine Figur gebaut oder ausgesucht? Eher so ein Barbaren, so ein Fighter oder?
4: Na, also es ist ein. Die haben keine Fähigkeiten. Es ist alles. Wenn jetzt jemand Neues ist, hat er exakt dasselbe. Er müsste halt sich, keine Ahnung, aus Bäume abbauen, Waffen machen und dann hat er halt eine Waffe und kann sie benutzen. Also.
2: Es gab ja auch irgendwie bei so Börsen konnte man Fähigkeiten erwerben und so. Gibt es das da auch bei dir, dass man, also es gibt ja Leute, die tricksen dann oder was weiß ich, die haben dann plötzlich das magische Schwert oder so. Ist das ja, denn bei
4: also
2: dir?
4: Quasi, also es ist nicht so möglich, dass man so von vornherein pay to win oder so, sondern zum Beispiel, dass man halt vor allem Nischenmechaniken, dass man bestimmte Spieltricks, Fehler ausnutzt und dann, ja, zum Beispiel Sachen, die eigentlich nicht möglich sein sollen, durch, wenn man das Spiel überlädt, durch bestimmte Sachen, also eine Maschine baut, die zu viele Aktivitäten auf einmal macht und das Spiel damit überlädt. Und damit eine Aktivität ausführen kann, die eigentlich so nicht möglich sein sollte. Sowas.
2: Felix, das ist total lustig, was du sagst. Es gab ganz früher mal ein richtig oldschool-mäßiges Spiel, das hieß Patricia. Und da ging es darum, hast irgendwie Handel getrieben. Und irgendwann, du musstest natürlich Geld ansammeln, wenn du irgendwo Pelze einkaufst oder Wein und dann lieferst du es irgendwo hin mit so einem Schiff. Ne? Also ganz normal fährst du das ganze Gebiet so ab. Und jetzt ist es aber so, irgendwann merkst du, du musst irgendwie, wirst überfallen von Piraten, allem Möglichen. Und irgendwann wird die Kohle weniger. Und da meinte ein Kumpel zu mir damals in der Schule, du musst ganz doll mit Krediten, also musst dir irgendwas aufnehmen und gerätst ins Minus. Und irgendwann, wenn du ganz viel Minus hast, kommt so ein Bug und dann gerätst du ins Plus. Mhm. Und das war so ein Ding nämlich auch, wo ich völlig verschuldet war und plötzlich war ich, weiß ich nicht, 50-facher Millionär oder irgendwas. Und dann konnte ich mir natürlich eine eigene Kirche bauen, war der Bürgermeister, alle haben mich angehimmelt. Auf Dauer wurde es natürlich ein bisschen langweilig und lame, aber so die erste Zeit war schon echt ein bisschen playermäßig auch.
4: Ja, genau. Und das ist halt, dass man alles machen kann von Anfang an. Also man startet halt in einer Welt, wie wenn man so typisches Szenario, einziger Mensch auf der Welt so. Und dann kann man halt zum Beispiel mit anderen spielen, also auf einem sogenannten Server dann. Und dann kann man sich zum Beispiel zusammen eine Basis bauen oder halt gegeneinander. Und genau, dann, sowas mache ich dann, Videos. Und
0: wie lang sind die so?
4: Also ich wollte eigentlich eher auf normal lange Videos konzentrieren, also so 2 bis 10 Minuten. wurden jetzt aber in letzter Zeit eher YouTube-Shorts.
2: Ach, einfach, die sind ja dann, was ist das, 1,5 Minuten oder wie?
4: Ja, mhm. Ja, von 20 Sekunden bis 2 Minuten so. Mhm.
0: Und die vertonst du nicht parallel, sondern das machst du im Nachhinein, ja?
4: Auch.
0: Alles. Toll.
2: Und so Walkthrough auch? So teilweise mal 5 Stunden?
4: Ja, ja, habe ich schon 5 Stunden, teils bis zu 6 Stunden Videomaterial. Mhm. Und dann am Schluss ein Video, das. Oder wo es dann am Schluss gar nicht, weil ich gemerkt habe, dass alles irgendwie nicht zusammenpasst und dann. Ja.
2: Okay.
4: Mhm. Ziemlich viel Arbeit verloren am Schluss. Mhm.
2: Spannendes Hobby,
0: also
2: ja.
0: Also Felix, finde ich total interessant. Danke, dass du uns in deine Welt hast reinschauen lassen und auch in die Welt von Minecraft. Und ja, wir wünschen dir jetzt ein wunderschönes Wochenende und ja, toll, dass du angerufen hast. War wirklich nice, mit dir zu talken.
2: Genau, viel also. Spaß und Erfolg weiter mit Minecraft, ne? Mach's ja. Gut.
0: Bye.
2: Ciao.
4: Tschüss.
0: Ciao. Und wenn ihr auch ein Hobby habt und darüber erzählen wollt, ihr was sammelt, über eure Hobbys, Freizeitaktivitäten mal hier so ein bisschen im Radio plauschen wollt, ey, ruft uns an 0331 7097 110. Das Telefonnummer würde uns wahnsinnig freuen, wenn ihr hier mal euch kurz reinsneakt und mit uns ein bisschen quatscht. Und jetzt hier als nächstes angerufen hat Alicia aus Hamburg. Hi!
5: Hi!
2: Grüße in den Norden. Hi Alicia!
5: Hi!
0: Ach, du hast ein Pferd.
5: Ja, also ich hatte ein Pferd, ja.
0: Oh nein, ist okay. Es gestorben?
5: Nein, das nicht. Ich musste verkaufen, weil ich bin in die Ausbildung gegangen.
2: Ach, die Zeit, wa?
5: Genau.
0: Oh, okay, krass. Ja, bitte erzähl mal. Wir wollen ja erstmal deine Geschichte hören.
5: Ja, also ich reite schon, seitdem ich 4 bin. Und wo ich 16 war, habe ich mir dann mein eigenes Pferd von meinem Taschengeld selber gekauft. Also ich habe das angespart.
0: Wie teuer ist denn sowas? Ist das nicht ultra teuer, so 10.000 Euro oder so?
5: Ja, das schon. Also das ist immer unterschiedlich. Kommt drauf an, also in welche Reihe du gehen willst. Entweder kaufst du dir ein Freizeitpferd oder ein Dressurpferd oder ein Springpferd. Das kommt immer drauf an, was du gerne haben möchtest.
0: Verstehe.
2: Was hattest du für eins?
5: Also ich hatte ein Freizeitpferd. Mhm. Also das heißt, also er war schon ein bisschen älter gewesen und deswegen war das nicht so teuer gewesen, dass ich mir das leisten konnte.
2: Und was ist das für eine Rasse?
5: Hannoveraner.
2: Mhm. Okay.
0: Und genau. Dann, wie ging es weiter?
5: Ja, und dann hatten wir einen Stallplatz gehabt und das stand dann da und ich bin dann jeden Tag hingefahren. Also es hat ja erstmal damit angefangen, ich hatte erstmal Reitstunden immer gehabt, jahrelang. Und dann kam es zum eigenen Pferd und ja, war auf jeden Fall richtig schöne Zeit gewesen. Ich wollte eigentlich Springunterricht nehmen, aber dann ging das doch nicht. Und deswegen habe ich mich dann für Freizeit entschieden, dass ich dann einfach so Freizeit reiten kann. Also ausreiten oder einfach für mich reiten kann. Also ich bin ja erstmal geritten im Verein und ich wollte einfach für mich dann reiten. Und ja, dann hat das so geklappt, aus Zufall.
0: Okay, das ist ja also ein sehr zeitintensives Hobby, ne? Wie viel Zeit warst du dann so da?
5: Immer. Also nach der Schule direkt immer hingefahren mit dem Fahrrad. Immer eigentlich. Also immer.
2: Wow. Und das ist so ein Weide... Also du würdest, dass ich das verstehe, wenn du ein Pferd dir kaufst, hast du dann so einen Platz, den du anmieten kannst oder so, auf so einem Feld, wo dann die Ställe sind und wo sich jemand auch drum kümmert? Oder wie läuft das? Oder hast du ein eigenes Stück Land dann? Oder wie macht man das?
5: Nee, also es gibt einen Offenstallplatz, den kannst du dann anmieten, also dass die keine richtigen Boxen haben, dass es halt Offenstall ist, dass sie Weide haben und so einen Unterstellplatz. Und man kann sich natürlich auch im Verein da einen Stall mieten, das ist natürlich teurer. Da hat das Pferd dann einen richtigen Stall und natürlich auch Auslauf. Mhm. Aber ich wollte halt einen Offenstall, weil das Pferd dann immer halt die meiste Zeit draußen ist.
2: Mhm. Ah ja.
0: Und wie kam es dann zu dem Entschluss, dass du das verkaufst? Das muss ja auch herzzerreißend gewesen sein.
5: Ja, das war es auch. Ja, ich musste natürlich in die Ausbildung gehen und ich wurde meinem Pferd dann halt nicht mehr gerecht. Und deswegen, ja, leider die Entscheidung gewesen, dass ich ihn dann halt verkaufen musste.
0: Aber kann man nicht so eine Reitbeteiligung, hättest du nicht so 2 Leute für eine Reitbeteiligung dir auch ranschaffen können, dass du sozusagen denn nur noch einmal, ich weiß nicht, in der Woche hin musst?
5: Ja, also tatsächlich, ich hatte eine Reitbeteiligung gehabt, aber die hat dann, also die war dann auch nach 2 Jahren nicht mehr da gewesen. Und also Reitbeteiligung ist ja jetzt so groß gesagt, man muss erstmal jemanden finden, dem man vertrauen kann. Da muss man erstmal schon jemanden haben, dem man dann vertrauen kann. Und das ist halt schwierig zu finden.
0: Okay.
5: Auch zuverlässige Leute muss man ja haben. Mhm. Und ja, mit Ausbildung, und ich konnte mich ja dann nicht, dann müsste ich ja bei der Ausbildung, wenn irgendwas ist, müsste ich dann ja natürlich auch da und hier. Und deswegen habe ich mich dafür entschieden, dass ich dann einfach meine Ausbildung mache. Erstmal.
0: Weil du jeden Tag hinfahren müsstest zum Füttern oder was?
5: Nee, das nicht, aber weil ich mich dann jeden Tag, also zum Beispiel, wenn meine Reitbeteiligung geschrieben hätte, dann müsste ich ja immer antworten und da sein. Mhm. Aber das konnte ich bei der Arbeit halt nicht.
0: Und an wen hast du das verkauft?
5: Also gute Bekannte, sage ich jetzt mal. Also ich kriege immer Bilder und ich weiß, ja, genau.
2: Hast du die Option auch gemacht mit so einer Art wie Rückkauf nochmal irgendwann oder nicht mehr?
0: Oder dass du eine Reitbeteiligung hast?
5: Nee, ich hatte früher Reitbeteiligung gehabt, bevor ich mein Pferd gekauft habe.
0: Okay, also du hast komplett losgelassen?
5: Ja, schon. Also, weil ich kann ihn ja immer besuchen kommen.
0: Ah, das geht. Also das darfst du noch machen?
5: Ja.
0: Ah, okay. Es klang jetzt mit den Fotos nicht so.
5: Ja, sonst hätte ich ihn noch nicht verkauft.
0: Mhm. Oh Gott, das muss ja richtig schrecklich gewesen sein.
2: Wie lange hattest du das Pferd gehabt?
5: Oh, ich weiß nicht, 3, 4 Jahre.
2: Mhm. Ah ja.
0: Und vermisst du es noch sehr? Ja, wahrscheinlich, ne? Jeden Tag.
5: Ja, voll. Aber ich sehe ihn ja natürlich immer. Also wenn ich möchte, kann ich da immer hinfahren. Deswegen ist das jetzt nicht so schlimm, als wenn ich ihn jetzt gar nicht mehr sehen würde.
0: Ja, verstehe. Wie oft fährst du dahin?
5: Ja, immer wenn ich frei habe. Einmal die Woche, sage ich jetzt mal.
0: Ach, so oft wirklich doch. Ah, okay, krass. Hätte ich jetzt gar nicht gedacht, dass es dann doch so oft ist.
5: Ja, doch schon. Also ich hänge ja trotzdem noch voll an ihn, ne?
0: Ja, natürlich. Also ich habe einen Hund, der heißt Penny, und wenn ich die jetzt weggeben müsste, also das würde ich gar nicht aushalten. Also von daher habe ich den größten Respekt, dass du aus Verantwortungsgefühl dem Pferd gegenüber dich dafür entschieden hast und eigentlich so, das ist ja der unegoistischste Move, den man machen kann.
5: Ja, klar. Also ich habe mir das auch echt lange überlegt, muss ich sagen. Natürlich, das war natürlich schmerzhaft. Natürlich man hat eine Zeit gebraucht, um erstmal wieder darauf klarzukommen. Aber einfach für mein Pferd ist es das Beste gewesen, denke ich mal.
0: Absolut.
2: Wie ist es mit den Eltern insgesamt so? Die waren aber so, das ist ja auch deine Entscheidung im Endeffekt. Wie ist da die, dass du dann die Lehre, dann das Pferd weg und so, das war ist ja verständlich. Irgendwo muss ja weitergehen im Leben, auch mit der Lehre, ne? Sonst hättest du die Lehre ja nicht machen können. Jetzt ja weiter. Ja.
5: Deswegen, ja, das war halt meine Entscheidung. Natürlich haben die auch mal was gesagt, aber jetzt nicht so, dass die jetzt gesagt haben, hier, nein, machst du nicht. Oder so, ich wollte mir das natürlich selber aussuchen.
2: Mhm. Ja, krass, aber es hört sich ja alles an, du hast ja eine Pferdeliebe und das wird ja, das ist ja einfach fürs Leben, ne? Also definitiv.
0: Und sag mal, was hast du sonst noch für Hobbys? Also gibt es sonst noch irgendwelche Sachen, mit denen du jetzt die freie Zeit, die du jetzt dadurch gewonnen hast, auffüllst?
5: Ehrlich gesagt, also Freunde treffen, einfach nichts Besonderes so.
0: Was wir alle so halt machen.
5: Genau, also natürlich noch Pferde immer noch, wird auch immer so bleiben, denke ich mal. Und ja, also ich wollte mich auf jeden Fall nochmal, wenn ich Zeit habe und frei habe, mich nochmal irgendwie anmelden, dass ich so vielleicht mal einmal die Woche irgendwo nochmal reiten kann.
0: Darfst du denn das Pferd nicht reiten, was du da, wo war, also dein altes Pferd?
5: Das habe ich jetzt tatsächlich noch gar nicht nachgefragt.
0: Ah, okay, traust dich vielleicht auch nicht, ne?
5: Oder? Ja, es ist halt eine schwere Zeit, wenn ich da bin, das halt, da kommen Emotionen hoch. Da sieht man sein Pferd da stehen, ist aber nicht mehr deins. So, da fragt man, denkt man an sowas nicht in dem Moment.
0: Verstehe ich.
2: Darf ich fragen, was du für eine Lehre machst aktuell?
5: Ich bin Hotelfachfrau.
2: Mhm. Okay. Ja, ich finde das ja auch irgendwie dieses Springen, ne? Also das ist ja auch total geil. Also wenn man das so sieht und das ist ja auch toll.
5: Ja, das stimmt. Wo ich damals meine Reitbeteiligung hatte, da bin ich auch, also da hatte ich noch so Ponys, da bin ich auch mal so gesprungen, aber jetzt nicht richtig im Verein, sondern einfach mal so ein paar Sprünge, so niedrige Sprünge. Das ist schon cool, das wollte ich auf jeden Fall auch mal machen, aber Ja.
2: Und hättest du da mit dem Pferd, also in den 3-4 Jahren, wo du es hattest, konntest du dann eben auch richtig ausreiten? Gibt es da Reitwege, alles drum und dran und genügend Möglichkeiten auch?
5: Ja, das war schon eine schöne Gegend. Also da waren Feldwege, da konnte man auf den Feldern dann galoppieren und alles. Ach, also da waren wirklich schöne Wege. Da konnte man echt schön weit reiten auch und so. Das war schon cool auf jeden Fall.
2: Ach krass. Ja, Alicia, dann bist du auf jeden Fall stark, muss man sagen, ja, dass du das gemacht hast. Wie lange ist das jetzt her, die Trennung vom Pferd?
5: Oh, ja, 3 Jahre.
0: Also ich finde trotzdem, das ist so eine unegoistische Entscheidung gewesen.
2: Absolut, absolut. Das Pferd hätte da auch gelitten, wenn du jetzt da die ganze Zeit gar nicht so mit dem Kopf komplett dabei sein kannst. Also auf jeden Fall Hut ab, ja. Und ja, wir senden dir viel Kraft und Stärke nach Hamburg und ja, alles, alles Liebe von uns, ja.
0: Liebste Grüße, ja. Hab ein schönes Wochenende.
2: Alicia, tschüssi, ciao.
5: Euch auch, danke.
2: Tschüss.
0: Ja, erzählt mal, was treibt ihr denn so am Wochenende, wenn ihr frei habt? Also darum geht's hier gerade. Mhm. Was habt ihr für Hobbys? Womit füllt ihr gerne eure Zeit aus? Kann ja auch sein, dass ihr einfach sagt, so, ich sitze einfach gerne auf dem Sofa und glotze einfach gerade aus. Oder ihr habt Stricken.
2: Meditiere, ne?
0: Ja, oder meditieren.
2: Genau.
0: Habt Stricken für euch entdeckt. Ihr lest gerne Bücher. Mhm. Ihr sammelt irgendwelche, ich weiß nicht, Pfandflaschen, Pfandkorken oder Sticker, was auch immer euch da einfällt. Vielleicht bastelt ihr gerne, puzzelt gerne. Seid im Sportverein, seid auch Cheerleaderin, geht gerne klettern, geht gerne auf Konzerte, hat immer zu Festivals. Was ist euer Hobby? Womit füllt ihr eure Zeit gerne aus? 0331 70 97 110. Erzählt doch mal, würde uns einfach interessieren, mal ganz kurz in euer Leben reinzugucken, selbst wenn ihr hier noch nie angerufen habt. Draußen sitzt Jasper, der geht ans Telefon, wenn ihr anruft und erst dann kommt ihr hier zu uns rein. Also ganz easy, squeezy, lemon, squeezy. Hier ist Niklas aus, keine Ahnung, was steht da? Landkreis Neu-Ulm.
2: Niklas, hallo.
6: Ja, guten Tag.
0: Nabend.
6: Guten Abend.
2: Ist denn Neu-Ulm bei Ulm auch oder ist das was ganz Eigenes?
6: Ist die Nachbarstadt auf der anderen Seite der Donau.
2: Ah, okay. Ja, Grüße runter, wa?
0: Wie geht's dir?
2: In den Süden.
6: Ganz gut.
0: Ja, hattest du eine schöne Woche?
6: Ja, die war in Ordnung.
0: Okay, sehr gut. Ja, dann erzähl mal, womit füllst du denn deine Freizeit?
6: Also freitags, da gehe ich mit meinem Bruder so zwischen 17 und 19 Uhr immer zu den Pfadfindern. Da lernt man, wie man so in der Wildnis überlebt. Man macht,
0: siehst du, Roman, das ist doch dein
2: Kompass
0: Vorbild. Lesen.
2: War mit Kompass irgendwie, geil.
6: Genau, also das mit dem Kompasslesen funktioniert so. Also es kommt darauf an, was für einen Kompass hat. Wenn man einen professionellen hat, hat man da natürlich in der Mitte so eine unten einen kleinen Schlitz drinne, mit dem man dann Hindernisse fixieren kann. Mhm. Dann würde man sich um ungefähr 45 Grad zur Seite drehen, am Hindernis vorbeilaufen. Wenn man dann am Hindernis vorbeigelaufen ist, muss man sich halt die Schritte merken, wie viel man zur Seite gegangen ist. Mhm. Und dann läuft man diese Anzahl an zurück und dann kann man weiter geradeaus laufen. Dann ist man halt an dem Hindernis vorbei.
2: Ah ja, verstehe. Ja, Kompass ist schon einfach eine geile Erfindung, ja. Und macht ihr dann so Nachtmärsche auch oder was macht ihr denn so?
6: Also an sich sind die von 17 bis 19 Uhr die normalen Teamtreffs. Aber in den Ferien gibt es auch manchmal Camps oder Hikes. Hikes, da gehen wir nur mit Zelt und Rucksäcken, gehen wir wandern und bauen das Zelt immer an bestimmten Stellen dann auf und müssen halt tagsüber bestimmte Aufgaben erledigen und dadurch sozusagen ein bisschen Geld verdienen. Das kriegen wir von den Leitern und von dem Geld kaufen wir dann das Abendessen zum Beispiel. Das würde so bei einem Hike ablaufen. Und bei Camps, da tun wir am Anfang auch so riesengroße Zelte, die heißen Jurten, die bauen wir dann auf und dann schlafen wir da so eine Woche lang.
2: Selber Feuer machen auch, ne?
6: Ja, das machen wir auch andauernd.
0: Ja, erzähl mal, was kannst du denn für Skills, mit denen du Romano jetzt beeindrucken kannst? Also
2: ich interessiere mich ja alles dafür. Also,
0: du kannst ihn jetzt richtig hier eifersüchtig machen.
6: Also ihr habt ja vorhin gesagt, dass ihr euch immer fragt, wie ihr herausfindet, wo Norden, Süden, Westen, Osten ist. Also das ist ja eigentlich ganz einfach. Da gibt es ja den Merkspruch, im Süden geht die Sonne auf, im Westen nimmt sie ihren Lauf, im Osten wird sie untergehen, im Norden ist sie nie zu sehen. Das heißt, in den frühen Morgenstunden muss man einfach schauen, wo genau ist jetzt, sieht man jetzt die Sonne, wo geht sie auf? Dann dreht man sich einfach in die eine Richtung um 90 Grad. Dann hat man nämlich dann Norden und auch, dann ist in der anderen Seite in die andere Richtung Westen und gegenüber ist dann halt Osten.
0: Ja, aber ich finde immer so beeindruckend, in den Filmen laufen die ja einfach aus einem Haus raus, also keiner, irgendeinem Dieb hinterher und dann schreien die so, der Verdächtige läuft Richtung Norden und der stellt sich ja jetzt nicht auf die Straße, guckt erstmal in den Himmel, guckt, wo die Sonne ist. Also weißt du, der, also da wissen die das ja immer sofort, was ich nicht verstehe.
2: Ich glaube, die Helikopter, wenn die mit dem Helikopter verfolgt werden, die haben ja auch so einen Kompass drin.
0: Ja, das war aber einfach ein einzelner Mann, der aus dem Haus rausgelaufen ist, einem Flüchtigen hinterher. Mhm. Der hat dann gesagt, der ist Richtung Norden.
6: Also da würde es dann so funktionieren, also es reichen in solchen Fällen meist auch kurze Blicke nach oben, denn dann kann man eigentlich leicht erkennen, in welche Richtung die Sonne eher geneigt ist vom Erdball her. Dann weiß man sofort, ob in welche Richtung halt Westen ist und kann sich dadurch ableiten, dass in die andere Richtung Norden liegen muss. Das heißt, wenn man aus dem Haus rausrennen würde und man nach oben in den Himmel schaut und jetzt den Sonnenball nicht sehen kann, weiß man, man läuft geradewegs in Richtung Norden.
0: Mhm. Aber könnte doch auch Süden sein.
6: Nein, weil im Süden die Sonne immer aufgeht und je nachdem.
2: Im Osten geht die Sonne auf, im Westen geht sie unter. Ich steige auf den Tisch hinauf und steige auch wieder runter. Ja.
0: Hä, aber was im Süden? Was ist denn im Süden? Wenn man die im Norden nicht sieht, was ist denn im Süden?
6: Da sieht man, wie die Sonne aufgeht.
0: Hä, im Osten sieht man das doch.
6: Nein, sie geht im Süden auf. Im Westen sieht man, wie sie dann langsam vor. Gegen Mittag immer weiter nach oben steigt und wenn sie wieder sich dem Erdboden zuneigt, dann geht sie Richtung Osten.
0: Das widerspricht allem, was ich vorher wusste. Ich dachte, die geht im Osten auf und im Westen unter. Das hast du doch auch vorhin so erzählt.
2: Im Osten geht sie auf, ja. Sunrises in the East ist ein geiles Jerry the Damager Album.
0: Aber übrigens. Niklas hat gerade erzählt, die geht im Süden auf, dann über den Westen und dann im Osten unter. Aber ich meiner Meinung nach geht sie im Osten auf und im Westen unter.
6: Also im Westen kann sie schon mal nicht untergehen, denn wenn sie im Westen untergehen würde, dann dürfte man sie weder im Süden noch im Norden sehen können, weil eben Westen und Osten direkt nebeneinander liegen.
2: Ich dachte, im Süden hat die Himmelsstand.
0: Westen und Osten liegen doch nicht nebeneinander. Westen und Osten liegen einander gegenüber.
6: Nein. Es gibt den Merkspruch, nie ohne Seife waschen.
0: Ja.
6: Nie ist Norden, ohne ist Osten.
0: Genau.
6: Ist Süden Seife und ist Süden und waschen ist Osten.
0: Waschen ist Westen.
6: Sorry.
0: Ja.
2: Also der höchste Stand ist im Süden eigentlich mittags bei der Sonne. So dachte ich eigentlich auch. Aber
0: ja, Höchststand. Ja. Ich habe es jetzt hier auch rausgesucht. Also im Osten geht die Sonne auf, im Westen geht sie unter und der Höchststand ist im Süden gegen 12 Uhr. 13 Uhr Sommerzeit. Untergang Westen. Mhm. Nordhalbkugelregel, der klassische Merkspruch lautet, im Osten geht die Sonne auf, im Süden steigt sie hoch hinauf, im Westen wird sie untergehen, im Norden ist sie nie zu sehen.
6: Habe ich mich wohl verwechselt.
0: Du hast es am Anfang auch richtig erklärt. Nur eben gerade hast du wahrscheinlich, du bist ja auch im Radio, da ist man auch ein bisschen aufgeregt. Ja, das ist ja total nachvollziehbar. Aber erzähl doch mal was zu. Ja, bitte. Erzähl mal, was du noch kannst.
6: Auf jeden Fall ist es da trotzdem halt einfach herauszufinden, ob man jetzt in Richtung Norden rennt oder nicht. Wenn jetzt zum Beispiel es Abend ist, dann sieht man die Sonne natürlich eben im Westen. Und
0: ich glaube, langsam ist die Verwirrung auch verwirrt.
6: Ja, auf jeden Fall kann man sich halt durch eben den, man muss sich nur merken, wie die Sonne verlaufen ist. dann weiß man eigentlich alle Himmelsrichtungen. Und das geht auch mit Hilfe der Schatten. Denn, weil man im Norden die Sonne niemals zu sehen bekommt, sind immer da, wo, wenn jetzt Nachmittag ist, in die Richtung, in die die Schatten dann zeigen, dort ist dann dementsprechend Norden.
2: Wie so eine Sonnenuhr, ne?
0: Aber was kannst du denn noch? Das würde mich auch noch interessieren. Also du kannst dann Feuer machen, ne?
6: Genau.
0: Mit so einem Feuerstein wahrscheinlich?
6: Nein, wir zünden das mit Streichhölzern an. Allerdings auf Camps, wir hatten schon oft Camps, da hat es ewig geschüttet, teilweise durchgeregnet und wir haben trotzdem Feuer machen müssen. Dann haben wir halt eine Plane über, also wir bauen Feuertische. Das sind Konstruktionen aus Holz, auf die dann Erde geschaufelt wird, damit das Holz kein Feuer fängt. Und auf die Erde wird dann das Feuerholz geschichtet und das zündet man dann an. Und dann haben wir halt bei so Regencamps haben wir immer über die Feuertische eine Plane gespannt und haben dann halt das Feuer angezündet.
2: Mhm. Wow.
6: Also wir kochen auch unser Essen auf den Camps über dem Feuer selber. Also.
2: Und auch so, dass ihr so pilzmäßig Bescheid wisst, also Giftpilze, so verschiedene Sachen in der Natur?
6: Sowas lernen wir auch, aber wir lernen auch eher, was so die Grundpakete sind, die man definitiv braucht, wenn man jetzt zum Beispiel auf einen längeren Hike geht, also was eher weniger praktisch ist mitzunehmen und was man definitiv mitnehmen sollte.
0: Was und, ist das? Was braucht man unbedingt? So die fünf Sachen?
6: So wichtig einzupacken wären jetzt Rohstoffe, die wenig Platz verbrauchen, also zum Beispiel
2: Kekse.
6: Mehl oder jetzt Hülsenfrüchte wie Nüsse, denn die bringen die nötigen Proteine und Eiweiße. Und dann hat man auch, also solche Sachen verbrauchen halt auch wenig Platz.
2: Kennst du
6: und
2: so
6: sind immer zur Hand zu haben. Und dann Wasserquellen findet man eigentlich eher besser halt auch in der Natur, weshalb man Wasser eigentlich nicht so wirklich in Übermaß mitschleppen sollte. Dann lernen wir auch, wie wir am besten so einen Hike-Rucksack packen, unsere Zelte aufbauen. Ja.
2: Kennst du diese Kekse, die oder Kommissbrot in der Dose oder Kekse, die du isst ein und bist satt? Das ist so Armeekekse. Das ist völlig faszinierend. Ich habe als Kind gegessen, da war der halbe Tag gelaufen mit so ein, zwei Keksen.
0: Echt?
2: Die Sattmacherkekse, ja, die sind, das ist extrem gewesen.
0: Und haben die auch viel Kalorien oder wie machen die das?
2: Damit habe ich gar nicht beschäftigt. Ich dachte bloß einfach so, das Militär, zack, isst einen Keks und dann dachte, dass ihr auch so eine Kekse habt. Vielleicht, keine Ahnung.
6: Nein, wir gehen eher so in die naturmäßig. Also bei uns geht es darum, dass wir einfach lernen, in der Natur zu leben, mit der Natur zu leben, Gemeinschaft zu haben und dass wir halt, es geht nicht darum, dass wir jetzt Tage durchlaufen können.
2: Kein Survival, ne?
6: Mit so wenig Nahrung wie möglich, sondern dass wir halt lernen, unser Essen selber zu machen und selber klarzukommen mit gewissen Rohstoffen, Rohmaterialien.
2: Und in der Natur ist natürlich so, benutzt du bestimmt kein Handy, war oder wenig?
6: Handy benutzt man eigentlich gar nicht oder sehr, sehr, sehr, sehr selten. Allerhöchstens vielleicht, wenn man jetzt einen schwer verletzten Kameraden hat und irgendwie den Notruf wählen muss, dann natürlich, aber sonst eher weniger bis.
0: Das heißt, am Lagerfeuer mit Instagram.
2: Genau, nur Fotos davon, weißt du? Nee, das heißt, du kannst eigentlich auch zeitweise ohne Handy, ne? Also.
6: Ja.
2: Ah ja, siehst du?
6: Tatsächlich, ja.
2: Wow.
0: Und wie kamst du auf die Idee? Haben deine Eltern dich dazu gebracht oder wie?
6: Meine Eltern haben von Bekannten davon erfahren. Und dann haben sie mich mal gefragt, ob ich dahin will. Dann habe ich gesagt, ja, ausprobieren können wir es ja mal. Dann haben sie mich hingebracht und dann bin ich da gewesen, habe mich sofort wohlgefühlt. Und so kam es, dass ich halt dort dann hingekommen bin da dann auch geblieben. Und dann kam später mein kleiner Bruder auch noch dazu. Und seitdem gehen wir beide dorthin.
2: Habt ihr so Pfadfinder-Uniform an? Auch hier mit, wie man es kennt?
6: Ja, genau. Mhm. Wir haben da Pfadfinder-T-Shirts. Und wir haben dann auch Kluften. Also wenn es jetzt frischer wird, dann ziehen wir Kluften an. Aber so bei extrem sonnigen Tagen ziehen wir halt auch mal Pfadfinder-T-Shirts an.
2: Mhm, mhm. Wow. Und hast du da wahrscheinlich auch die viele Freunde gefunden, wa?
6: Ja.
2: Mhm. Sind auch viele aus dem Umkreis bei dir in Neu-Ulm oder weiter weg?
6: Nee, also da wohnen eigentlich alle im Umkreis. Manche so Richtung Föhringen, das ist auch in der Nähe, also nicht wirklich weit weg.
2: Ah ja, okay. Das finde ich toll, dass du sozusagen das Interesse mit der Natur, also so irgendwie, oder in der Natur hast, weil es ja bestimmt toll auch im Wald, wirst du morgens wach und so, das ist schon, das hat schon was, ne?
6: Ja, genau.
2: Cool. Na, Niklas, ansonsten, ach so, was wir noch fragen wollten ist, gibt es da noch was anderes außer Pfadfinderei, wo du sagst, Mensch, du hast irgendwie, weiß ich nicht, du hast eine Lieblingsserie, du zockst vielleicht auch noch privat oder so?
6: Zocken schon mit meinem kleinen Bruder. Wir haben eine Playstation bei uns im Zimmer. Wenn wir halt Playstation spielen dürfen, dann zocken wir Spiele wie Rocket League oder Minecraft.
2: Ah, Minecraft.
6: Und auch handymäßig spiele ich immer Roblox. Das ist so eine App, da hat man viele verschiedene Spiele halt so in einer App drin. Mhm.
2: Mhm. Wow, okay. Ja, Niklas, dann möchten wir uns auf jeden Fall herzlich bei dir bedanken.
0: Mhm. Hab ein schönes Wochenende. Hast du noch irgendwas vor? Was geplant?
6: Nee, nicht wirklich.
0: Okay.
6: Ja, für die Schule lernen vielleicht.
0: Oh, welches Fach?
6: Und meine kleine Schwester hat morgen Geburtstag, aber...
0: Ja, das ist ja dann nicht so wichtig.
2: Okay.
0: Niklas, es war schön, mit dir zu plaudern. Danke, dass du uns da so ein bisschen mitgenommen hast in die Welt der Pfadfinderei. Und wir wünschen dir ein schönes Wochenende.
2: Mach's gut, mein Lieber. Bis ja, bald. Ebenfalls. Ciao, ciao.
0: Danke, tschüssi.
2: Tschüss.
0: Ich würde sagen, eine Person würden wir noch schaffen. Ne? Willst du doch mal ein bisschen das Thema hier
2: ausbreiten? Ja, Leute, Thema ist heute Freizeit. Was treibt ihr in der Freizeit? Was macht ihr gerne? Was liebt ihr? Wofür brennt ihr? Was ist eure absolute Leidenschaft? Es kann alles Mögliche sein. Ich sag mal von Briefmarken bis von mir aus zu Puzzeln bis zu Schallplatten. Geht ihr Auswärtsspiele? Keine Ahnung. Habt ihr eine Mannschaft, für die ihr brennt, wo ihr immer auch mitfahrt, die ihr geil findet? Oder alles das, ne? Oder verrückte auch Sportarten oder keine Ahnung. Was wolltet ihr schon immer mal machen? Bungee-Jumping vielleicht auch oder irgendwas?
0: Ja, genau. Erzählt mal, was treibt ihr so in eurer Freizeit? Zockt ihr? Dann würden wir immer noch gerne wissen, noch mal ein bisschen was. Oder habt ihr ein Musikinstrument, was ihr spielt? Das haben wir heute auch noch gar nicht gehört. Ja, ihr könnt uns auch gerne mal was vorspielen. Oder ja, habt ihr sonst irgendwas mit euren Freunden als Hobby zusammen, Slacklining, whatever, was da gerade so bei euch geht. Also erzählt doch mal, vielleicht ist auch ein Sport oder Pilates, was auch immer euch in den Kopf kommt. Was treibt ihr so in eurer Freizeit, nach der Schule, nach der Uni, nach der Arbeit? Womit füllt ihr so eure Zeit? Was tut euch gut? Was macht euch da glücklich? Was erdet euch da? Was macht euch den Kopf frei? Ich habe ja auch mal eine Zeit lang Schlagzeug gespielt, was wirklich den Kopf für mich komplett frei gemacht hat.
2: Wo stand denn es bei dir?
0: Ich hatte noch ein E-Kit zu Hause, das habe ich auch noch, das ist im Wohnzimmer. Mhm. Und ich bin immer nach, wo war das denn? Lichtenberg. Nach Lichtenberg gefahren zum Üben.
2: Geil.
0: Aber ich musste mich dann irgendwann entscheiden, ob ich Essen oder Schlagzeug spielen möchte, weil ich die Kohle nicht mehr hatte.
2: Ach so.
0: Mhm. Und dann habe ich mich entschieden zu essen und habe das länger nicht mehr gemacht, aber hätte eigentlich mal wieder richtig Bock. Mich nervt halt immer nur in Berlin, dass man überall so lange hinbraucht und
2: ewig.
0: Das zackt einfach ein bisschen.
2: Aber trotzdem ist es faszinierend mit Schlagzeug, weil ich habe doch mal dran gesessen, die Motorik. dass man wirklich mit jedem Körperteil was anderes im besten Fall hinkriegt, das ist total krass.
0: Also absolut, absolut. Beeindruckend. Und ich habe noch so eine Double Bass gehabt, weil mein Lehrer so Double Bass, also sozusagen zweimal unten so ein Fußteil. Genau, und das ist, also das ist, ich will Leute Double Bass spielen können. Respekt an der Stelle, Respekt.
2: Auf jeden Fall.
0: Ja, also, was habt ihr noch für Hobbys? Was sammelt ihr? Was tauscht ihr? Ich habe auch heute im Fernsehen gesehen, dass es heute wieder losgeht oder ab heute, dass man hier so komische, ich weiß nicht, wie das heißt, ich will jetzt keine falsche Werbung machen, aber hier so eine Sticker, um die in so ein Heftchen reinzukleben für die Fußball- WM für die neue.
2: Ah ja, okay.
0: Und das da über, ich glaube, 900 Karten oder so muss man da sammeln. Mhm. Also es wurde ausgerechnet, es gibt ja immer verschiedene Arten, das auszurechnen, weil man zieht ja doppelt und whatever, dass man irgendwie bis zu, ich glaube, so 7000 Euro theoretisch ausgeben muss, um alle Bildchen zu haben. Dann sind da so Glitzerbildchen drin, aber nicht von den Stadien, da waren schon einige enttäuscht. Mhm. Also vielleicht ist ja auch sowas euer Ding,
2: absolut.
0: Ne?
2: Ja, absolut.
0: Also 0331 70 97 110. Sag mal, wollen wir vielleicht noch einen Song spielen?
2: Lass uns doch mal einen Song spielen. Also es gibt was, der sehr schön ist, den mag ich, Big Grit. Wie spricht man aus?
0: Big Grit. Aber mich wundert, dass du gar keinen Drake mitgebracht hast, wo der doch heute 3 Alben released hat.
2: Hat er drei Alben? Habe ich gar nicht mitbekommen. Ich habe völlig verschlafen.
0: 3, ja.
2: Ist ja totaler Irrsinn. Nee, das habe ich nicht mitbekommen. Big Grit, finde ich, der hat ein neues Album draußen. Den Song finde ich sehr geil, den er hier hat. So ein bisschen der Südstaaten-Flow.
0: Den habe ich auch schon gespielt. Der ist so super. Das ist ein richtiger Sommersong.
2: Finde ich auch.
0: Und das ist wirklich eine Legende. Also im Underground ist der wirklich eine Legende.
2: Ich liebe den auch. Also viel Spaß mit, wie? Sunset Wet. Genau. Exactly. Viel Spaß.

0: Crit, Sunset Vet, neuer Song von diesem Herren. Ja, und...
1: Ist doch purer Frühling, oder? Oder ist richtig,
0: ich finde es auch wunderschön. Überrascht mich, dass du den Song mitgebracht hast, weil der ja eher eigentlich so ein Underground-Dude ist.
1: Ich feiere den Typen schon jahrelang.
0: Bist ja auch sehr in der Szene.
1: Immer wieder.
0: Außer, dass du verpasst hast, dass Drake heute 3 Alben an einem Tag veröffentlicht.
1: Also ich meine, Tupac hat ja damals mit seinem Doppelalbum das erste Mal vorgelegt. Und dann ging es immer weiter, alle Doppelalben, Doppelalben. Jetzt kannst du noch mit einem Triple-Album kommen. Aber Claudia, jetzt mal eine ernste Frage zu Drake. Mhm. Hast du schon mal reingehört?
0: In die 3 Alben, ja.
1: Hast du Album 1 mal so 2, 3 Songs angehört, Album 2 und Album 3? Fällt das irgendwann ab, wo du sagst, ey, da hat er aber dann irgendwie nach 1,5 Alben gedacht, jetzt, ich will bloß diese 3 Alben so egomäßig raushauen, oder ist es qualitativ grundlegend gut?
0: Also, ich verstehe deine Frage, zumal auch berechtigt ist, weil es gibt das Gerücht, also er hatte sich ja wegen Kendrick Lamar mit seinem eigenen Label verkracht, weil ja Kendrick Lamar auch bei Universal Music Group ist.
1: Sogar, ne?
0: Genau, weil er sagt, ey, die haben den Track von Kendrick, wo er ja behauptet, Drake wäre pädophil, was aber im Battle erlaubt ist, das muss nicht stimmen, also kann man einfach alles behaupten, dass Universal Music das angeblich künstlich gepusht hätte über Bots. Deshalb hat er Universal Music Group verklagt, unter anderem deshalb. Und ja, das wurde jetzt auch abgewiesen, dann haben die es wieder neu beantragt, bla bla bla bla bla. Long story short ist, es gibt jetzt das Gerücht, dass er 3 Alben veröffentlichen wollte, um aus diesem Vertriebsdeal rauszukommen, aus diesem Deal.
1: Ach, meistens sind es ja mal 3 Alben, ne?
0: Genau, dass die immer eine bestimmte Anzahl machen müssen. Mhm. Ich habe heute mit jemandem aus der Musikbranche geredet, der meinte, der hätte wahrscheinlich einen anderen Vertrag, deshalb hält er das für unwahrscheinlich, aber who knows. Mhm. Aber die Platten unterscheiden sich schon sehr stark. Also

0: 500k?
1: Das ist doch keine
0: Also ich
1: Frage.
0: Finde, das ist eine komische Frage. Und nur weil man dann die 500k nimmt, heißt es ja nicht, dass man
1: den Typen Jay-Z kacke findet oder so.
0: Ja. Ne? Ich finde, ja, dann erzählt er zum Beispiel noch über DJ Khaled, dass der komisch findet, dass er nie Free Palestine gesagt hat, obwohl er ja eigentlich bekennend in diese religiöse Richtung ist. Mhm. Aber dann kommt auch noch sowas wie A$AP Rocky wird dann da gedisst, weil angeblich ja Rihanna, seine Frau, das ist ja die Ex von Drake, nicht gepostet hat.
1: Das ist ja dünnhäutig,
0: das
1: ne?
0: Album, ja, wo man irgendwie denkt, oh, come on, get over it. Mhm. Und das ist so ein klassisches Rap-Album. Und ich muss sagen, ich finde es ein bisschen lame, weil das ist okay, aber ich kann, dieser Sound ist irgendwie so redundant.
1: Ja, ja, verstehe.
0: Und dann hat er aber ein Album rausgebracht, wo es auch so elektronische Klänge sind und so andere Sounds. Made of Honor, da ist so seine Familie drauf, also seine Mutter und sein Vater. Das finde ich richtig gut. Also es ist mein Lieblingsalbum.
1: Okay.
0: Und dann gibt es noch ein drittes Album, Habibtis, so rum. Und das ist auch so eine Mischung aus dem zweiten. Oh, klingt eigentlich sehr ähnlich. Darauf hätte ich jetzt so am würde ich sagen, nee, ich hätte aufs erste eigentlich, aber auf dieses klassische Album am ehesten verzichten können. Ich finde die eigentlich musikalisch spannender, weil er da mal so ein bisschen was anderes macht. Also klar, könnte man sagen, es ist eigentlich immer die gleiche Thematik, es gibt immer einen Beatwechsel, aber trotzdem finde ich die catchy, also da sind echt richtig gute Sachen drauf.
1: Okay, alles klar, hör ich mal rein.
0: Ja, sorry, das ist mein Hobby.
1: Okay.
0: Wo wir gerade bei Freizeit und Hobbys sind, ich quatsche hier nicht ins Leere, das ist mein Hobby.
1: Ja, ich liebe auch Musik total.
0: Ich lieb's einfach. So, möchtest du jetzt mit Michael reden?
1: Unbedingt.
0: Aus Sachsen-Anhalt. Hi.
1: Unbedingt.
2: Hallo, guten Abend.
1: Michael, guten Abend. Grüße nach Sachsen-Anhalt, mein Lieber.
0: Du machst Musik. Erzähl mal, was machst du?
2: Ja, ich bin gerade aufmerksam geworden, als es mal ganz kommt und das Thema Schlagzeug ging. Ja, genau, damit falle ich mal mit der Tür ins Haus. Sowas mache ich auch.
0: Ah, Double Bass?
1: Du bist Drummer, ja?
2: Nee, das war nicht, aber ich habe festgestellt, man kann ja auch schon mit einem Fuß kann man, wenn du das, wenn du damit gehst, so rollen, wenn ich das. Man kann damit auch fast ein bisschen Double Bass machen, wenn man sich da Mühe gibt.
0: Oh, da musst du aber sehr schnell sein.
2: Ja, manchmal gelingt es, wenn die Fußmaschine der Bassdrum so eingestellt ist, kann man das schon manchmal.
0: Hm.
2: Manchmal ist es ungewollt, passiert das manchmal, aber das kommt drauf an. Also, ja.
1: In welchem Genre? Achso, entschuldige bitte, ich wollte gleich in der Tür, in welchem Genre bist du zu Hause, wollte ich dich fragen, aber bitte erzähl du erstmal.
2: Ja, um das Thema ganz kurz aufzugreifen. Also bei mir ist so, wie ich angefangen habe, Akustik-Drums, auch aus Autodidakt. Ich habe das aber nicht nur alleine, sondern ich habe das auch beigebracht bekommen. Ganz kurz bin ich vom Keyboard sozusagen dann mal, weil sich das ergeben hatte, bei einer privaten Musikschule dann auf Schlagzeug gewechselt. Bei einem anderen Zimmer des Schlagzeugs stand, da wurden mir die Grundlagen dann beigebracht und seitdem ist es mein Ding. Also fast auch seit ich denken kann, also angefangen habe, mich für Musik zu interessieren, Schlagzeug und sowas, Akustik-Drums und irgendwann vor wenigen Jahren kam ich mal dazu, günstig an ein E-Drum-Set ranzukommen, was in der Wohnung steht. Hat den Vorteil, wenn es mal draußen zu nass ist oder zu kalt oder die Wege mir zu lang sind, ist es ein Proberaum, wo das Akustik-Set steht, kann man das zu Hause machen.
1: Mhm.
2: Wobei ich sagen muss, da gibt es ein paar schöne, wie nennt man das, Features auch bei dem Soundmodul vom E-Drum-Set, wo man dann auch Rhythmen mitspielen kann zum Beispiel. Das macht auch schon Spaß, ja.
1: Ach geil. Und machst du das dann für dich selber oder hast du eine Combo, eine Band, eine Crew, mit denen du da zusammenarbeitest?
2: Ja, kann ich sagen, schon. Ich bin Teil von einem Bandprojekt und ich hatte auch schon ein paar Bands mal gehabt. Also die erste, das ging damals los, wo ich noch Schüler war sozusagen, das war im Rahmen, wo ich diese Keyboard-Ausbildung mal machen wollte und dann haben wir aber dann gemerkt, dass Schlagzeug mehr mein Ding ist, also habe ich die Grundlagen beibekommen, da hat man so das erste Bandprojekt und dann gab es auch ein paar andere schon Richtung Rock dann orientiert.
1: Mhm.
2: Das ist so auch ein bisschen so mein Ding so geblieben.
1: Mhm.
2: Und hätte ich mal eine Frage, weil mich das auch mal kurz interessiert, ich hoffe, Claudia kann die Frage beantworten oder würde es gerne mal machen.
0: Oh Gott.
2: Meine Frau, du hast ja vorhin darüber gesprochen, E-Drum-Set. Hast du auch schon mit einem akustischen Set gesessen oder würdest du das gerne mal machen?
0: Ach, also ich müsste erstmal wieder reinkommen, aber ich finde das total spannend, ja. Also warum nicht? Also ich glaube für das Gefühl. Ich fand so ein E-Kit hat mir jetzt ehrlich gesagt nicht den gleichen Kick gegeben wie ein richtiges Set, wenn es richtig schallert. Aber spannend finde ich das auf jeden Fall.
2: Also du hast auch schon mal mit einem Akustik-Set gespielt sozusagen, ja?
0: Ja, aber das ist echt schon lange her. Also schon ein bisschen her, ein paar Jahre.
2: Ja gut, ich meine, E-Drum-Set hat immer den Vorteil, dass es sehr, auch wenn man zu Hause hat, Nachbarn schonend, ja.
0: Das stimmt.
2: Weil man hört ja, wenn nur die Pad-Geräusche, das wären das Pads.
0: Oh, das ist schon sehr leise.
2: Wenn man auf einen Tisch trommelt oder so, lauter ist es ja dann nicht, wenn man es als Außenstehender hört.
0: Mhm.
2: Aber wenn man Kopfhörer auf hat, man hat da wirklich richtig tolle Sounds drauf. Das macht
0: ja, aber,
2: echt Spaß.
0: Aber findest du nicht, das ist so ein bisschen auch so ein, dass man sich dabei irgendwie so erhaben cool fühlt, wenn man so richtig so auslässt?

0: spielt und dann sitzt du da, die Ellenbogen sind irgendwie fast schon am Körper, weil du nicht so weit greifen musst und irgendwie ist es so, keine Ahnung, irgendwie hat, also das hat mich irgendwie nicht so gekickt, ehrlich gesagt. Ich fand immer an einem richtigen Set besser, also an einem echten.
1: Ja, finde ich auch. Natürlich ist ein ganz anderes Spielgefühl.
0: Ja,
1: ich würde gerne, würde ich sagen, lieber Akustik-Set, weil man hat keine Kopfhörer, man ist da auch freier im Spiel und man hört es auch direkter dann.
0: Ja, ja, eben. Also.
1: Wenn man auch mit anderen spielen kann, muss ich sagen, ist es auch das, was, wie sagt man das so, was ich kurz gesagt besser finde, sozusagen. Ja, man kann es offener hören und freier hören, ja, genau. Wie gesagt, E-Tram-Set ist nur fürs Hause, dass man was zum Üben hat und
0: absolut,
1: man andere Sachen ausprobieren kann, ja.
0: Und ist ja auch praktisch.
2: Meine Freunde haben da meistens so einen Keller gehabt, der irgendwie total abgeklebt war und so dran, also isoliert war, dass man da seine Ruhe hatte. Oder bei den Eltern dann im Haus, wenn sie ein Haus hatten, dass man da so sein eigenes Ding machen konnte. Ansonsten im normalen Wohngebäude mit 5 bis 10 Mieteinheiten ist es ja fast unmöglich. Ne?
1: Da kann ich sagen, Keller, das ist ein Stichwort, das hatte ich auch mal. Wir hatten mal, das war ganz kurios, im Altbau, Mietshaus habe ich in der WG mal gewohnt und da waren so Kellerräume, das war auch dann, wo ich dann auch eine meiner, wie sagt man jetzt, ja, richtigen Bands hatte, so kann man es ja nennen. Mhm. Und wir haben einfach diesen Keller genommen, der war so gut genug, dass er nicht zu schmutzig war. Also jetzt manche waren so, war noch der Rest vom Kohlenruß drin, weil früher gab es ja mit Kohle geheizt und sowas. Mhm. Aber der war relativ sauber und da haben wir da uns da installiert und so. Das hat aber wenig gestört, muss ich sagen. Also wenig, manchmal schon. Ich habe dann noch mal einen Zettelaushang gemacht, dass jetzt einmal eine Woche da eine Band probt, aber noch im Rahmen, so ungefähr bis 20 Uhr. Wurde auch toleriert, also das
2: cool,
1: hat funktioniert. Und manchmal, da war auf der anderen Straßenseite, also direkt gegenüber von dem Haus, ein Geschäft, eine Drogerie. Und da haben die Verkäuferin gemeint, das wäre ganz cool, was wir da so veranstaltet hatten.
2: Gibt's gleich noch Rabatt, weißt du?
1: Ja.
2: Ach geil.
0: Hast du denn auch noch Unterricht oder spielst du nur so für dich?
1: Direkt Unterricht habe ich nicht genommen, wie gesagt, alles autodidaktisch erarbeitet mit den Jahren dann und noch mehr Erfahrungen entwickelt, Spielerfahrung, auch Banderfahrung gesammelt und so ergab sich das dann, ja, genau. So, dass man ein gutes Level hat, aber abgesehen davon habe ich mich auch mal für Drum-Zeitschriften interessiert und die auch gekauft. Es gibt ja so Musikzeitschriften, also jetzt nicht so, wo Musik Platten vorgestellt werden, sondern Musikinstrumente. So, es gibt eine Keyboard-Zeitung, eine Gitarren-Zeitung, es gibt aber auch Drum-Magazine. Und das fand ich auch eine Zeit lang ganz cool. Da hast du eine Begleit-CD damit, kannst sie anhören und kannst dazu auch spielen. Da haben sie auch Übungen drauf gepackt und manchmal auch Songs drauf. Und hattest du das auch mal sowas probiert, Claudia?
0: Nee, ich hatte immer einen Lehrer und der hat mir einfach so richtige Sachen mitgebracht und dann habe ich die einfach nachgespielt. Das erste, was ich spielen konnte, richtig einfach aus dem Kopf, war King of Rap, falls das jemand kennt, von Savage. Und ansonsten hat er mir immer Sachen mitgebracht und ich habe das dann einfach davon mir abgeschrieben. Ich konnte gut nach Noten spielen. Also eigentlich, aha, ist es komisch, weil ich eigentlich nie Noten lesen so richtig gelernt habe, aber ich konnte Drums am besten nach Noten spielen.
1: Okay, auch interessant. Da muss ich sagen, kann ich auch, aber eher indirekt. Also ich mache das nicht vom Notenblatt, sondern ich mache das, wie sagt man, der Rhythmen spielen, die man jetzt gerade braucht, was aktuell ist sozusagen, ja.
0: Mhm. Ich glaube, du bist da viel tiefer drin als ich. Also.
2: Haben da Drummer so eigene, noch so eine eigene Schreibweise eigentlich auch, wa?
0: Mhm, ja. Mhm,
2: genau.
0: Mhm. Ja, also das ist dann nochmal extra gekennzeichnet, genau. Mhm.
1: Er hat mir das immer richtig die Tramsnoten habe ich auch schon mal gesehen, genau.
0: Übersetzt sozusagen.
1: Ja, die sehen anders aus als die Noten, die man jetzt als jemand hat, der Melodien spielt, ein Keyboard oder ein Gitarrist. Also die Noten für Schlagzeug sehen ein bisschen anders aus, das stimmt, ja.
2: Da muss ich kurz Claudi was fragen. Michael, sag mal, Claudi, hattest du mal Bock, so eine Art wie Band, oder hattest du mal einen Bassisten getroffen oder hattest du schon mal irgendwie so eine Interaktion gehabt oder war das nur erstmal für dich selber?
0: Nee, war nur für mich. Ich fand es eigentlich cool, aber ich habe immer Rap gehört und außer The Roots war das ja eigentlich nie so ein großes Ding, dass im Hip-Hop so ein, dass man da eine Band gründet. Also ich glaube, wenn du Rock hörst oder so, dann ist das ja sehr naheliegend oder selbst bei Pop oder dass du eine Band im Hintergrund hast und ich glaube, es treibt einen weiter an, wenn man dann eine Band hat und weißt du so, und man dann zusammenwächst, als wenn man dann eigentlich immer nur im stillen Kämmerchen für sich alleine spielt. Von daher kann ich verstehen, dass Michael da viel stärker dran geblieben ist. Michael, wir müssen uns auch langsam verabschieden, weil die Sendung ist gleich vorbei.
1: Ja, dann kann ich sagen, ganz kurz, hat mich gefreut, dass wir da mal drüber reden konnten.
0: Voll. Uns erst.
1: Über dieses Thema fand ich sehr schön.
0: Fanden wir auch. Hab ein wunderschönes Wochenende.
2: Vielen Dank,
0: bis bald.
2: Michael. Und immer schön die Trommel schwingen oder die Sticks schwingen, so rum.
1: Die Sticks schwingen, ganz genau.
2: Genau. Guck mal, lieber, tschüss.
1: Ja,
2: mach's gut.
0: Übrigens, Fun Fact, ich kann ja kein Holz anfassen und die splittern ja. Ich hatte immer Carbon-Sticks zum Spielen.
2: Ach, die gibt's ja auch, ne?
0: Mhm.
2: Ach stimmt, du hast ja erzählt, was für dich die grauen ist, so nasses Holz.
0: Ja, nasses Holz ist ganz schön. Und die sind ja auch erst lasiert, aber wenn du, je öfter du spielst, desto sowas splittert das ja ab und dann ist das, kann ich das gar nicht anfassen. Ja, aber ich konnte geile Tricks so mit den Fingern und so mit den...
2: Oh, das ist immer am besten.
0: Mein Lehrer hat gesagt, spielen kannst du danach lernen, erstmal die Tricks. Erstmal cool aussehen.
2: Ach, geil.
0: Der war geil.
2: Ich finde es auch bei meinen Drummer-Freunden so, was die da alles auf den Boden werfen, wieder hoch und zack und zick. Also, fällt ja Irrsinn.
0: Beeindruckend. Ja. Du, welchen Song möchtest du zum Abschluss hier noch haben?
2: Ich glaube, was ich so ein Sommersong...
0: Oh, wir können auch deinen Song spielen. Komm, das wünsche ich mir jetzt. Heute bestimmt ich mal.
2: Okay.
0: Sonst darfst du ja mal spielen. Du darfst jetzt entscheiden, ob du von deinem neuen Album Zeit für Emotionen oder Augen spielen möchtest.
2: Ich würde... Augen ist vom neuen Album. Augen, es geht um Körper. Ich finde Augen, eigentlich ist es zeitnah, ist gerade erst erschienen im Februar. Viel Spaß mit Augen. Wir wünschen euch ein schönes Wochenende. Wir sehen uns. Es müsste doch der dritte Freitag.
0: Nee, ich glaube im Mai.
2: Im Juni ist der vierte. Da bist du in Wien. Der vierte, betragt euch ein, wenn ihr was zu schreiben habt. Ansonsten der vierte Freitag im Juni sind wir wieder am Start.
0: Wir posten das ja auch immer bei Instagram.
2: Genau, wisst ihr Bescheid. Alles Liebe, ne?
0: Schönen Abend, bis bald. Tschüssi.
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2: Um 1 Uhr mit Klaus Regineck. In London finden heute 2 Großdemonstrationen mit Gewaltpotenzial statt. Die Polizei hat deshalb ein Großaufgebot angekündigt. Zur Situation ARD-Korrespondentin Franziska Hoppen.
3: Aufgerufen zur Großdemonstration der rechten Szene hat der vorbestrafte Rechtsextreme Stephen Yaxley Lennon, besser bekannt als Tommy Robinson. Außerdem wird eine Nakba-Demonstration zum Gedenken an die Flucht und Vertreibung von Palästinensern im Zusammenhang mit der Staatsgründung Israels und dem ersten Nahostkrieg stattfinden. Die Nakba-Kundgebung wird von mehreren Gruppen organisiert, die sich auch teilweise als Gegendemonstration zu Yaxley Lennon verstehen. Die Polizei will beide Demonstrationen strikt voneinander trennen. Sie ist mit 4.000 Beamten, speziellen Drohnenteams, gepanzerten Fahrzeugen und Live-Gesichtserkennung im Einsatz. Hinzu kommt das FA-Cup-Finale in Wembley. Es werden Zehntausende Fußballfans in der Stadt erwartet.
2: Mercedes-Benz hat sich offen für einen Einstieg in die Rüstungsproduktion gezeigt. Konzernchef Ola Källenius sagte dazu dem Wall Street Journal, Europa müsse seine Verteidigungsfähigkeit ausbauen. Sein Unternehmen sei bereit, dabei eine positive Rolle zu spielen. Ein solcher Schritt müsse aber auch wirtschaftlich sinnvoll sein, so der Mercedes-Chef. Ein nicht erfolgter turnusgemäßer Austausch von Truppen sorgt aktuell zwischen den USA, Deutschland und Polen für offene Fragen. Eine 4.000 Mann starke Einheit von US-Truppen aus Deutschland ist aktuell nicht wie geplant auf dem Weg nach Polen. Aus Warschau hieß es dazu, die Entscheidung stehe im Zusammenhang mit dem angekündigten US-Truppenabzug aus Deutschland. Von der US-Regierung gibt es zu dem Vorgang bisher keine Erklärung. Heute entscheidet sich der Abstiegskampf in der Fußball-Bundesliga und das Finale ist so spannend wie noch nie. ARD-Sportreporter Sarah Schwedmann erklärt die Situation.
4: Wolfsburg, St. Pauli und Heidenheim haben vor dem letzten Spieltag alle die gleiche Punktzahl, 26. Wolfsburg liegt aktuell wegen der um 3 Treffer besseren Tordifferenz auf dem Relegationsplatz. Besonders brisant, der VfL muss bei Konkurrent St. Pauli ran. Heidenheim spielt zeitgleich zu Hause gegen Mainz. Heißt, ein Tor kann heute alles drehen und über die letzte Hoffnung Klassenerhalt in der Relegation oder den direkten Abstieg entscheiden. 2 der 3 Teams müssen runter in die zweite Liga. Und genau diese Konstellation mit 3 punktgleichen Teams am letzten Spieltag, die gab es in der Bundesliga bisher noch nie.
2: Das Wetter in Deutschland. Nachts langsam nachlassender Regen. Oberhalb von 1200 Metern fällt Schnee. Örtlich gibt es auch Nebel. Die Tiefstwerte 8 bis 0 Grad. Vereinzelt kommt es zu Bodenfrost. Am Tag wechselnd bewölkt und gebietsweise Schauer und Gewitter. Nur von der Mitte bis zur Oder längere Zeit trocken und häufiger Sonne. Maximal 8 bis 17 Grad. Die Zeit, es ist 1.03 Uhr.
5: Wir starten mit der Entwarnung auf der A60 Mainz-Rüsselsheim. Kein Falschfahrer mehr zwischen Mainz-Laubenheim und Mainz-Spitz-Dreieck. Die A1 Lübeck-Hamburg vor der Norderelbbrücke jeweils 2 Kilometer Stau wegen eines Schwertransports. Die A40 Essen Richtung Duisburg ist zwischen dem Kreuz Kaiserberg und dem Kreuz Duisburg wegen Brückenarbeiten bis Dienstag früh gesperrt. Die A61 Mönchengladbach-Venlo ist zwischen dem Kreuz Mönchengladbach und Mackenstein in beiden Richtungen bis Montag um 5 Uhr gesperrt. Und zum Schluss noch die A480 Wetzlar-Wetzlar-Blasbach. Die ist zwischen Aslar und dem Wetzlarer Kreuz wegen der Baustelle bis 5 Uhr in beiden Richtungen gesperrt. Eine Umleitung ist eingerichtet.
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5: Franzi Pille ist am Start. Was macht ihr in dieser jungen Nacht? Schön, dass ihr auf jeden Fall zuhört. Meldet euch gerne rein. 0221 567 89 111. Was macht ihr gerade? Erzählt mir davon. Wir gehen rein in die junge Nacht mit Kamerad. Der umarmt sich auf jeden Fall gerade selber. Hug yourself, hört ihr.

Okay, also dass es um Selbstzweifel geht, ist die Untertreibung des Jahrhunderts. Bei dem Song Hit the Wall von Gracie Abrams. Wenn man da online nach Reviews sucht, dann steht da halt ganz oft so Zeilen über Zweifel, Overthinking, Selbstzweifel. Und deswegen habe ich mir mal die Lyrics angeguckt zu dem Track. Und oh boy, Gracie Abrams, ich mache mir ein bisschen Sorgen. Der Track geht nämlich los mit den Lyrics. I'm a crack in the pavement. Also, ich bin ein Riss im Gehweg. Wie low kann deine Meinung von dir selber sein? No joke, ich finde das ein bisschen bedenklich. Es passt aber irgendwie zu Gracie Abrams, nicht, dass sie ein Crack im Pavement ist, um Gottes Willen, aber dass sie das so offen anspricht, weil sie ist nämlich in ihren Tracks immer super ehrlich, also verarbeitet da Trennungen zum Beispiel oder Erlebnisse, innere Konflikte und so auch jetzt. Und in diesem Track geht's um einen Punkt, an dem sie emotional zusammenbricht, weil einfach alles zu viel ist. Ich hoffe trotzdem für sie, dass sie netter zu sich selbst sein kann und was anderes sagen kann, als dass sie ein Riss im Gehweg ist. Wie das Ganze musikalisch klingt, das checkt ihr jetzt. Hit the Wall von Gracie Abrams.

Ich weiß, da geht's um gescheiterte Beziehungen in Mr. Know-It-All eigentlich. Aber für mich ist das irgendwie trotzdem ein super positiver Song. Weil er klingt wie so eine Kuscheldecke, in die man sich einmummeln kann, wenn es draußen kalt ist. Muckelt man sich in diesen

0: Also es wäre ja so schön wholesome, aber deswegen muss es halt nicht stimmen. Also in der Theorie fänden es viele vermutlich super sweet, wenn die Ex-Boyband-Mitglieder von One Direction immer noch so super close wären, befreundet wären, sich super verstehen. Das wäre irgendwie schön, kann ich verstehen. Deswegen denken viele Fans oder hoffen, ja, wenn jetzt Harry Styles heiratet, dann gehen doch auch die ganzen Ex-One Direction-Members dahin. Aber Brünja Becker aus dem Junge-Nacht-Team, Niall Horan, will nicht zur Hochzeit gehen, ne?
1: Niall Horan war jetzt nämlich zu Gast bei einem Radiosender in Neuseeland. Die haben ihn gefragt, was er in den nächsten Monaten so vorhat, und er so:
2: I've got a couple of weddings that I'm going to coming up.
1: Ja, ganz viele Hochzeiten.
0: Ja gut, aber da könnte man ja erstmal noch denken, dass da dann auch Harry Styles Hochzeit dabei ist.
1: Natürlich wurde er dann auch gefragt, was für Hochzeiten und wann so. Und irgendwann meinte er, ich checke, was ihr wollt.
2: Oh right, no.
1: Ja, und dann so, nein, ich gehe nicht hin.
2: I am not going, if that's what you're asking.
1: Ja, falls ihr das wissen wollt.
0: Ja, und hat er auch gesagt, warum nicht?
1: Er ist ein schwer beschäftigter Mann, hat er nur gesagt. Ja, busy man.
0: Busy man. Ja gut, das kann aber natürlich auch wirklich der Grund sein. Also nur, wenn man nicht zur Hochzeit geht, heißt auch noch lange nicht, dass man sich nicht mehr gut versteht. Aber nur weil man in der Boyband zusammen war, heißt es eben auch noch nicht, dass man zur Hochzeit des Ex-Boyband-Kollegen geht. So einfach ist es doch.

0: Montero, Call Me By Your Name in der jungen Nacht. Wir haben jetzt gleich 13:30. Die A1 Lübeck, Hamburg. Vor der Norderelbbrücke jeweils 2 Kilometer Stau wegen eines Schwertransports. Die A40 Essen Richtung Duisburg ist zwischen dem Kreuz Kaiserberg und dem Kreuz Duisburg wegen Brückenarbeiten bis Dienstag früh gesperrt. Die A61 Mönchengladbach-Venlo ist zwischen dem Kreuz Mönchengladbach und Mackenstein in beiden Richtungen bis Montag um 5 Uhr gesperrt. Die A480 Wetzlar-Blasbach, die ist zwischen Aßler und Wetzlarer Kreuz wegen einer Baustelle bis 5 in beiden Richtungen gesperrt. Da ist eine Umleitung eingerichtet. Und zum Schluss noch die A33 Osnabrück Richtung Bielefeld, die ist im Kreuz Osnabrück-Süd gesperrt.
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0: Falls ihr gerade eh nicht pennen könnt, wie wär's mit ein bisschen Horror? Es gibt nämlich ein neues Game, Directive 8020. Könnt ihr auf der PlayStation, Xbox und dem PC zocken. Also natürlich, während ihr nebenbei Junge Nacht laufen lasst, das ist ja klar. Unser Spielemann Tobi Wienke aus dem Junge Nacht-Team hat es schon angezockt. Tobi, sag kurz, wie sieht's Game aus?
2: Ja, es ist mehr ein interaktiver Film als ein Spiel. Und zwar kommt es von den Machern von Until Dawn und The Dark Pictures Anthology. Und das sind eben die absoluten Spezialisten für Horror und Thriller.
0: Wie gruselig das Ding wirklich ist und ob es sich lohnt, das sagt euch Tobi nach 2 Songs. Passe.

0: fühlt ihr schon den Grusel? Es gibt ein neues Horror-Game. So klingt es. Directive 8020. Tobi Wiemke aus dem Junge Nacht-Team. Ich bin ja hooked, seit du gesagt hast, das ist von den Machern von Until Dawn. Da habe ich einiges bis heute nicht verwunden. Was genau heißt denn das für dieses Spiel? Also worum geht's?
1: Naja, das heißt, wir bewegen in unserem Fall verschiedene Charaktere durch das Raumschiff Cassiopeia. Wir sind unterwegs zum Planeten Tau CTF, um den zu besiedeln und sind sozusagen die Vorhut zum Erkunden. Die Besatzung ist im Kälteschlaf, aber kurz vor dem Ziel passiert das hier.
2: Ein Meteorit hat meinen Rumpf beschädigt.
1: Ja, es ist gut, dass zwei Leute der Crew wach geblieben sind, um eben den Schaden zu reparieren.
0: Okay, Moment, jetzt nochmal Kommando zurück. Also Weltraum, das ist irgendwie so gar nicht Horror für mich, oder? Da muss jetzt aber bitte noch ein bisschen Gruselfaktor kommen.
1: Der kommt jetzt, denn der Asteroid war nicht alleine. Da war irgendein Parasit mit drauf und der breitet sich so pilzartig im gesamten Schiff aus und befällt auch die Crew.
0: Ah, der Klassiker. Und was sagst du, wie creepy ist es?
1: Ich hab's nur tagsüber gespielt, so gruselig ist es. Also wirklich, Atmosphäre, die Einsamkeit des Weltraums, der Soundtrack, das ist alles super. Und du musst halt im Spiel auch Entscheidungen fällen und die entscheiden dann über Leben und Tod der Figuren. Gut ist aber, du kannst auch wieder zurückspulen und die Entscheidung rückgängig machen.
0: Nee, das ist ja Cheaten. Also wenn ihr mutig genug seid, das auch im Dunkeln zu spielen. Viel Glück. Directive 8020 ist der neue Teil der Dark Pictures Reihe. Gibt's ab sofort für PC, Xbox und PlayStation.

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1: Um 2 Uhr mit Klaus Reginek. Bundestagspräsidentin Klöckner will auch dieses Jahr zum Christopher Street Day nicht die Regenbogenflagge auf dem Bundestag hissen lassen. Und das stößt wieder auf Kritik. Dazu Ines Kunze.
2: Die Grünen-Bundestagsabgeordnete Slavik etwa wirft der Union in der Rheinischen Post eine Mitschuld an antiqueerer Stimmungsmache vor. Auch der Verband LSVD, die größte Bürgerrechts- und Selbsthilfeorganisation queerer Menschen in Deutschland, zeigte sich enttäuscht. Klöckner hatte die Entscheidung mit der Neutralitätspflicht begründet, wie schon im letzten Jahr. Im vergangenen Jahr hatte außerdem eine Äußerung von Bundeskanzler Merz für Furore gesorgt. Dieser hatte die Debatte mit den Worten kommentiert, der Bundestag sei kein Zirkuszelt. Die ehemalige Bundestagspräsidentin Baas hatte damit in der vergangenen Legislaturperiode offensichtlich kein Problem. Damals wurde die Flagge im Juni gehisst.
1: Der Präsident des Münchner IFO-Instituts Fußt hat Neuwahlen ins Gespräch gebracht, sollte sich die Bundesregierung nicht auf Reformen einigen können. Er sagte der Neuen Osnabrücker Zeitung, wegen der aktuellen Sicherheitslage sei es dringend wünschenswert, dass sich die Regierungspartner verständigten. Fußt rät unter anderem zu einer Steuerreform, die die Wirtschaft ankurbelt. In London ist die Polizei heute im Ausnahmezustand. Dort findet eine Großdemonstration der rechten Szene statt. Außerdem hat eine Nakba-Großveranstaltung zum Gedenken an die Flucht und Vertreibung von Palästinensern sich angemeldet. Zusätzlich kommen zehntausende Fußballfans zum FA-Cup-Finale nach Wembley. Die Polizei ist nach eigenen Angaben mit 4000 Beamten, Drohnenteams und gepanzerten Fahrzeugen im Einsatz. Bei der Eishockey-Weltmeisterschaft in der Schweiz hat die deutsche Mannschaft ihr Auftaktmatch verloren. Sie unterlag in Zürich dem vierfachen Weltmeister Finnland mit 1:3. ARD-Sportreporter Burkhard Hupe.
3: Das Ergebnis war in Ordnung, das Spiel allerdings nur bedingt, denn die Finnen dominierten in jeder Hinsicht und stellten den deutschen Torhüter Philipp Grubauer immer wieder auf die Belastungsprobe und der hielt diesen Proben auch fast durchgehend stand. Bei 2 Überzahltoren war er machtlos, da führte Finnland also mit 2:0. Immerhin Stefan Leubel aus Straubing gelang 12 Minuten vor dem Ende der Anschlusstreffer, aber nachdem Finnland dann erneut auf 2 Tore davongezogen war, war alle Liebesmühe vergeblich. Und so unterliegt Deutschland fast erwartungsgemäß gegen Finnland mit 1:3.
1: Das Wetter in Deutschland. Nachts langsam nachlassender Regen. Oberhalb von 1200 Metern fällt Schnee. Örtlich gibt es auch Nebel. Die Tiefstwerte 8 bis 0 Grad. Vereinzelt kommt es zu Bodenfrost. Am Tag wechselnd bewölkt und gebietsweise Schauer. Es kann auch Gewitter geben. Nur von der Mitte bis zur Oder längere Zeit trocken und häufiger Sonne. Maximal 8 bis 17 Grad. Die Zeit 2:03.
4: Die A40. Essen Richtung Duisburg ist zwischen dem Kreuz Kaiserberg und dem Kreuz Duisburg wegen Brückenarbeiten bis Dienstag früh gesperrt. Die A61 Mönchengladbach-Venlo ist zwischen dem Kreuz Mönchengladbach